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1: Ich bin Anna Löwer. Die Spur der Sprengstoffdrohne vom Flughafen Leipzig-Halle führt nach Russland. Zu diesem Schluss kommt die Bundesregierung. Außenminister Wadephul kündigte neue Strafmaßnahmen gegen Russland an. So werden unter anderem die Einreisekontrollen für russische Staatsbürger verschärft. Russland hat inzwischen auf die deutschen Sanktionen reagiert. Präsident Putin bezeichnete diese als groben Fehler. Und aus dem russischen Außenministerium hieß es am Abend, Berlin habe nur einen Vorwand gesucht, gegen Russland vorgehen zu können. Mit dem versuchten Sprengstoffanschlag habe man nichts zu tun. Volkswagen will offenbar 4 deutsche Werke in den kommenden Jahren schließen. Laut Wirtschaftswoche soll die Produktion in Emden und Zwickau 2031 enden, in Hannover 2032 und in Neckarsulm 2034. VW selbst wollte die Informationen nicht kommentieren. Borussia Dortmund hat im DFB-Pokal den Fünftligisten HEBC Hamburg rausgeworfen. 5:0 stand es zum Schluss für die Dortmunder.
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4: 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Seid dabei, sonst verpasst ihr was.
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5: Ich bin Anna Löwer. Die Bundesregierung spricht Klartext nach dem Drohnenvorfall am Flughafen Leipzig-Halle und macht Russland dafür verantwortlich. Außenminister Wadefuhl kündigte an, dass das russische Generalkonsulat in Bonn geschlossen wird und russische Staatsbürger werden bei der Einreise schärfer kontrolliert. Bei Volkswagen droht der Abbau von 4 weiteren Standorten in Deutschland. Das berichtet die Wirtschaftswoche unter Berufung auf interne Unterlagen. Betriebsrat und IG Metall kündigen bereits heftigen Widerstand an und wollen sich gegen mögliche Werksschließungen wehren. Bei einer Attacke auf ein Umspannwerk in Brandenburg hat es eine Detonation gegeben. Das hat die Polizei bestätigt. Es wurden mehrere Sprengstoffvorrichtungen gefunden, die aber nicht alle explodiert sind. Die Anlage steht beim Kraftwerk Jenschwalde. Die Hintergründe sind noch unklar. In der deutschen Wirtschaft macht sich offenbar wieder etwas Optimismus breit. Die Stimmung im Mittelstand hat sich überraschend stark aufgehellt, heißt es von der Förderbank KfW. Die aktuelle Geschäftslage und auch die Aussichten hätten sich merklich verbessert. Die Sensation für den Underdog ist ausgeblieben. Fünftligist HEBC Hamburg muss sich in der ersten Runde des DFB-Pokals dem Erstligisten Borussia Dortmund geschlagen geben. 5:0 aus Sicht der Dortmunder stand es zum Schluss im Hamburger Volksparkstadion.
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0: bin Anna Löwer. Die Spur der Sprengstoffdrohne vom Flughafen Leipzig-Halle führt nach Russland. Zu diesem Schluss kommt die Bundesregierung. Außenminister Wadefuhl kündigte neue Strafmaßnahmen gegen Russland an. So werden unter anderem die Einreisekontrollen für russische Staatsbürger verschärft. Russland hat inzwischen auf die deutschen Sanktionen reagiert. Präsident Putin bezeichnete diese als groben Fehler. Und aus dem russischen Außenministerium hieß es am Abend, Berlin habe nur einen Vorwand gesucht, gegen Russland vorgehen zu können. Mit dem versuchten Sprengstoffanschlag habe man nichts zu tun. Volkswagen will offenbar 4 deutsche Werke in den kommenden Jahren schließen. Laut Wirtschaftswoche soll die Produktion in Emden und Zwickau 2031 enden, in Hannover 2032 und in Neckarsulm 2034. VW selbst wollte die Informationen nicht kommentieren. Die Sensation für den Underdog ist ausgeblieben. Fünftligist HEBC Hamburg muss sich in der ersten Runde des DFB-Pokals dem Erstligisten Borussia Dortmund geschlagen geben. 5:0 aus Sicht der Dortmunder stand es zum Schluss im Hamburger Volksparkstadion.
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1: Ich bin Anna Löwer. Die Bundesregierung spricht Klartext nach dem Drohnenvorfall am Flughafen Leipzig-Halle und macht Russland dafür verantwortlich. Außenminister Wadephul kündigte an, dass das russische Generalkonsulat in Bonn geschlossen wird und russische Staatsbürger werden bei der Einreise schärfer kontrolliert. Bei Volkswagen droht der Abbau von 4 weiteren Standorten in Deutschland. Das berichtet die Wirtschaftswoche unter Berufung auf interne Unterlagen. Betriebsrat und IG Metall kündigen bereits heftigen Widerstand an und wollen sich gegen mögliche Werksschließungen wehren. Bei einer Attacke auf ein Umspannwerk in Brandenburg hat es eine Detonation gegeben. Das hat die Polizei bestätigt. Es wurden mehrere Sprengstoffvorrichtungen gefunden, die aber nicht alle explodiert sind. Die Anlage steht beim Kraftwerk Jenschwalde. Die Hintergründe sind noch unklar. Borussia Dortmund hat im DFB-Pokal den Fünftligisten HEBC Hamburg rausgeworfen. 5:0 stand es zum Schluss für die Dortmunder.
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2: Ja, also wie geil war das denn? Ihr habt unseren ersten Promi bei Wer singt denn da enttarnt? Nadine aus dem Landkreis Vechta hat erkannt, dass Malle-Legende Mickey Krause unser erster geheimer Sänger war und hat den Jackpot in Höhe von 1000 Euro abgeräumt.
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4: 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Was für ein schöner Moment.
2: Voll.
4: Und wisst ihr was? Unser nächster Promi steht schon in den Startlöchern. Ja. Hört ihr das erste Mal heute bei uns in der Show um 7:15 Uhr. Dann starten wir wieder bei 500 Euro.

0: in den frühen Mittwochmorgen mit uns. Wie geht's mit unserer Firma weiter? Das ist ein schlimmer Gedanke, wenn man nicht weiß, wie die berufliche Zukunft aussieht. Ja. So geht's gerade vielen von euch, die bei VW arbeiten.
1: Wir drücken euch die Daumen, dass da eine vernünftige Lösung für euch gefunden wird. Auch Günther versucht heute mal Lösungen zu finden. Auf seine ganz eigene Art natürlich.
2: Wollte gerade sagen. 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
3: Hey, Günther! Moin. Jeden Tag besucht der MP ein VW-Werk und dauert neue Papiere und Betriebsräte drohen mit irgendwas. Das Einzige, was da bisher bei rausgekommen ist, die einzelnen Werke sind auf Bewährung. Das Wort gab's doch bis jetzt hauptsächlich bei Knastbrüdern. Werden die VW-Mitarbeiter jetzt schon mit den Knackis verglichen? Was nicht bei den Gesprächen rausgekommen ist, sind Zukunftsperspektiven für die Standorte. Bleibt also wieder einmal an mir hängen. Fangen wir mal an mit Emden. Wie man weiß, werden ja die in der Nordsee gefangenen Krabben zum Poolen nach Marokko geschickt. Das muss ja nicht sein. Geht auch direkt vor Ort. In Osnabrück hat früher Karmann ja auch schon alles Mögliche gebaut. Jetzt wären mal Drohnen angesagt statt Campingautos und Cabrios, ja? Bleibt noch Hannover, wo dieser Elektroladenhüter E-Bus zusammengeschrotet wird, statt den alten Benzinerbulli, der sich immer noch gut verkaufen täte. So viel Doofheit ist selbst für VW etwas zu viel. Es gibt zwei Möglichkeiten. Entweder Günther Papenburg kauft den Kram und lässt es langsam verwesen. Oder Ballett Online macht daraus eine Grünfläche mit Turngeräten für Senioren und einen Fahrradrundkurs. Da bin ich mal gespannt. Munter bleiben!

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0: Einige von euch freuen sich schon richtig auf die Arbeit, weil da ihre Freundin oder Freunde warten. Viele Erwachsene finden nun mal Freunde bei der Arbeit oder im Sportverein. Mhm. Generell fällt uns es aber immer schwerer, neue Freunde zu finden. Das zeigt eine neue Studie.
2: Es gibt zum Glück echte Expertinnen und Experten im Bereich Freunde finden.
0: Ja.
2: Kinder, wir haben mal für euch ihre Freunde-Find-Tipps gesammelt.
3: Wenn man jemanden nett findet, einfach mit denen sprechen. Dann ich meine Freunde.
4: Im Fußballverein kann man nette Freunde finden.
5: Ich finde auch, dass man im Sportverein tolle Freunde finden kann, weil der Sport einen so verbindet.
6: Ich bin mit 3 in den Kindergarten gekommen und da war so eine Puppenstation quasi für die Mädchen oder auch für die Jungs. Und dann bin ich da einfach ganz, ganz schüchtern reingegangen, hab gesagt, oh, ihr spielt hier aber toll, ich will mitspielen.
7: Man muss nett sein zu allen anderen, aber der andere muss auch nett sein zu dir. Und dann ist man Freunde.
0: So sieht's aus. Julia und ich haben uns übrigens auch so kennengelernt, nämlich in der Puppenstube. Schüchtern rein, hab gefragt, kann ich mitspielen?
2: Ja, du und schüchtern.
0: Und wurden wir Freunde. Schön war's.
2: Du Quatschkopf, du. Wir haben jetzt einen neuen Song für euch hier bei FFN, weil ihr nämlich unsere Freunde seid. Dasha hat endlich was Neues.
0: Yes.
2: Memo heißt ihr neuer Hit und ist perfekt, um diese Uhrzeit schon aus dem Bett zu kommen. Das ist mehr Musik und mehr Abwechslung hier bei FFN.
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1: 5:30 am Mittwochmorgen. Gestern um diese Zeit hat uns ein Bombenblindgänger in Wilhelmshaven beschäftigt und heute die große VW-Bombe, Thomas Menzel.
2: Ja, schönen guten Morgen. Diese Bombe ist anscheinend auch schon geplatzt, denn die Wirtschaftswoche schreibt, dass die Schließung der VW-Werke in Emden und Hannover genauso wie für Zwickau und auch das Audi-Werk Neckarsulm schon beschlossen wäre. Der Wirtschaftswoche zufolge gibt es da ein entsprechendes Papier, das der Vorstand auch schon beschlossen haben soll und im Aufsichtsrat vorbei auch umgesetzt werden kann. In Emden und Zwickau soll die Produktion demnach 2031 enden und im Jahr drauf dann, also 2032, im Nutzfahrzeugewerk in Hannover. Der VW-Aufsichtsrat, in dem ja auch das Land Niedersachsen vertreten ist, kommt dann am Freitag zusammen. Übermorgen könnte diese Entscheidung dann vielleicht offiziell werden. Ja, und die Bombenentschärfung in Wilhelmshaven, die hat gestern mal wieder länger gedauert, als sie musste, weil nicht alle freiwillig zu Hause raus sind, jedenfalls nicht pünktlich. Gut 13.000 Menschen mussten sich deshalb fast 3 Stunden länger gedulden, als nötig gewesen wäre.
1: Dankeschön, Thomas, das verstehe ich nicht. Also wenn es heißt, hier, da ist eine Bombe in einer Nachbarschaft. Das wäre schön, wenn du das Haus verlassen würdest.
2: Ja, würde ich doch auch dann gerne rausgehen.
1: Ja, dann wäre ich aber der Erste, der da raus ist.
3: Wir gucken aufs Niedersachsen-Wetter. Das ist heute Morgen erstmal eine ziemlich graue Suppe. Es ist bewölkt und nebelig, aber das ändert sich relativ schnell. Also auf dem Weg zur Arbeit kann dann durchaus auch schon ein bisschen Sonne mit dabei sein. In vielen Regionen bleibt es heute auch erstmal länger freundlich und trocken. Ähnlich wie die letzten Tage, aber vor allem Richtung Küste ein paar kräftige Schauer dabei und später auch insgesamt wieder wechselhafter. Bis zu 24 Grad sind drin. Ein bisschen frischer heute Morgen als zuletzt. 11 Grad jetzt in Verden am Dom, in Salzgitter am Herthasee 12 Grad. Der FFN-Tagetrend morgen und auch Freitag eher durchwachsen mit Wolken, Schauer und ziemlich viel Wind. Samstag soll es wieder mehr Sonne geben.
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1: Vorsicht Pferde auf der B82 Schöning-Goslar zwischen Immenrode und Goslar. Vorsicht bitte in beiden Richtungen.
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1: Es blitzt auf der B191 im Landkreis Lüchow-Dannenberg mal wieder im Pudrip an der Bushaltestelle in beiden Richtungen. Danke David fürs Bescheid sagen. Wenn ihr auch noch einen Stau oder Blitzer gesehen habt, ruf gerne an, kostenlos 0800 529 und 4x5. Euch allen eine gute Fahrt.
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0: schön, dass ihr auch wieder mit dabei seid. FFN ist hier um 5.39 Uhr am Mittwochmorgen, weil das sind diese kleinen Momente mit euch, ne, die uns so viel Spaß machen.
1: Also, der Promi, der versucht hat zu singen, ist H.P. Baxter.
0: Wie kommst du da auf?
2: Okay.
1: Ich würde mich wundern, wenn ich mich täusche.
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0: Promis singen, ihr erratet, wer es ist und sichert euch mit etwas Glück den Jackpot. So einfach ist das Prinzip und so viel Spaß macht es mit euch.
2: Ja, schon der erste Promi hat für einen absoluten Rätselhype in Niedersachsen gesorgt. Dennis, habt ihr gerade gehört, der sich sehr sicher war. Dann gab es noch den Tipp Bela B. von Die Ärzte, unser Ministerpräsident Olaf Lies oder Samu Haber. Hört noch mal rein, wärt ihr unserem Phantom auf die Schliche gekommen?
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0: Na, könnt ihr mal miträtseln für euch selbst, weil in der Show geht nicht mehr. Nadine aus Goldenstedt im Landkreis Vechta hat sich am Ende nämlich schon den Jackpot gesichert mit ihrem Tipp Mickey Krause.
2: Nadine! Damit verlässt Mickey Krause die Quizbühne. Yes. Und unser nächster Promi macht sich bereit. Seine Gesangspremiere, vielleicht auch ihre, hört ihr um kurz nach sieben. Dann starten wir wieder mit 500 Euro. Rätselt unbedingt mit.
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0: In den Mittwoch, 5.47 Uhr, es droht absolute Ohrwurmgefahr, nicht nur von Bon Jovi Living on a Prayer, sondern auch von Ey komm, wir halten das Nilpferd. Ey komm, wir halten das Nilpferd. So, das war diese Woche der Oma fiel ins Klo-Song von Henrik aus Haselünde im Emsland. Er hat sich bei Die guten Zeiten von Vincent Weiss und Johannes Oerding verhört.
1: So, aber vielleicht hat er sich auch gar nicht verhört. Vincent Weiss höchstpersönlich hat sich bei uns gemeldet.
2: Ich verstehe die Aufregung gar nicht. Ich meine, natürlich singe ich Komm, wir halten das hier fest.
1: Ja, also im Internet steht, dass der Text ist Komm, wir halten das hier fest. Aber das muss jetzt wohl überall geändert werden.
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0: Großartig, sensationell. Also wenn ihr auch wollt, dass eure Lieblingssängerin und Lieblingssänger den Text an eure Verhörer anpassen, so, dann schickt sie uns, klickt ffn.de und vielen Dank nochmal Vincent für diesen kleinen Spaß. Euch einen schönen Mittwoch mit FFN.

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4: 6 Uhr am Mittwochmorgen. Das ist nicht offiziell, aber der VW-Vorstand hat einem Zeitungsbericht zufolge schon beschlossen, 4 VW-Werke in Deutschland zu schließen. Thomas Menzel.
5: Ja, diese bittere Nachricht verbreitet die Wirtschaftswoche im Moment, kommt für Niedersachsen wie befürchtet. Demnach unter anderem in Emden und in Hannover gehen die Lichter demnach in ein paar Jahren schon aus.
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5: Das ist noch nicht offiziell, aber der VW-Vorstand hat der Wirtschaftswoche zufolge schon beschlossen, 4 Werke in Deutschland zu schließen. Emden, Hannover, Zwickau und Neckarsulm. Das soll in einem Papier vom Vorstand für den Aufsichtsrat so stehen. FFN-Reporter Marc-André Kort.
6: Ja, es wäre das Worst-Case-Szenario. Die Zeitung schreibt, dass die Produktion in Emden und Hannover genauso wie in Zwickau und Neckarsulm in den kommenden 5 bis 8 Jahren enden wird. In Emden und Zwickau 2031 und im Jahr darauf im Nutzfahrzeugwerk in Hannover. Das Audi-Werk Neckarsulm soll bis 2034 produzieren. Die Wirtschaftswoche schreibt außerdem, dass der Vorstand das am Aufsichtsrat vorbei umsetzen kann. Der kommt dann am Freitag zusammen, dann könnten diese bitteren Entscheidungen getroffen werden.
5: Die Bundesregierung macht Russland für einen misslungenen Drohnenanschlag am Leipziger Flughafen verantwortlich. Bundesinnenminister Alexander Dobrindt hat am Abend von einer klaren Beweiskette gesprochen, basierend auf den polizeilichen Ermittlungen und den nachrichtendienstlichen Erkenntnissen. Der Außenminister Jürgen Wadephul hat unterdessen schon eine Reihe von Strafmaßnahmen angekündigt, dass das russische Generalkonsulat in Bonn und das russische Haus in Berlin geschlossen werden. Außerdem sollen die Einreisekontrollen für russische Staatsbürger verschärft werden. Russlands Machthaber Wladimir Putin hat schon auf diese angekündigten Sanktionen reagiert und sie einen schweren Fehler genannt. An der Sternschanze in Hamburg sind 2 Männer getötet worden. Die Polizei hat mehrere Schüsse gemeldet bekommen. Im Stadtteil St. Pauli an einem Fabrikgebäude hat sie dann 2 Schwerverletzte gefunden, die noch vor Ort gestorben sind. Mehrere Streifenwagen haben rund um die Sternschanze nach den möglichen Verdächtigen gesucht, aber offenbar ohne Erfolg. Die Hintergründe sind noch unklar. Die Mordkommission vermutet, dass sich Opfer und Täter kannten. Im Kreis Hildesheim wird gerade die Beke untersucht, denn in dem Bach wurden am Abend im Ahlfelder Ortsteil Eimsen mehrere verendete Fische entdeckt und ein Hund soll wenige Minuten, nachdem er aus dem Bachlauf getrunken hatte, gestorben sein. Laut der Polizei in Hildesheim sind an den Ermittlungen sämtliche zuständigen Behörden wie Feuerwehr, untere Wasserbehörde oder Veterinäramt beteiligt. Im DFB-Pokal hat sich am Abend in Hamburg der Favorit durchgesetzt. Borussia Dortmund hat den Fußball-Oberligisten aus Eimsbüttel 5:0 geschlagen.
4: Niedersachsen-Wetter macht heute alle glücklich. Die, die schon im Herbstmodus sind, weil es gerade eher grau noch aussieht und auch so ein bisschen regnen kann, dann ist es drin schon richtig schön gemütlich. Aber auch die, die noch so am Spätsommer festhalten, weil die nächsten Stunden gibt es auch noch ein bisschen Sonne bei uns. Und bis zu 24 Grad sind auch noch drin. Aktuell haben wir in Großlafferde an der Grundschule 11 Grad. 12 sind es in Lingen an der Emsland Arena. Der FFN-3-Tage-Trend. Morgen und auch Freitag wird es wieder eher grau, nass und windig. Am Samstag stehen die Chancen auf Sonne dann auf jeden Fall besser.
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7: Vorsicht Pferde auf der B82 Schöning-Goslar zwischen Immenrode und Goslar.
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7: Es blitzte auf der B191 im Landkreis Lüchow-Dannenberg im Putrip an der Bushaltestelle in beiden Richtungen und im Emsland in Neubürger bei der Tankstelle in Richtung Neulehe. Danke Simon und David fürs Bescheid sagen. Wenn ihr auch einen Stau oder Blitzer gesehen habt, ruft gerne an. Kostenlos 0800 529 und 4x5. Euch allen eine gute Fahrt.
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7: Es wird herzlich bei uns in Niedersachsen. Ihr habt es gerade von Julia gehört. Die hart erarbeiteten, braun gebrannten Arme und Beine verschwinden jetzt wieder unter Langarm-Shirts und langen Hosen.
4: Ja, mit uns seht ihr aber auch im Herbst tipptopp aus. Dafür gucken wir um 20 nach 6 auf aktuelle Modetrends. Was Zebras und Zickzack-Haarreifen damit zu tun haben, hört ihr bei uns.

0: Mittwoch, 8 nach 6. Eure Wahlbenachrichtigung klebt heute Morgen schon am Kühlschrank. Nächste Woche Sonntag sind schon Kommunalwahlen bei uns in Niedersachsen. Über das, was wir da eigentlich genau wählen, sprechen wir noch um kurz nach 7:30 bei uns in der Show.
1: Also richtig schlau werden wir aus den ganzen Plakaten, die jetzt gerade an jeder Straßenlaterne hängen. Nicht so wirklich. Freundliches Lächeln, große Versprechen. Gucken wir doch einfach auf eine Partei, die es gar nicht gibt.
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3: Eine Partei mit dem Namen BLA, also Bündnis für leere Aussagen, steht bisher auf keinem Wahlzettel, aber ganz unrealistisch ist das auch nicht.
4: Ja, wir von BLA versprechen, in Talkshows nur mit Worthülsen um uns zu werfen.
3: Ganz wichtig ist es, dieser Partei laut zu sein.
4: Denn nur wir befassen uns gezielt mit Nebensächlichkeiten. Welche Wurst darf Wurst heißen? Wieso hat der Bäcker jetzt Hafermilch?
3: Und so muss man sich gar nicht erst mit Wirtschaft, Rente oder Klima beschäftigen. Da könnte man ja versehentlich was Falsches sagen. Auch für den Wahlkampf ist das doch ein klares Konzept.
4: Ja, ich schlag vor, dann hängen wir große Plakate auf, da sind Fotos von unseren Gesichtern drauf und dann schreiben wir irgendwas daneben. Ist eigentlich egal. Gemeinsam, Zukunft, Stärke, Kartoffelsalat.

0: Das ist ein richtig schön muggeliger Song, ne? Rayman mit Supergirl, dazu gleich Michael Schulte, Waterfall. Die beiden haben ja auch Haarfarben wie das Herbstlaub. Das ist mehr Musik und mehr Abwechslung bei FFN. Es ist 16 nach 6. Ja, auf dem Weg zur Arbeit oder im Wartezimmer beim Arzt. Ihr seht es, zack, weichen die trendy Bermuda-Shorts, den langen Hosen und dünnen Wollpullovern. Der Herbst mogelt sich ganz langsam in unsere Kleiderschränke, unter anderem auch zur Freude von Julia.
1: Ja, also muss man schon sagen, ist klamottentechnisch die beste Zeit. Da kann man am meisten draus machen. Und jetzt gerade zum Beispiel ist es für Strumpfhosen halt noch nicht zu kalt. Und wir können endlich so einen Trenchcoat mal wieder raushören. Schöne Sachen gibt es im Herbst. Noch trendiger unterwegs ist unsere Mode-Expertin Paulina aus dem Guten Morgen Niedersachsen. Timon Pauli.
2: Hallo zusammen, moin Julia, moin Axel.
1: In den Schaufenstern sehen wir jetzt nach dem Sommerschlussverkauf viel Paprikarot.
2: Ist eine der Trendfarben diesen Herbst, genau wie Bordeauxrot. Dazu sehen wir überall Punkte und Spitze. Das Zebramuster feiert sein Comeback und Blumenmuster ist total beliebt. Sehen wir gerade ganz oft bei Stars wie Taylor Swift.
0: So, also Muster und farbtechnisch sind wir jetzt up to date. Gucken wir noch auf die Top-Herbst-Looks.
2: Weite Lederjacken, gerne in Braun, passen perfekt. Dazu gerade geschnittene dunkelblaue Jeans mit bunten Socken kombiniert. Der Western-Country-Trend bleibt ein großes Ding und Stars wie Hailey Bieber, also die Frau von Justin Bieber, sehen wir immer öfter mit Zickzack-Haarreif. Auch dieser Trend aus den 90ern ist zurück.
1: Oh, dann habe ich auch noch zu Hause. Oh, vielleicht teste ich das morgen mal.
0: Ja, mach das mal.
1: Oh, ich weiß, oh nein, habe ich das laut gesagt?
0: Ja, hast du laut gesagt. Dann ich auch. Nein, aber du musst mir dann.
1: Okay, also seid gespannt morgen, Axel und ich, mit Zickzack-Haarreif hier bei FFN.

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1: 6:30 am Mittwochmorgen bei den VW-Betriebsversammlungen hat die Belegschaft kaum neue Infos bekommen. Dabei ist das Aus für 4 deutsche Werke angeblich schon beschlossen, Thomas Menzel.
2: Ja, schönen guten Morgen. Es kommt anscheinend für Niedersachsen wie befürchtet. Die Wirtschaftswoche schreibt, dass die Produktion in Emden und Hannover und auch in Zwickau und Neckarsulm zwischen 2031 und 2034 endet. Dem Bericht zufolge hat der Vorstand das schon so beschlossen und kann das auch am Aufsichtsrat vorbei durchsetzen, womit dann jeder Widerstand der Landesregierung zwecklos wäre. Die Bundesregierung macht Russland für den misslungenen Drohnenanschlag am Leipziger Flughafen verantwortlich. Der Innenminister Alexander Dobrindt hat am Abend von einer klaren Beweiskette gesprochen und es wurden auch schon Sanktionen beschlossen, zum Beispiel, dass das russische Generalkonsulat in Bonn und auch das russische Haus in Berlin geschlossen werden. Und gestern in Brandenburg 2 Sabotageakte ohne Folgen für die Stromversorgung und seit der Nacht läuft ein ähnlicher Einsatz in Nordrhein-Westfalen. An einem Umspannwerk in Bergheim bei Köln hat es einen Kurzschluss gegeben. Seitdem sind mehrere Stromleitungen tot und die Polizei vermutet auch da einen vorsätzlichen Kurzschluss.
1: Danke, Thomas, für den Überblick.
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3: Ich bin Marc-Hendrik Hort. Einen schönen guten Morgen. Was ist mit der Beke im Alfelder Ortsteil Eimsen im Kreis Hildesheim los? Zum einen wurden in dem Bachlauf schon mehrere tote Fische gefunden und jetzt kommt auch noch ein toter Hund dazu. Wie die Polizei schreibt, hatte der aus dem Bach getrunken und ist nur wenige Minuten später verstorben. Ob das Trinken des Wassers für den Tod des Hundes verantwortlich ist, ist irgendwie naheliegend, aber noch nicht komplett sicher, so die Polizei weiter. Sie hat die Ermittlungen aufgenommen. Ab heute wird Hannover 2 Wochen lang zur Wissenschaftsbühne. Bei der Sommeruni der Leibniz-Universität können alle Interessierten bei Vorträgen, Workshops und Exkursionen was lernen, FFN-Reporter Moritz Ort.
4: Auf dem Programm stehen zum Beispiel menschenähnliche Roboter, ein Blick hinter die Kulissen der Staatsoper und Touren in Hannovers grüne Ecken, darunter durch die Einriede. Los geht's am Nachmittag mit der Eröffnung im Lichthof des Welfenschlosses. Für viele Termine muss sich vorher online angemeldet werden.
5: Sachsenwetter kämpft sich heute die Sonne immer mal wieder so zwischen den dichten Wolken durch. Und das schafft sie vor allem so am Vormittag ganz gut und besonders südlich von Hannover. Hier bleibt es am längsten trocken und schön. Ansonsten im Laufe des Tages auch immer wieder kleinere Schauer, wie wir das auch schon aus den letzten Tagen kennen. Zieht sich schnell zu, wird dann aber auch schnell wieder heller. Bis zu 24 Grad sind heute drin. Wir sind jetzt erst bei 11 Grad in Soltau am Böhmewald. In Bramsch am Bahnhof haben wir 12. Der FFN-3-Tage-Trend, morgen und Freitag viele Wolken und Regen, wird dann auch ziemlich windig. Schöner soll der Samstag werden mit mehr Sonne.
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1: Alles entspannt heute Morgen. Die Polizei meldet keine Staus oder Behinderungen.
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1: Es blitzt auf der A7 Hildesheim Richtung Kassel zwischen Echte und Nordheim Nord in der Baustelle. Auf der B191 im Landkreis Lüchow-Dannenberg im Pudrip an der Bushaltestelle in beiden Richtungen. Und im Emsland in Neubürger bei der Tankstelle Richtung Neulehe. Danke Timo, Simon und David fürs Bescheid sagen. Wenn ihr auch einen Stau oder Blitzer gesehen habt, ruft gerne an. Kostenlos 0800 529 und 4x5. Euch allen eine gute Fahrt.
5: Und einen richtig schönen Start in diesem Mittwoch mit uns hier bei FFN. Guten Morgen Niedersachsen mit Julia und Axel.
1: Hallihallo.
5: Moin.

0: Kommt gut aus dem Bett. 6.38 Uhr am Mittwochmorgen. Wir von FFN haben uns was Neues für euch ausgedacht und Heide Witzka macht das einen Spaß.
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0: Kennt den Promi, der da singt, ruft an und sichert euch mit etwas Glück unseren fetten Jackpot. Klickt ffn.de, da steht, wie es geht. Hat schon mal einmal ganz wunderbar geklappt,
2: halt,
0: als ihr...
2: Halt, stopp! Nicht verraten.
0: Okay, okay.
2: Weil für alle,
0: okay,
2: die
0: okay.
2: Auflösung nicht gehört haben,
0: oh, super.
2: Ratet jetzt noch mal mit. Hättet ihr gewusst, wer hier singt?
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2: Ganz Niedersachsen hat mitgerätselt und Nadine aus Goldenstedt im Landkreis Vechta hat es als Erste gewusst.
5: Ich habe die Vermutung, dass das der Micky Krause ist. Der war schon öfter Stoppelmarkt live hier auf der Bühne.
2: Und natürlich!
5: Also ich kenne ihn echt schon, also die Stimme von ihm, er hat schon so eine Stimme verstellt und ich glaube schon, das könnte der gut sein.
0: Nadine, dann hören wir doch mal, ob du richtig liegst.
5: Ja.
4: And this is not the time to wonder.
6: Ja, genau, Micky Krause in Zuhause. Ich war's, Micky Krause, ihr habt richtig geraten. Beste Grüße.
0: Nadine! Das war so schön. Nadine hat auch alles richtig gemacht. Den ganzen Tag FFN gehört, alle falschen Tipps mitbekommen und unser Rätsel dann gelöst. Jetzt wisst ihr, wie es läuft.
2: Der nächste Promi steht schon in den Startlöchern. Gleich um kurz nach 7 hören wir ihn oder sie das allererste Mal. Dann habt ihr direkt die Chance, mit uns zu spielen. Es macht so viel Spaß.
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0: Schlafanzug, drückt ihr dann den allerletzten Rest der Zahnpasta auf eure Zahnbürste und lasst nichts für die Familie über. Oh. Super egoistisch, aber hin und wieder sind wir nun mal selbst die Person, die wir sonst so liebevoll hassen. Julia, du warst an einer ähnlichen Situation.
1: Ich war auf dem Junggesellenabschied, wir sind nach Düsseldorf gefahren und waren im Zug, diese Reisegruppe, auf die man so gar keinen Bock hat. Wir waren Mädels, wir waren laut und wir hatten das ein oder andere Spaßgetränk, wir haben laut Musik gehört und das ist, weiß ich, dass das ganz nervig ist für einen mit Reisen.
0: Ja, wir bekommen Gänsehaut schon beim Zuhören.
1: Aber wir hatten das doch alle schon mal, ne? Ja. Also deswegen hier unsere Top 3 Momente, in denen wir selbst die Person waren, die wir eigentlich liebevoll hassen.
2: Platz 3.
0: Kennen wir, der Bus ist rappelvoll, ihr habt gerade noch so einen Zweierplatz gefunden und auf einem der beiden Plätze sitzt dann euer Rucksack. Ihr wisst ganz genau, dass ihr ihn im vollen Bus vom Platz runternehmen solltet. Macht's aber nicht, weil ihr doch mal eure Ruhe haben wollt.
2: Platz 2.
1: Ihr wollt zum Konzert, es gibt eine lange Schlange vorm Eingang und ihr seht ganz vorne so einen flüchtigen Bekannten. Ihr wisst, für alle anderen ist das super blöd, aber natürlich geht ihr nach vorne an die Schlange und fragt, ob ihr mit reingehen könnt.
0: Ah ja, aber auf
2: Platz 1.
0: Jedes Mal, wenn ihr nur 3 Pfandflaschen wegbringen wollt, ärgert ihr euch, wenn vor euch jemand 10 Kästen Wasser und 40 weitere Pfandflaschen abgibt und den Automaten blockiert, bis ihr dann mal selber zu faul wart, euer Pfand rechtzeitig wegzubringen und genau diese Massenpfandperson seid.
1: Oh ja, kennen wir doch alle. Ja. Also, fühlt euch nicht schlecht und habt einen schönen Mittwoch mit FFN.

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15: 7 Uhr am Mittwochmorgen. Es gibt tatsächlich eine englische Abkürzung für das Datum, an dem ein Werk geschlossen wird. Fachleute sagen EOP, Thomas Menzel.
16: Ja, schönen guten Morgen. Steht für End of Production und anscheinend kennt der VW-Vorstand die Abkürzung auch sehr, sehr gut und hat EOPs für Emden und Hannover laut Wirtschaftswoche schon lange beschlossen.
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16: Es ist nicht offiziell, aber der VW-Vorstand hat dem Zeitungsbericht zufolge schon beschlossen, 4 VW-Werke in Deutschland zu schließen. Der Wirtschaftswoche liegt nach eigenen Angaben ein entsprechendes Papier für den Aufsichtsrat vor. FFN-Reporter Marc-André Quatt.
17: Der Wirtschaftswoche zufolge hat der Vorstand die End of Productions schon fest geplant. Für Emden und Zwickau werden diese EOPs für 2031 angegeben und für Hannover für 2032. Und im Papier steht auch noch eine Abkürzung, nämlich NF. Die steht für Nachfolger. Der Nachfolger des ID.4 soll demnach aus Emden ins Skoda-Werk nach Tschechien gehen. Den Zwickauer Nachfolger bekommt das VW-Werk in Bratislava und den Start seiner neuen Elektrotransporterfamilie will der Vorstand voraussichtlich 2028 ins polnische Werk Poznan verlegen. Das wäre für das Nutzfahrzeugwerk in Hannover das Ende.
16: Gestern ein folgenloser Sabotageakt auf das Stromnetz in Brandenburg. Jetzt läuft auch in Nordrhein-Westfalen ein entsprechender Großeinsatz. An einem Umspannwerk in Bergheim bei Köln hat es am Abend einen Kurzschluss gegeben. In der Folge sind mehrere Stromleitungen zum oder vom Umspannwerk ausgefallen. Die Polizei geht mittlerweile von einer vorsätzlichen Tat aus. Ein technischer Defekt wird jedenfalls ausgeschlossen. Erst gestern hatte es in Brandenburg 2 Sabotageakte aufs Stromnetz dort gegeben. Die Ermittlungen zu den Tätern und auch zum Motiv dauern an. Der ukrainische Präsident warnt davor, über Russland zu fliegen. In einer Videobotschaft hat Volodymyr Zelensky gesagt, der russische Luftraum werde faktisch geschlossen. Es werde so viele Drohnen im russischen Luftraum geben, dass man dies berücksichtigen müsse. Die Ukraine hatte ihre Gegenangriffe auf die russische Infrastruktur zuletzt massiv verstärkt, unter anderem auf Raffinerien, Öldepots oder auch Häfen. Im Fußball-DFB-Pokal hat sich am Abend in Hamburg der Favorit durchgesetzt. Dortmund hat den Fußball-Oberligisten aus Eimsbüttel 5:0 geschlagen. Für den Hamburg-Eimsbütteler Ballspielclub trotzdem ein Rekordspiel, weil im Volksparkstadion gespielt wurde, hat der HEBC vor fast 46.000 Zuschauern gespielt. Ja, und so viele haben im Pokal noch nie einen Fünftligisten gesehen.
18: Ihr werdet belohnt, wenn ihr gerade schon so früh auf den Beinen seid. Wir haben einen richtig schönen Sonnenaufgang gerade im Niedersachsenwetter. Also schiebt mal schnell die Vorhänge beiseite, macht die Jalousien hoch, vielleicht auch bei euch gerade noch zu sehen. Wir haben ein bisschen Sonne heute, später aber auch mal Schauer und bis zu 24 Grad. Aktuell in Nörden-Hardenberg an der Burg jetzt 10 Grad, Ahorn an den Fischteichen aber 12. Der FFN-3-Tage-Trend morgen und auch Freitag eher durchwachsen mit Wolken, Schauern, ziemlich viel Wind. Samstag soll es wieder mehr Sonne geben.
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15: Vorsicht Reifenteile auf der A1 Bremen Richtung Osnabrück zwischen Lohne-Dinklage und Holdorf. Eine ungesicherte Unfallstelle auf der A7 Hannover Richtung Hamburg zwischen Ramelsloh und dem Horster Dreieck. Und noch ein Unfall auf der B68 Osnabrück Richtung Kloppenburg zwischen dem Abzweig nach Brickwedde und dem Abzweig nach Westrup.
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15: Es blitzt auf der A7 Hildesheim Richtung Kassel zwischen Echte und Nordheim-Nord in der Baustelle. Auf der B3 Richtung Celle in Groß Heelen. Auf der B191 im Landkreis Lüchow-Dannenberg im Putrip an der Bushaltestelle in beiden Richtungen. Im Landkreis Kloppenburg in Lastrup auf der Schnelter Straße Richtung Schnelten. Und im Emsland in Neuburger bei der Tankstelle in Richtung Neulehe. Danke Timo, Markus, Simon, Benny und David. Wir wünschen euch allen eine gute Fahrt und man reiche uns die Showtreppe.
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15: Ihr seid einfach ausgefuchst. Ratzfatz habt ihr unseren ersten Promi enttarnt. Es war Micky Krause. Damit starten wir genau jetzt in Runde 2. Ja. Hört genau hin. Welcher Promi singt hier?
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18: Wir kennen ihn alle.
15: Ja.
18: Die Frage ist, habt ihr schon eine Ahnung? Dann ruft jetzt an, gebt euren Tipp ab und knackt mit etwas Glück unseren Jackpot von 500 Euro. Wir sind so gespannt auf eure Ideen.
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0: FFN kommt ganz entspannt in den Mittwochmorgen. Es ist 13 nach 7. Vielen Frühstückstischen bei uns in Niedersachsen wird gerade drüber diskutiert. Die mögliche Schließung von VW-Werken auch bei uns in Niedersachsen. Anscheinend ist man da schon weiter, als man uns sagen will. Noch ist aber nichts offiziell. Habt ihr auch gerade bei Thomas im FFN-Nachrichtenüberblick gehört.
1: Sobald es was Neues gibt, hört ihr es zuerst hier bei uns. Günther schaut jetzt schon für uns in die Zukunft.
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3: Hey, Günther! Moin! Jeden Tag besucht der MP ein VW-Werk und dauert neue Papiere und Betriebsräte drohen mit irgendwas. Das Einzige, was da bisher bei rausgekommen ist, die einzelnen Werke sind auf Bewährung. Das Wort gab's doch bis jetzt hauptsächlich bei Knastbrüdern. Werden die VW-Mitarbeiter jetzt schon mit den Knackis verglichen? Was nicht bei den Gesprächen rausgekommen ist, sind Zukunftsperspektiven für die Standorte. Bleibt also wieder einmal an mir hängen. Fangen wir mal an mit Emden. Wie man weiß, werden ja die in der Nordsee gefangenen Krabben zum Pool nach Marokko geschickt. Das muss ja nicht sein. Geht doch auch direkt vor Ort. In Osnabrück hat früher Karmann ja auch schon alles Mögliche gebaut. Jetzt wären mal Drohnen angesagt statt Campingautos und Cabrios, ja? Bleibt noch Hannover, wo dieser Elektroladenhüter E-Bus zusammengeschrotet wird, statt den alten Benzinerbulli, der sich immer noch gut verkaufen täte. So viel Doofheit ist selbst für VW etwas zu viel. Es gibt zwei Möglichkeiten. Entweder Günther Papenburg kauft den Kram und lässt es langsam verwesen. Oder Ballett Onheim macht daraus eine Grünfläche mit Turngeräten für Senioren und einen Fahrradrundkurs. Da bin ich mal gespannt. Munter bleiben.
4: Ah!

0: sitzen.
1: Ich bin erschrocken.
0: 20 nach 7 ist es hier bei FFN. Jetzt ist die erste Chance für heute, unseren Jackpot zu knacken. Und falls nicht, können wir einen Namen alle zusammen ausschließen.
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0: Schönen guten Morgen, Roy aus Bad Zwischenahn im Ammerland.
4: Hallo Julia und Axel.
3: Roy, hast du schon bei unserem ersten Promi mitgeraten?
4: Ja, habe ich mitgeraten.
0: Und, bist du drauf gekommen?
4: Nee, bin ich leider nicht drauf gekommen.
3: Okay, dann läuft es ja diesmal vielleicht besser. Wir hören uns unseren Promi nochmal an. Und dann kannst du deinen Tipp abgeben.
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0: Wir sind ganz Ohr.
4: Matthias Schweighöfer, meine ich.
0: Ach, Matthias Schweighöfer, wie kommst du auf den?
4: Ich habe immer mehr Serien von ihm gesehen und ja. Ich meine, dass das die Stimme ist.
3: Ja, das Verschmitzte und so, das klingt ja tatsächlich so ein bisschen durch. Ne? Sehr guter Tipp, Roy, aber Matthias Schweighöfer ist es nicht.
4: Schade.
3: Ja, aber danke, dass du mitgemacht hast.
4: Bitte.
0: Und damit hast du den Jackpot gerade für ganz Niedersachsen erhöht. Ab jetzt geht es um 600 Euro. Und nächste Chance auch noch heute Morgen hier bei uns in der Show. Roy, schön, dass du mitgemacht hast.
4: Danke.
0: Na denn.
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1: Halb acht ist es und das wäre das Worst-Case-Szenario für Niedersachsen und VW, Thomas Menzel.
2: Schönen guten Morgen. Die Wirtschaftswoche schreibt, dass die Schließung der VW-Werke in Emden und Hannover, genauso wie in Zwickau und auch im Audi-Werk Neckarsulm, schon beschlossen wäre vom Vorstand. Der Wirtschaftswoche liegt offenbar ein entsprechendes Papier vor. In Emden und Zwickau soll die Produktion demnach 2031 enden und im Jahr darauf, also 2032, dann zum Beispiel im Nutzfahrzeugwerk hier in Hannover. Der deutsche Außenminister Johann Wadephul, der will heute seine EU-Kollegen über den mutmaßlich russischen Anschlagsversuch am Flughafen Leipzig informieren. Das Ganze bei einem informellen EU-Außenministertreffen in Irland. Das Bundeskabinett will heute die Steuerreform und das Kita-Gesetz zumindest mal auf den Weg bringen. Finanzminister Lars Klingbeil will ja vor allem Familien mit Kindern und alle mit kleinen und mittleren Einkommen entlasten. Und in Estland, da wählt das Parlament heute eine neue Staatspräsidentin. Einzige Bewerberin, die bisherige Justizkanzlerin Ülle Madise. Wie bei uns hat sie als Staatsoberhaupt dann aber vor allem repräsentative Aufgaben. Und in Venedig beginnen heute noch die Filmfestspiele. Los geht's heute Abend mit der Ehrung von George Clooney. Der bekommt einen goldenen Löwen für sein Lebenswerk mit 65 Jahren.
3: Herzlichen Glückwunsch, George. Danke, Thomas, für den Überblick. So nennen Freunde ihn und ich. Wir schauen auf die weiteren Nachrichten aus Niedersachsen.
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4: Ich bin Marc-Hendrik Hort. Einen schönen guten Morgen. Der Volkswagen-Vorstand hat wohl schon das Aus für die Werke in Hannover, Emden, Zwickau und Neckarsulm beschlossen. Das berichtet die Wirtschaftswoche, FFN-Reporterin Pauline Plasse.
5: Die Produktion in Emden und Zwickau soll demnach 2031 enden. In Hannover wäre ein Jahr später Schluss. Das Ganze ist im Moment noch nicht offiziell. Es steht wohl aber in einem Schreiben an den Aufsichtsrat und soll dessen Entscheidung am Ende dieser Woche vorbereiten. Laut Wirtschaftswoche kann der Vorstand das am Aufsichtsrat vorbei entscheiden, da das Ende einer Produktion laut Satzung des Konzerns nicht zu den zustimmungsbedürftigen Geschäften gehöre.
4: Wer noch nicht weiß, wen er nächste Woche Sonntag bei der Kommunalwahl wählen soll, kann heute Abend die Kandidatinnen und Kandidaten fürs Oberbürgermeisteramt befragen. Die Gewerkschaft Verdi lädt am Abend zur Diskussion mit Billit Onay, Axel von der Ohr, Peter Karst, Maren Kaminski und Bruno Adam Wolf ein.
1: Das Niedersachsenwetter ist für alle da. Wer schon so im Herbstmodus ist, freut sich dann, dass wir es uns drin wieder gemütlich machen können, während es später mal draußen so ein bisschen regnet. Aber auch heute gibt es ein bisschen Sonne und es wird relativ warm nochmal, bis zu 24 Grad. Jetzt gerade allerdings noch ein bisschen frischer als die letzten Tage um diese Uhrzeit. 11 Grad haben wir jetzt in Bad Bodenteich am Drachenspielplatz, in Dahmer am Flugplatz sind es 12 Grad. Der FFN-3-Tage-Trend, morgen und auch Freitag wieder eher grau, nass und vor allem auch windig. Am Samstag stehen da die Chancen auf Sonne wieder besser.
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3: Vorsicht, eine ungesicherte Unfallstelle auf der A39 Lüneburg Richtung Hamburg in der Einfahrt Maschen. Vorsicht, Rehe auf der A352 zwischen der B522 und Engelborste. Vorsicht bitte in beiden Richtungen. Und Rehe auch auf der A39 Braunschweig-Wolfsburg zwischen Braunschweig-Rautheim und Kremling.
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3: Es blitzt auf der A7 Hildesheim Richtung Kassel zwischen Echte und Nordheim Nord in der Baustelle, auf der B3 in Großhehlen in Richtung Celle, im Landkreis Kloppenburg in Lastrup auf der Schnelter Straße in Richtung Schnelten und in Emden auf der Auricher Straße Richtung Innenstadthöhe Wiesmoor beim Blumencenter. Hier sind 50 erlaubt. Danke Timo, Markus, Benny und Stefan. Wenn ihr auch noch einen Stau oder Blitzer gesehen habt, ruft gerne an. Kostenlos 0800 529 und viermal die 5. Gute Fahrt.
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0: Moin am Mittwoch um 7.39 Uhr.
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0: Wenn ihr heute Morgen auf dem Trecker unterwegs seid oder eure Kinder mit dem Auto zur Kita bringt, springen sie euch förmlich ins Gesicht. Nicht die Zwetschgen, die überall reif sind, die Wahlplakate.
2: Ja, nicht mal 2 Wochen. Am 13. September wird bei uns in Niedersachsen gewählt.
0: Yes.
2: Wahnsinn, was sich die Parteien alles einfallen lassen. In Hannover gibt es heute einen Burger-Dialog. Diskutiert wird in einem Burger-Fastfood-Restaurant. So wollen die Oberbürgermeisterkandidaten auch ein junges Publikum erreichen.
0: Ja, super Idee. Trotz Plakaten und Diskussionsrunden wissen viele gar nicht, was wir da genau wählen. Mhm. Jan vom neuen FFN-Nachmittag hat mit euch über den Anlass der Wahl gesprochen.
3: Was genau wird denn eigentlich gewählt bei der Kommunalwahl?
4: Der Bürgermeister.
3: Absolut richtig, aber nur da, wo die Amtszeiten der Bürger oder Oberbürgermeister zu Ende sind. Also in Hannover zum Beispiel, in Oldenburg, Osnabrück, Cuxhaven oder auch in Braunschweig. Was wird sonst noch gewählt?
4: Oh Gott. In Sachsen wird ja noch der, oder ja doch, Sachsen ist der Ministerpräsident, der noch gewählt wird.
3: Ah, Sachsen-Anhalt und das auch schon eine Woche vorher.
4: Ach so, okay.
3: Bei der Kommunalwahl?
4: Der Rat oder Ortsrat wird gewählt.
3: Ja! Und wisst ihr, ab wie vielen Jahren man bei dieser Kommunalwahl wählen darf?
5: Ich glaube schon ab 16.
3: Und warum ist es auch so wichtig, bei der Kommunalwahl seine Kreuze zu machen?
6: Wenn man behaupten hat, eine direktere Auswirkung, oder?
3: Ja, weil man so mitbestimmt, was bei einem direkt vor der Haustür quasi passiert, ne?
4: Wahlrecht ist Wahlpflicht, das ist meine Meinung dazu.
0: So, also nutzt eure Stimme, wirklich, also ihr könnt wählen, wenn ihr wollt, aber Hauptsache ihr geht wählen, setzt euch für eure Region und Dörfer ein. 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

0: 3 in ganz Deutschland. Heute geht es bei ihm um diese Erfolgshymne von Coldplay.
1: Viva la Vida kennen wir alle, ein fantastischer Song. Ja, wenn da nicht die Vorwürfe im Raum stehen würden, Coldplay hätten geklaut.
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3: Offiziell ist der Song ein Original, allerdings gibt es gleich mehrere andere Musiker, die sagen, ey, Coldplay haben bei mir abgeguckt. Da wäre zum Beispiel der Gitarrist Joe Satriani mit If I Could Fly. Also die Ähnlichkeit ist schon ziemlich krass, haben auch Coldplay eingesehen und sich mit ihm außergerichtlich geeinigt. Details gibt es da keine, aber ganz ehrlich, da dürfte Geld geflossen sein. Vielleicht war das ja der Anreiz für den Songwriter Andrew Höpfner zu behaupten, ja, eigentlich wurde aber bei mir abgeguckt. Ihm ging es um die Gesangsmelodie. When you have gone to bed and I am alone inside my head. Ja, ist nicht so ganz nah dran. Und auch Musiklegende Cat Stevens fühlte sich irgendwie bestohlen und ich würde euch sehr gerne dieses Schnipsel vorspielen, aber ich weiß einfach nicht, welche Stelle er meint. Und das ging auch einem Gericht so, hat damals auch entschieden, nee, die beiden letzten Vorwürfe, die haben sich nicht bestätigt. Viva la Vida bleibt damit ein Original mit kleinem Schönheitsfehler.

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9: 8 Uhr am Mittwochmorgen. Das einzig Gute an der Meldung ist, dass es noch nicht offiziell ist. Der VW-Vorstand hat angeblich schon beschlossen, 4 Werke in Deutschland zu schließen. Thomas Menzel.
10: Ja, die schlechte Nachricht verbreitet die Wirtschaftswoche im Moment und kommt für Niedersachsen wohl so schlimm wie befürchtet. Demnach gehen die Lichter in Emden und in Hannover in ein paar Jahren schon aus.
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10: Der VW-Vorstand hat der Wirtschaftswoche zufolge schon beschlossen, 2 Werke in Niedersachsen zu schließen, die Standorte Emden und Hannover. Auch das Ende für Zwickau und Neckarsulm soll in einem Papier vom Vorstand für den Aufsichtsrat schon stehen. FFN-Reporter Marc-André Kott.
12: Die Zeitung schreibt, dass die Produktion in Emden und Hannover genauso wie in Zwickau und Neckarsulm in den kommenden 5 bis 8 Jahren enden wird. In Emden und Zwickau 2031 und im Jahr darauf im Nutzfahrzeugwerk in Hannover. Das Audi-Werk Neckarsulm soll bis 2034 produzieren. Die Wirtschaftswoche schreibt außerdem, dass der Vorstand das am Aufsichtsrat vorbei umsetzen kann. Der kommt dann am Freitag zusammen, dann könnten diese bitteren Entscheidungen getroffen werden.
10: Der Iran-Krieg eskaliert offensichtlich. Wieder die USA melden neue Angriffe auf iranische Ziele an der Straße von Hormuz, unter anderem auf Radaranlagen, die gerade erst repariert worden sein sollen. Das hat Donald Trump jedenfalls so bei Fox News gesagt. Die US-Angriffe waren demnach eine Reaktion auf die jüngsten Angriffe der iranischen Revolutionsgarden auf Schiffe in der Straße von Hormuz und auf US-Militärbasen in der Golfregion. In Nepal werden nach der Sturzflut im Himalaya immer mehr Todesopfer geborgen. Die Zahl der offiziell bestätigten Toten ist mittlerweile auf über 1.100 gestiegen. Viele Leichen sind aber noch nicht identifiziert. Von allen bislang geborgenen Todesopfern konnten erst 95 an die Familien übergeben werden. China hat bislang gerade mal 16 Todesopfer auf der tibetischen Seite bestätigt. An der Sternschanze in Hamburg sind 2 Männer erschossen worden. Die Polizei wurden Schüsse im Stadtteil St. Pauli gemeldet. An einem Fabrikgelände hat sie dann 2 Schwerverletzte gefunden, die aber noch vor Ort gestorben sind. Mehrere Streifenwagen haben rund um die Sternschanze nach möglichen Verdächtigen gesucht, aber offenbar ohne Erfolg. Die Hintergründe sind noch unklar. Die Hamburger Mordkommission vermutet, dass sich Opfer und Täter kannten. Im Kreis Hildesheim wird gerade die Beke untersucht, denn im Bach wurden am Abend im Alfelder Ortsteil Eimsen mehrere verendete Fische entdeckt und ein Hund soll wenige Minuten, nachdem er aus dem Bachlauf getrunken hatte, gestorben sein. Laut Hildesheimer Polizei sind an den Ermittlungen sämtliche Zuständigkeiten Behörden wie Feuerwehr, untere Wasserbehörde oder auch Veterinäramt beteiligt.
9: Im Niedersachsenwetter kämpft sich heute die Sonne immer mal wieder zwischen den dichten Wolken durch. Das schafft sie dann vor allem so ab heute Mittag auch ganz gut. Dann bleibt es wirklich auch länger trocken. Ansonsten, wie auch schon aus den letzten Tagen, wie wir das kennen, zieht sich schnell zu, dann schüttet es mal ordentlich, dann aber auch schnell wieder heller. Bis zu 24 Grad sind heute drin. 13 sind es jetzt in Wiedmarschen am Mühlenturm. In Winsen am Junkerntor haben wir aktuell 14. Der FFN-3-Tage-Trend. Morgen und auch Freitag viele Wolken und Regen, wird ziemlich windig zum Teil. Schöner soll dann der Samstag werden, wieder mit mehr Sonne.
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13: A1 Bremen Richtung Hamburg zwischen den Dreieck Stur und Aßen. 5 Kilometer Stau, ihr braucht 15 Minuten mehr. Vorsicht, ein liegen gebliebener LKW auf der A29 Oldenburg Richtung Wilhelmshaven zwischen Oldenburg-Hafen und der Huntebrücke. Es gab einen Unfall auf der A39 Lüneburg Richtung Hamburg in der Einfahrt Maschen. Und Vorsicht, Schwäne auf der A39 Braunschweig-Wolfsburg zwischen Braunschweig-Rautheim und dem Rastplatz Herzogsberge. Vorsicht bitte in beiden Richtungen.
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13: Es blitzt auf der A7 Hildesheim Richtung Kassel zwischen Echte und Nordheim Nord in der Baustelle. Auf der B3 in Großhehlen in Richtung Celle. Im Landkreis Kloppenburg in Lastrup auf der Schnelter Straße Richtung Schnelten. Und in Emden auf der Auricher Straße Richtung Innenstadt Höhe Wiesmoor beim Blumencenter. Danke Timo, Markus, Benny und Stefan. Wenn ihr auch einen Stau oder Blitzer gesehen habt, ruft gerne an. Kostenlos 0800 529 und 4x die 5. Euch allen eine gute Fahrt.
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13: Ja, bei uns in Osnabrück werden gleich viele schon im Trikot zur Arbeit kommen. Heute Abend um 20.45 Uhr spielt der VfL in Osnabrück im Stadion an der Bremer Brücke gegen die Bayern im DFB-Pokal.
9: Obwohl wir alle das Spiel kostenlos in der ARD sehen können, war der Run auf die Tickets gigantisch. Das hat uns Malik Scherz, der Medienbeauftragte vom VfL, erzählt.
14: Wir hätten das Stadion sicherlich 4, 5, 6, 7 Mal ausverkaufen können. Freuen uns aber, dass wir natürlich an der Bremer Brücke sind und schauen, ob es eine magische Pokalnacht geben wird.
13: Ja, wir drücken auf jeden Fall die Daumen, dass es nach dem Sieg vom SSV Jeddelo 2 gegen Heidenheim die zweite niedersächsische Pokalsensation gibt.

0: Unser Versprechen, mehr Musik und mehr Abwechslung. Yes. Das war Justin Bieber, gleich Pink für euch hier bei FFN. Und jede Menge Rätselspaß versprechen wir euch mit unserem Quiz, wer singt denn da? Ihr werdet heute bei uns in der Show nochmal die Möglichkeit haben, unseren Jackpot in Höhe von 600 Euro zu knacken. Bleibt bei uns.
1: Ja, modernere Schulen, bessere Straßen und weniger Steuern, das sind die Versprechen unserer Parteien jetzt vor den Kommunalwahlen. Bevor wir nächste Woche Sonntag alle unsere Stimme nutzen und wählen gehen, stellen wir euch heute Morgen mal eine Partei vor, die es also gar nicht so gibt. Jedenfalls nicht exakt so.
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3: Eine Partei mit dem Namen BLA, also Bündnis für leere Aussagen, steht bisher auf keinem Wahlzettel, aber ganz unrealistisch ist das auch nicht.
4: Ja, wir von BLA versprechen, in Talkshows nur mit Worthülsen um uns zu werfen.
3: Ganz wichtig ist es, dieser Partei laut zu sein.
4: Denn nur wir befassen uns gezielt mit Nebensächlichkeiten. Welche Wurst darf Wurst heißen? Wieso hat der Bäcker jetzt Hafermilch?
3: Und so muss man sich gar nicht erst mit Wirtschaft, Rente oder Klima beschäftigen. Da könnte man ja versehentlich was Falsches sagen. Auch für den Wahlkampf ist das doch ein klares Konzept.
4: Ja, ich schlag vor, dann hängen wir große Plakate auf, da sind Fotos von unseren Gesichtern drauf und dann schreiben wir irgendwas daneben. Ist eigentlich egal. Gemeinsam, Zukunft, Stärke, Kartoffelsalat.

0: Hier ist FFN. Ihr steckt auf dem Weg zur Arbeit an so einer Ampel fest und wisst ganz genau, es wäre moralisch richtig, dieses eine Auto noch auf eure Spur zu lassen, was verzweifelt blinkt und sich falsch eingeordnet hat. Ihr seid aber so im Stress, dass ihr das Auto nicht reinlasst, auch wenn ihr genau diese Leute eigentlich hasst.
1: Guten Morgen, Niedersachsen.
0: Ja, manchmal ist es so. Julia, du warst in so einer ähnlichen Situation.
2: Ja, ich war auch so eine Person, die ich eigentlich selber blöd finde. Ich war auf dem Junggesellenabschied in Düsseldorf. Wir sind da mit dem Zug hingefahren und im Zug waren wir diese Reisegruppe, auf die man wirklich gar keinen Bock hat. Wir waren eine große Gruppe Mädels. Wir waren laut. Wir hatten das ein oder andere Spaßgetränk dabei und haben Musik gehört. Wirklich ganz nervig für alle anderen.
0: Ja.
2: Und weil wir das alle kennen, haben wir mal unsere Top 3 Momente gesammelt, in denen wir selbst die Person sind, die wir eigentlich liebevoll hassen.
1: Platz 3.
0: So, der Bus ist rappelvoll. Ihr habt gerade noch so einen Zweierplatz ergattert und auf einem der freien Sitze sitzt dann euer Rucksack. Ihr wisst ganz genau, dass ihr in einem vollen Bus vom Platz nehmen wollt, aber macht es nicht, weil ihr eure Ruhe haben wollt.
1: Platz 2.
2: Ihr geht zum Konzert, es ist eine lange Schlange vorm Eingang und ihr seht vorne so einen flüchtigen Bekannten. Ihr wisst, für alle anderen ist das super blöd, aber natürlich geht ihr nach vorne zur Schlange und fragt, ob ihr mit reinkommen könnt.
0: Finde ich ganz schlimm, habe ich aber auch schon gemacht.
2: Eben.
0: Auf.
1: Platz 1.
0: Jedes Mal, wenn ihr schnell nur 3 Pfandflaschen wegbringen wollt, ärgert ihr euch, wenn vor euch jemand 10 Kästen Wasser und 40 weitere Pfandflaschen abgibt und den Automaten blockiert, bis ihr selber mal zu faul seid, euren Pfand rechtzeitig wegzubringen und selbst genau diese Person seid.
2: Ha, wir kennen das wirklich alle. Also fühlt euch nicht schlecht und habt einen schönen Start in den Mittwoch mit FFN.

0: Das ist doch... Nee, oder? Wie heißt der nochmal?
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16: 8:30 am Mittwochmorgen. Gestern um diese Uhrzeit hat uns ein Bombenblindgänger in Wilhelmshaven beschäftigt und heute ist scheinbar die große VW-Bombe geplatzt, Thomas Menzel.
17: Ja, schönen guten Morgen erstmal trotzdem, denn die Wirtschaftswoche schreibt, dass die Schließung der VW-Werke in Emden und auch Hannover genauso wie in Zwickau und auch im Audi-Werk in Neckarsulm schon längst beschlossen sei, also dass der Vorstand das für sich entschieden hat und auch am Aufsichtsrat vorbei umsetzen kann. In Emden und Zwickau soll die Produktion demnach 2031 enden und im Jahr darauf dann auch hier im Nutzfahrzeugwerk in Hannover. Der VW-Aufsichtsrat, in dem ja auch das Land Niedersachsen vertreten ist, kommt am Freitag übermorgen zusammen. Dann könnte die Entscheidung auch offiziell werden. In Nepal ist die Zahl der bestätigten Todesopfer nach der Sturzflut im Himalaya mittlerweile gestiegen auf über 1100, aber erst 95 Leichen konnten an die Familien übergeben werden. Und ja, nochmal zur Bombenblindgängerentschärfung in Wilhelmshaven. Hat alles gestern länger gedauert, als es hätte sein müssen, weil nicht alle freiwillig zu Hause raus sind. Jedenfalls nicht pünktlich. Gut 13.000 mussten sich drei Stunden länger gedulden, als da nötig gewesen wäre.
16: Danke, Thomas, für den Überblick. Wir schauen auf die weiteren Nachrichten aus Niedersachsen.
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18: Ich bin Marc-Hendrik Hort. Einen schönen guten Morgen. Was ist mit der Beke im Alfelder Ortsteil Eimsen im Kreis Hildesheim los? Zum einen wurden in dem Bachlauf schon mehrere tote Fische gefunden und jetzt kommt auch noch ein toter Hund dazu. Wie die Polizei schreibt, hatte der aus dem Bach getrunken und ist nur wenige Minuten später verstorben. Ob das Trinken des Wassers für den Tod des Hundes verantwortlich ist, ist irgendwie naheliegend, aber noch nicht komplett sicher, so die Polizei weiter. Sie hat die Ermittlungen aufgenommen. Ab heute wird Hannover 2 Wochen lang zur Wissenschaftsbühne. Bei der Sommeruni der Leibniz-Universität können alle Interessierten bei Vorträgen, Workshops und Exkursionen was lernen, FFN-Reporter Moritz Ort.
19: Auf dem Programm stehen zum Beispiel menschenähnliche Roboter, ein Blick hinter die Kulissen der Staatsoper und Touren in Hannovers grüne Ecken, darunter durch die Einriede. Los geht's am Nachmittag mit der Eröffnung im Lichthof des Welfenschlosses. Für viele Termine muss sich vorher online angemeldet werden.
20: Das ist aber auch ein Hin und Her bei uns im Niedersachsenwetter. Erst hatten wir einen richtig schönen Sonnenaufgang heute. Seht ihr vielleicht auch gerade noch Bilder im WhatsApp-Status?
16: Ja.
20: Jetzt ist es eher wieder bewölkt. Oh. Wir haben aber noch ein paar schöne Stunden vor uns.
16: Ist das ein Hin und Her?
20: Ist wirklich ein Hin und Her. So heute Mittag ganz schön. Und jetzt kommt's. Heute Nachmittag kommen dann wieder Schauer auf uns zu. So von der Küste ziehen sie wirklich einmal quer durchs Land Richtung Süden. Bis zu 24 Grad sind heute drin. Jetzt sind es 12 aktuell in Schöppenstedt am Sportplatz, in Lindern am Regenrückhaltebecken 13 Grad. Der FFN 3-Tage-Trend. Morgen und Freitag viele Wolken und Regen. Dein Einsatz?
16: Oh.
20: Schöner wird dann der Samstag mit mehr Sonne.
16: Oh.
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16: A1 Bremen Richtung Hamburg zwischen dem Dreieck Stur und Aßen. 5 Kilometer Stau. Ihr braucht 15 Minuten mehr. Und die A39 Wolfsburg Richtung Braunschweig ist ab Sickte gesperrt. Dadurch über eine Stunde Stau ab Kremling.
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16: Es blitzt auf der A7 Hildesheim Richtung Kassel zwischen Echte und Nordheim Nord in der Baustelle. Auf der B6 Nienburg Richtung Bremen in der Abfahrt Nienburg West. Auf der B72 in Ulbagen am Kanal Richtung Mühle. Und in Emden auf der Auricher Straße Richtung Innenstadt in Höhe Wiesmoor beim Blumencenter. Hier sind 50 erlaubt. Danke Timo, Marian, Ingo, Benni und Stefan. Wenn ihr auch noch einen Stau oder Blitzer gesehen habt, ruft gerne an. Kostenlos 0800 529 und 4x die 5. Euch allen eine gute Fahrt.
20: Habt einen schönen Start in den Mittwoch mit uns hier bei FFN. Wir sind's, Julia und Axel.
16: Moin.

0: Ciao, FFN am Mittwochmorgen. Seht ihr heute Morgen bei euren Kolleginnen und Kollegen vielleicht auch so einen niegelnagelneuen Trenchcoat hängen?
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0: So langsam weichen die trendy Bermuda-Shorts und Maxi-Kleider den Herbstklamotten.
2: Ja, und da muss man sagen, ist modetechnisch so die beste Zeit.
0: Findest du?
2: Kannst du Cardigans tragen, Strickkleider, auch jetzt perfekt, weil jetzt ist es auch in Strumpfhose noch nicht zu kalt.
0: Warte mal. Strumpfhose, nicht zu kalt, aber es ist doch mal, wenn es kalt ist, trägt man doch so Wollstrumpfhose.
2: Ja.
0: Habe ich früher als Kind auch getragen.
2: Ja, es geht um diese schwarzen, durchsichtigen, so Nylonstrumpfhose.
0: Die habe ich als Kind nicht getragen.
2: Gott sei Dank. Noch trendiger unterwegs ist unsere Modeexpertin Paulina aus dem Guten Morgen Niedersachsen-Team. Moin Pauli.
3: Hallo zusammen, moin Julia, moin Axel.
2: In den Schaufenstern sehen wir nach dem Sommerschlussverkauf jetzt viel Paprikarot.
3: Ist eine der Trendfarben diesen Herbst, genau wie Bordeauxrot. Dazu sehen wir überall Punkte und Spitze. Das Zebramuster feiert sein Comeback und Blumenmuster ist total beliebt, sehen wir gerade ganz oft bei Stars wie Taylor Swift.
0: Also Muster und farbtechnisch sind wir jetzt up to date. Gucken wir nochmal auf die Top-Herbst-Looks.
3: Weite Lederjacken, gerne in braun, passen perfekt. Dazu gerade geschnittene dunkelblaue Jeans mit bunten Socken kombiniert. Der Western-Country-Trend bleibt ein großes Ding und Stars wie Hailey Bieber, also die Frau von Justin Bieber, sehen wir immer öfter mit Zickzack-Haarreif. Auch dieser Trend aus den 90ern ist zurück.
2: Okay. Guck mal, habt ihr vielleicht auch noch einen zu Hause liegen, den könnt ihr nochmal wieder rauskramen. 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

0: Habt einen ganz entspannten Start in den Mittwoch mit uns. Und Achtung, es droht absolute Ohrwurmgefahr jetzt bei der Arbeit von Ey, komm, wir halten das Nilpferd. Ey, komm, wir halten das Nilpferd. Das war diese Woche der Oma fiel ins Klo Song von Hendrik aus Haselünne im Emsland. Ja. Der hat sich bei Die guten Zeiten von Vincent Weiss und Johannes Oerding verhört.
1: Ja, vielleicht hat er sich gar nicht verhört, denn Vincent Weiss hat sich bei uns gemeldet.
2: Ich verstehe die Aufregung gar nicht. Ich meine, natürlich singe ich Komm, wir halten das Nilpferd.
1: Ja, wir haben da nochmal nachrecherchiert. Im Internet steht eigentlich, dass der Text ist, komm, wir halten das hier fest. Aber das muss jetzt wohl überall geändert werden.
2: Hey, komm, wir halten das Nilpferd.
0: Großartig. Yes. Also wenn ihr auch wollt, dass eure Lieblingssängerin oder Lieblingssänger den Text an eure Verhörer anpassen, dann schickt sie uns immer gerne. Klickt ffn.de. Und vielen Dank nochmal, Vincent, dass du diesen kleinen Spaß mitgespielt hast. Schönen Mittwochmorgen euch hier bei FFN.

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0: 9 Uhr ist es am Mittwochmorgen. Mehr Geld für Familien und mehr Hilfe für Kita-Kinder. Beides will die Bundesregierung jetzt anpacken. Thomas Menzel.
1: Ja, schönen guten Morgen. Im Kabinett geht es heute um die geplante Reform der Einkommensteuer und um ein neues Kita-Gesetz mit Sprachtests für alle Vierjährigen.
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1: Die Koalition will die Einkommensteuer reformieren. Familien mit Kindern sowie Menschen mit kleinen und mittleren Einkommen sollen am stärksten davon profitieren. Aber erst ab dem übernächsten Jahr sollen die Entlastungen bei rund 10 Milliarden Euro pro Jahr liegen. FFN-Reporter Christoph Knicker.
3: Damit das bezahlt werden kann, soll die Reichensteuer für sehr hohe Einkommen früher greifen. Geplant ist, dass das Gesetz zum 1. Januar startet. Und es geht auch um Kitas. Mit dem Startchancen- und Qualitätsentwicklungsgesetz soll die frühkindliche Bildung besser werden. Vor allem in Kitas in schwierigen Lagen. Kernpunkt sind Sprachtests für alle Vierjährigen. Wenn Kinder Hilfe brauchen, soll die Förderung früher beginnen und der Übergang in die Grundschule leichter werden. Dafür will der Bund von 2027 bis 2034 rund 9,25 Milliarden Euro ausgeben.
1: Der VW-Vorstand hat einem Zeitungsbericht zufolge schon beschlossen, 4 VW-Werke in Deutschland zu schließen. Der Wirtschaftswoche liegt das entsprechende Papier für den Aufsichtsrat vor. FFN-Reporter Marc-André Kott.
4: Ja, es wäre das Worst-Case-Szenario. Die Zeitung schreibt, dass die Produktion in Emden und Hannover genauso wie in Zwickau und Neckarsulm in den kommenden 5 bis 8 Jahren enden wird. In Emden und Zwickau 2031 und im Jahr darauf im Nutzfahrzeugwerk in Hannover. Das Audi-Werk Neckarsulm soll bis 2034 produzieren. Die Wirtschaftswoche schreibt außerdem, dass der Vorstand das am Aufsichtsrat vorbei umsetzen kann. Der kommt dann am Freitag zusammen, dann könnten diese bitteren Entscheidungen getroffen werden.
1: Der ukrainische Präsident warnt davor, über Russland zu fliegen. In einer Videobotschaft hat wohl Wladimir Zelensky erklärt, der russische Luftraum werde faktisch geschlossen. Es werde so viele Drohnen im Luftraum Russlands geben, dass man dies berücksichtigen müsse, sagt er. Die Ukraine hatte ihre Gegenangriffe auf die russische Infrastruktur zuletzt massiv verstärkt. In Augsburg läuft gerade ein größerer Polizeieinsatz. Es hat offenbar eine Explosion gegeben in der Nähe des Hauptbahnhofs in der Stadt. Mehrere Menschen mussten wegen Knalltraumata ärztlich versorgt werden. Fensterscheiben wurden beschädigt. Was genau da in Augsburg explodiert ist, konnte die Polizei aber noch nicht sagen.
0: Das Niedersachsenwetter wechselt heute sehr oft zwischen Sonne, Wolken und Schauern. Jetzt im Moment sind wir so in der Wolken-Ära. Danach kommt dann die Sonne ganz gut durch. Also gerade so für die Mittagspause sieht es ganz gut aus, ganz schön sonnig. Aber heute Nachmittag dürfen noch mal ein paar Schauer dabei sein. Bis zu 24 Grad sind drin. Aktuell haben wir 13 in Bad Pyrmont am Kurpark, in Schneverdingen am Pietzmoor 14 Grad. Der FFN-3-Tage-Trend. Morgen und auch Freitag ist es eher durchwachsen mit Wolken, Schauern und auch ziemlich viel Wind. Samstag soll es wieder mehr Sonne bei uns geben.
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5: Vorsicht mit Teilteile auf der A1 Osnabrück Richtung Bremen zwischen Lohne, Dinklage und Vechter. A1 Bremen Richtung Hamburg zwischen den Dreieckstur und Arsen 5 Kilometer Stau. Ihr braucht hier 15 Minuten mehr. Ein liegen gebliebener LKW auf der A2 Hannover Richtung Dortmund zwischen Garbsen und Wunstorf-Lute. Und die A39 Wolfsburg Richtung Braunschweig ist ab Sickte gesperrt, dadurch über eine Stunde Stau schon ab Kremling.
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5: Es blitzt auf der B72 in Ulbagen am Kanal Richtung Mühle, auf der B214 Celle Richtung Braunschweig in Aigling, kurz vor der Tankstelle in beiden Richtungen, auf der B216 Dannenberg Richtung Lüneburg zwischen Oldendorf und Dahlenburg, in Friesland in Sillenstede beim Gewerbegebiet in beiden Richtungen und in Emden auf der Auricher Straße Richtung Innenstadt Höhe Wiesmoor beim Blumencenter. Danke David, Gassan, Ingo, Jeremy und Stefan. Wir wünschen euch allen eine gute Fahrt und man schiebe sie uns wieder rein. Die Showtreppe.
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0: Yes, herzlich willkommen zur nächsten Spielrunde.
6: Ja.
0: Ganz Niedersachsen hat genau jetzt wieder auf allen Baustellen im LKW oder mal schnell zwischen zwei Patienten die Chance, unseren Promi zu enttarnen. Dreht das Radio laut, wer singt hier?
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5: Ihr was erkannt anhand der Stimme, der Betonung, der Atmung, dann ruft jetzt an, gebt euren Tipp ab und knackt mit etwas Glück unseren Jackpot von aktuell 600 Euro. Wir drücken euch die Daumen.
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0: FFN am Mittwoch. Wie heißt er denn noch? Das ist doch hier. Also, ah. Ihr rätselt gerade mit der ganzen Familie genauso und habt es auf der Zunge liegen. Wer von euch knackt dann als nächstes den Jackpot?
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2: Wer singt denn da? Unglaublich viel Spaß mit euch. Erkennt unseren Promi, ruft an und sichert euch mit etwas Glück aktuell 600 Euro. 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
0: Moin in meiner alten Heimat in den Landkreis Cuxhaven zu Nicole aus Otterndorf. Hallo Nicole.
3: Hallo, moin Julia und Axel.
2: Hi, schön, dass du da bist. Hast du den hast du den ersten Tipp heute Morgen schon gehört?
3: Nein, ich habe gerade nur den Sänger gehört und habe gedacht, ich habe eine Idee und ich probiere es einfach mal.
2: Okay, warte noch mal kurz, wir können schon mal vorwegnehmen. Es ist nicht Matthias Schweighöfer, das hat nämlich Roy aus dem Ammerland heute Morgen schon getippt.
3: Okay.
2: Und jetzt hören wir zusammen rein, dann kannst du deinen Tipp abgeben.
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0: Nicole, wen haben wir denn da gerade singen gehört?
3: Ich glaube, das war Guido Maria Kretschmer.
2: Guido? Wie kommst du auf den?
3: Ich gucke seine Sendung auf Vox manchmal ganz gern.
0: Ich auch. Ich liebe Guido Maria Kretschmer.
3: Und deswegen habe ich gedacht, könnte irgendwie passen.
0: Nicole? Es könnte passen, er ist es aber leider nicht.
3: Ach, schade.
0: Aber cool, dass du mitgemacht hast. Du hast damit den Jackpot für ganz Niedersachsen erhöht.
3: Auch schön.
0: Ab jetzt geht's um 700 Euro. Die nächste Chance dann heute auf jeden Fall noch häufiger am Tag. Nicole, das hat viel Spaß gemacht mit dir.
3: Danke.
0: Na denn.
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0: Morgen.
1: Ich bin Marc-André Kort, einen schönen guten Morgen. Der Volkswagen-Vorstand hat wohl schon das Aus für die Werke in Hannover, Emden, Zwickau und Neckarsulm beschlossen. Das berichtet die Wirtschaftswoche, FFN-Reporterin Pauline Plasse.
2: Die Produktion in Emden und Zwickau soll demnach 2031 enden. In Hannover wäre ein Jahr später Schluss. Das Ganze ist im Moment noch nicht offiziell. Es steht wohl aber in einem Schreiben an den Aufsichtsrat und soll dessen Entscheidung am Ende dieser Woche vorbereiten. Laut Wirtschaftswoche kann der Vorstand das am Aufsichtsrat vorbei entscheiden, da das Ende einer Produktion laut Satzung des Konzerns nicht zu den zustimmungsbedürftigen Geschäften gehöre.
1: Wer noch nicht weiß, wen er nächste Woche Sonntag bei der Kommunalwahl wählen soll, kann heute Abend die Kandidatinnen und Kandidaten fürs Oberbürgermeisteramt befragen. Die Gewerkschaft Verdi lädt am Abend zur Diskussion mit Billit Onay, Axel von der Ohe, Peter Karst, Marin Kaminski und Bruno Adam Wolf ein.
3: Niedersachsenwetter macht so alle glücklich im Moment. Die schon im Herbstmodus sind, weil es zwischendurch auch heute nochmal ordentlich regnen könnte. Vor allem so heute Nachmittag zuerst an der Küste ziehen die Schauer dann so Richtung Südniedersachsen. Aber zwischendurch gibt es auch ein paar sonnige Phasen. Jetzt so vor allem so heute Mittag. Da freuen sich alle, die noch auf den Spätsommer hoffen. Bis zu 24 Grad sind heute drin. Wir sind jetzt erst bei 12 Grad im Bad Bodenteich am Drachenspielplatz. In Damme am Flugplatz mittlerweile 14. Der FFN-3-Tage-Trend. Morgen und auf Freitag wird es wieder eher grau, nass und auch windig. Am Samstag stehen die Chancen auf Sonne dann wieder besser.
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5: A1 Bremen Richtung Hamburg zwischen den Dreieckstouren der Arsten 5 Kilometer Stau, 15 Minuten mehr. A7 Hamburg Richtung Hannover zwischen dem Maschner Kreuz und Ramelsloh 5 Kilometer Stau, 15 Minuten mehr. Und die A39 Braunschweig Richtung Wolfsburg ist zwischen Sandkamm und Weihausen aktuell gesperrt.
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5: Es blitzt auf der B72 in Ulbagen am Kanal Richtung Mühle, auf der B214 Celle Richtung Braunschweig in Aigling, kurz vor der Tankstelle in beiden Richtungen, auf der B216 Dannenberg Richtung Lüneburg zwischen Oldendorf und Dahlenburg, in Friesland in Sillenstede beim Gewerbegebiet in beiden Richtungen und in Emden auf der Auricher Straße Richtung Innenstadt Höhe Wiesmoor beim Blumencenter. Danke David, Gassan, Ingo, Jeremy und Stefan. Wenn ihr auch noch einen Stau oder Blitzer gesehen habt, ruft gerne an, kostenlos 0800 529 und 4x die 5. Euch allen eine gute Fahrt.
3: Macht euch einen schönen Mittwoch mit uns hier bei FFN. Wir sind's, Julia und Axel.
6: Moin.
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0: bitte bis ganz zuletzt einer meiner absoluten Lieblingslieder. FFN ist hier am Mittwoch, Guns N' Roses, die ewigen Guns N' Roses mit Paradise City. Dazu dann gleich Coldplay, We Pray. Das ist wirklich mal mehr Musik, ja, mehr Abwechslung hier bei FFN. Und zwischendrin Gina. Hallo,
1: hallo
0: Gina.
1: Hallo, schön euch zu sehen. Ganz Niedersachsen rätselt ja mit. Ja. Wer singt denn da? Mhm. Bei euch hat gerade Nicole aus Otterndorf versucht zu lösen, ja, mit Guido Maria Kretschmer. Der ist es allerdings nicht.
0: Mhm.
1: Matthias Schweighöfer haben wir heute Morgen auch gehört.
0: Ja.
1: Ist es auch nicht. Das Schöne ist, bei mir habt ihr die nächste Chance zu raten. Ich bin schon ganz aufgeregt, was da kommt. Es ist großartig. 700 Euro sind aktuell im Jackpot. Das solltet ihr nicht verpassen. Und ihr Lieben habt ja heute Morgen über Herbsttrends gesprochen.
0: Ja.
1: Modetrends. Rot ist ja zum Beispiel sehr in. Hat keiner von uns an.
0: Nee.
1: Cool. Mein Gott. Wir gucken heute Vormittag mal auf Deko- und Buchtrends.
2: Ach natürlich. Na, unsere Buchmaus Gina.
1: Ja.
2: Die hat alles für euch im Blick, was da so Trend ist. Ganz viel Spaß euch mit FFN am Vormittag und Gina.

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11: Ist es. Und Fachleute sagen nicht Werksschließung, sie sprechen vom EOP, Thomas Menzel.
12: Ja, schönen guten Tag. Diese Abkürzung für End of Production verklausuliert ziemlich gut, dass tausende Menschen um ihre Jobs und Zukunft fürchten. Für die VW-Werke Emden und Hannover sind diese EOPs offenbar beschlossen.
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12: Es ist nicht offiziell, aber der VW-Vorstand hat einem Zeitungsbericht zufolge schon beschlossen, 4 VW-Werke in Deutschland zu schließen. Der Wirtschaftswoche liegt das entsprechende Papier für den Aufsichtsrat vor. FFN-Reporter Marc-André Kott.
13: Der Wirtschaftswoche zufolge hat der Vorstand die End of Productions schon fest geplant. Für Emden und Zwickau werden diese EOPs für 2031 angegeben und für Hannover für 2032. Und im Papier steht auch noch eine Abkürzung, nämlich NF. Die steht für Nachfolger. Der Nachfolger des ID.4 soll demnach aus Emden ins Skoda-Werk nach Tschechien gehen. Den Zwickauer Nachfolger bekommt das VW-Werk in Bratislava und den Start seiner neuen Elektrotransporterfamilie will der Vorstand voraussichtlich 2028 ins polnische Werk Poznan verlegen. Das wäre für das Nutzfahrzeugwerk in Hannover das Ende.
12: Gestern ein folgenloser Sabotageakt auf das Stromnetz in Brandenburg. Mittlerweile läuft auch in Nordrhein-Westfalen ein entsprechender Großansatz, denn an einem Umspannwerk nahe Köln hat es am Abend einen Kurzschluss gegeben und da gab es keinen technischen Defekt. Das steht schon mal fest. In der Folge sind mehrere Stromleitungen zum oder vom Umspannwerk ausgefallen. Die Polizei geht von einer vorsätzlichen Tat aus. Die Erderwärmung bei 1,5 Grad aufzuhalten, das ist nicht mehr zu schaffen. Das geht aus dem neuen Bericht des UN-Umweltprogramms UNEP hervor. Demnach läuft im Moment bereits alles auf eine Erderwärmung um mehr als 2,5 Grad hinaus. In Augsburg läuft ein größerer Polizeieinsatz nach einer Explosion heute früh in Bahnhofsnähe in der Stadt. Zwei Menschen sind leicht verletzt worden wegen Knalltraumata. Außerdem sind Fensterscheiben kaputt gegangen. Inzwischen wurde ein weiterer verdächtiger Gegenstand in Bahnhofsnähe gefunden in Augsburg. Deswegen ist der Hauptbahnhof gesperrt und auch der Zugverkehr musste eingestellt werden.
11: Es gibt gerade gefühlt zwei Lager im Niedersachsenwetter. Die, die noch Sommer wollen und die, die schon bereit sind für den Herbst. Das Gute ist, wir haben irgendwie beides. Morgens ist es ordentlich frisch, aber bis 23 Grad sind drin heute. Dazu im Norden eher grau und nass, Richtung Süden freundlicher. Wir haben 16 Grad aktuell in Hannover an den Herrenhäuser Gärten, 16 auch in Wolfenbüttel am Blauen Rathaus und 15 in Ramelsdorf am Skulpturenpark. Der FFN 3-Tage-Trend, morgen viele Wolken, Freitag viel Regen, Samstag ein Sonne-Wolken-Mix.
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11: A1 Bremen Richtung Hamburg. Zwischen dem Dreieck Stur und Arsten haben wir 5 Kilometer Stau. Plant ihr bitte 15 Minuten mehr mit ein. Dann A7 Hamburg Richtung Hannover. Zwischen dem Maschener Kreuz und Ramelsloh 5 Kilometer Stau und auch hier 15 Minuten plus. Und die A39 Braunschweig Richtung Wolfsburg ist zwischen Sandkamp und Weihhausen gesperrt.
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11: Es blitzt auf der B51 Osnabrück Richtung Osterkappeln auf der Umgehungsstraße in beiden Richtungen. Auf der B72 in Ulbagen am Kanal, wenn ihr Richtung Mühle fahrt. Auf der B214 Celle Richtung Braunschweig in Eiklingen, kurz vor der Tankstelle, auch in beiden Richtungen. Auf der B216 Dannenberg Richtung Lüneburg zwischen Oldendorf und Dahlenburg und in Friesland in Sillenstede beim Gewerbegebiet, auch hier in beiden Richtungen. Dankeschön David, Tobi, Gassan, Ingo und Jeremy. Wenn ihr auch noch was seht, einen Stau, einen Blitzer, ruft uns kostenlos an. Lasst es uns wissen, 0800 529 und 4x5. Allen unterwegs eine gute Fahrt.
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11: Ja, hallo zusammen und gute Besserung an alle, die gerade flach liegen. Hier im FFN-Team hat es auch ein paar Kolleginnen und Kollegen erwischt oder die Kinder. Deswegen bleibt oder werdet schnell gesund und wir machen es uns hier heute zusammen schön. Ich freue mich. Und wenn es mit Ed Sheeran startet, dann kann es nur gut werden, oder? Das ist so fein.

Mittwochvormittag. Hier ist FFN. Schön, dass ihr mit dabei seid. Ja, und so langsam können wir die Kürbisse, Kerzen und Kuschelsocken auspacken. Es ist Herbst. Zumindest meteorologisch. Wir stimmen uns hier bei FFN schon mal drauf ein und gucken auf die Herbsttrends dieses Jahr. Bei Guten Morgen Niedersachsen ging es um Klamotten. Jetzt geht's um Deko. Es muss im Herbst natürlich gemütlich sein, ne? Farben wie Bordeaux-Rot oder dunkles Grün gehen immer. Könnt ihr super mit Decken oder Kerzen reinbringen. Nicht mehr so im Trend allerdings sind Plastikkürbisse oder künstliches Herbstlaub. Da lieber echte Kürbisse nehmen, getrocknete Blumen, Zweige. Könnt ihr auch super mit den Kindern sammeln. Und auch sehr in und sehr einfach einen Bücherstapel als Deko nutzen. Und Bücher sind ja mein absolutes Lieblingsthema, wie ihr wisst. Und da ist gerade sehr gehypt Romantasy. Das ist eine Mischung aus Liebesroman und Thriller. Und da kann ich euch Bad Vibes von Bianca Iosivoni sehr empfehlen. Es geht um Dahlia, die stellt Nachforschung an nach dem Tod von ihrem besten Freund. Und es ist wirklich unfassbar spannend, vertraut mir. Und es ist auch ein bisschen spicy, wenn man das so sagen kann. Ganz viele Buchtipps jetzt für den Herbst haben wir auch für euch online gestellt. Klickt gerne ffn.de. Da ist garantiert was für euch mit dabei.

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4: Ich bin Marc-Hendrik Hort, einen schönen guten Tag. Über was wir jetzt sprechen, das ist zwar noch nicht offiziell, scheint aber schon recht bald Realität zu werden. Es geht um Werksschließungen bei Volkswagen. Vier deutsche Werke stehen ja gerade immer wieder im Fokus, unter anderem Hannover und Emden. Und wie die Wirtschaftswoche erfahren haben will, werden die tatsächlich geschlossen. Darauf habe sich der Vorstand geeinigt. Der mögliche Plan? Die Produktion soll aus den bisherigen Werken in andere europäische Werke wandern. Eigentlich hat sich der VW-Aufsichtsrat immer wieder gegen Werksschließungen positioniert und seine Zustimmung zu solchen Plänen verweigert. Dieses Mal ist das aber wohl nicht möglich. Der Vorstand kann laut der Wirtschaftswoche ein Leerlaufen von Werken am Aufsichtsrat vorbei umsetzen. Demnach sei das Ende einer Produktion nicht zustimmungsbedürftig, sondern nur die Errichtung und Verlegung von Produktionsstätten.
5: Niedersachsenwetter ist heute ein bisschen zweigeteilt. In der Nordwesthälfte bekommen wir viele Wolken und gelegentlich Schauer. In der Südosthälfte ist es schöner, oft trocken und die Wolken lockern auch mal auf. Dazu haben wir 17 Grad in Visselhöfe da am Visselhof, 17 auch in Wippingen an der Wippinger Mühle und 16 in Celle am Kunstmuseum. Der FFN-3-Tage-Trend, wechselhaft wird es in den nächsten Tagen. Generell viele Wolken am Himmel, Freitag gibt es dazu Regen, Samstag dafür mehr Sonne.
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5: Geht los mit der A7 Hildesheim Richtung Hannover. Zwischen Hildesheim-Drispenstedt und dem Dreieck Hannover-Süd haben wir nach einem Unfall 4 Kilometer Stau. Plant bitte 10 Minuten mehr mit ein. Dann A7 Hamburg Richtung Hannover. Zwischen dem Marschener Kreuz und Ramelsloh 5 Kilometer Stau. Nach wie vor eine Viertelstunde plus. Und die A39 Braunschweig Richtung Wolfsburg ist zwischen Sandkamp und Weihausen nach wie vor gesperrt.
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5: Auf der B51 Osnabrück Richtung Osterkappeln blitzt es auf der Umgehungsstraße in beiden Richtungen. Dann auf der B214 Celle Richtung Braunschweig in Aiklingen kurz vor der Tankstelle auch in beiden Richtungen. Auf der B216 Dannenberg Richtung Lüneburg zwischen Oldendorf und Dahlenburg. Im Landkreis Lüchow-Dannenberg zwischen Metzingen und Hitzacker im Abzweig Harlingen hinter der Bushaltestelle und in Friesland in Sillenstede beim Gewerbegebiet in beiden Richtungen. Dankeschön David, Gassan, Ingo, Peter und Jeremy fürs Bescheid sagen. Wenn ihr auch noch was seht, einen Stau oder Blitzer, dann ruft uns kostenlos an. 0800 529 und 4x5. Wir wünschen allen unterwegs eine gute Fahrt durch den Mittwochvormittag bei der Arbeit, im Auto, im Homeoffice. Wir sind sehr gerne bei euch. Ich bin Gina, hi zusammen.

Flashback für euren Mittwochvormittag, das ist Say It Right, Nelly Furtado und Timbaland. Der hat in den 2000ern ja gefühlt bei jedem Song mitgemacht, finde ich ganz, ganz großartig. Das ist mehr Musik und mehr Abwechslung gibt's jetzt von Alex Warren. Der ist heutzutage ja nicht mehr wegzudenken, vor allem durch seinen Song Ordinary. Take me out. Glaube ich, unter jede Insta-Story dieser Welt gelegt. Oder Fever Dream, auch ganz toll. So eine großartige Stimme. Und jetzt hat er was Neues und das ist genauso toll geworden. Freut euch auf Alex Warren mit Passenger hier bei FFN. Schön entspannt für euren Mittwoch.

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3: Uhr ist es. Fast eine Woche lang hatten die VW-Manager die Gelegenheit, den Beschäftigten Rhein-Wein einzuschenken, Thomas Menzel.
4: Ja, so ist es, aber das haben sie nicht getan bei den Betriebsversammlungen, obwohl da ja noch am Montag eine Möglichkeit bestanden hat. Und offenbar hat der Vorstand das Aus von 4 Standorten auch schon lange beschlossen.
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4: Die Wirtschaftswoche berichtet, dass die Produktion in den Volkswagen-Werken in Emden und Zwickau 2031 eingestellt wird und ein Jahr später dann auch im Nutzfahrzeugwerk in Hannover. FFN-Reporterin Antonia Brandt.
6: 2034 soll dann auch am Audi-Standort Neckarsulm Schluss sein. Dem Magazin zufolge kann der Vorstand das Leerlaufen von Werken am Aufsichtsrat vorbei umsetzen. Das Kontrollgremium spricht übermorgen über den Sparkurs. Da hatte VW-Chef Oliver Blume zuletzt keine Mehrheit gefunden. Ein Dokument zur Vorstandsentscheidung will er erst am Freitag vorstellen. Volkswagen wollte sich auf Anfrage nicht zum Bericht der Wirtschaftswoche äußern. Betriebsrat und IG Metall hatten aber schon im Vorfeld erheblichen Widerstand gegen Werksschließungen angekündigt.
4: Im Bundeskabinett geht es heute um die geplante Reform der Einkommensteuer und um ein neues Kita-Gesetz. Ab dem übernächsten Jahr sollen die Entlastungen bei rund 10 Milliarden Euro pro Jahr liegen. FFN-Reporter Christoph Knigge.
7: Damit das bezahlt werden kann, soll die Reichensteuer für sehr hohe Einkommen früher greifen. Geplant ist, dass das Gesetz zum 1. Januar startet. Und es geht auch um Kitas. Mit dem Startchancen- und Qualitätsentwicklungsgesetz soll die frühkindliche Bildung besser werden. Vor allem in Kitas in schwierigen Lagen. Kernpunkt sind Sprachtests für alle 4-Jährigen. Wenn Kinder Hilfe brauchen, soll die Förderung früher beginnen und der Übergang in die Grundschule leichter werden. Dafür will der Bund von 2027 bis 2034 rund 9,25 Milliarden Euro ausgeben.
4: In Augsburg läuft noch ein größerer Polizeieinsatz nach einer Explosion heute früh in Bahnhofsnähe. 2 Menschen sind dabei leicht verletzt worden wegen Knalltraumata. Ansonsten sind Fensterscheiben kaputt gegangen. Ein weiterer verdächtiger Gegenstand in Bahnhofsnähe hat sich mittlerweile als harmlos entpuppt. Deswegen war der Augsburger Hauptbahnhof zwischenzeitlich gesperrt. Die Erderwärmung bei 1,5 Grad aufzuhalten ist nicht mehr zu schaffen. So steht es in dem neuen Bericht des UN-Umweltprogramms UNEP. Demnach läuft im Moment alles auf eine Erderwärmung um mehr als 2,5 Grad Celsius hinaus.
3: Das Niedersachsenwetter ist passend zum meteorologischen Herbstanfang gestern. Relativ herbstlich, viele Wolken heute und vor allem am Nachmittag ziehen auch Schauer durch. Dafür aber angenehm mild mit bis zu 23 Grad und die Wolken lockern auch immer mal auf. Aktuell haben wir 18 Grad in Gärden am Stadtmuseum, 17 in Handelow an der Alten Schmiede und 18 auch in Schöppenstedt am Till-Eulenspiegel-Museum. Der FFN-3-Tage-Trend sieht ähnlich aus. Temperaturen bleiben so, der graue Himmel auch. Vor allem am Freitag kann es ordentlich nass werden. Samstag am Wochenende dann aber öfter trocken und freundlich.
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3: Vorsicht, ein LKW ist liegen geblieben. Auf der A1 Bremen Richtung Osnabrück zwischen Bramsche und Osnabrück Nord. A2 Hannover Richtung Dortmund. Zwischen Garbsen und Wunsdorf-Lute haben wir 5 Kilometer stockend. Plant hier bitte eine Viertelstunde mehr mit ein. Und B436 Sande Richtung Hesel. Zwischen Strudden und Friedeburg haben wir eine Vollsperrung nach einem Unfall.
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3: Es blitzt auf der B51 Osnabrück Richtung Osterkappeln, auf der Umgehungsstraße in beiden Richtungen. Auf der B214 Celle Braunschweig in Aikling, kurz vor der Tankstelle, auch in beiden Richtungen. Auf der B216 Dannenberg Richtung Lüneburg zwischen Oldendorf und Dahlenburg. Im Kreis Lüchow-Dannenberg zwischen Metzingen und Hitzacker im Abzweig Harling hinter der Bushaltestelle blitzt es. Und in Friesland in Sillenstede beim Gewerbegebiet auch in beiden Richtungen. Dankeschön David, Gassan, Ingo, Peter und Jeremy. Wir wünschen allen unterwegs eine gute und sichere Fahrt.
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3: Ihr habt wieder die Chance auf unseren Jackpot von 700 Euro aktuell. Hört jetzt nochmal ganz genau hin. Welcher Promi ist das hier?
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3: Wenn ihr eine Idee habt, dann meldet euch. Kleiner Tipp, es ist nicht Guido Maria Kretschmer und es ist auch nicht Matthias Schweighöfer. Kommt, das kriegt ihr hin, oder? Ich bin ganz gespannt.
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0: FFN ist hier und gleich werdet ihr euch wahrscheinlich fragen, singen da wirklich Gentleman und Michael Patrick Kelly zusammen? Ja, ist eine wilde Kombi, aber funktioniert ganz wunderbar. Überzeugt euch selbst. Wildfire von den beiden gibt's gleich neu bei FFN. Und vorher stellen wir uns eine andere Frage.
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0: Welcher Promi bei uns singt, ruft an und knackt mit ein bisschen Glück den fetten Jackpot. Die Nummer zum Mitmachen und alle Infos findet ihr bei uns im Netz. Klickt ffn.de, da steht, wie es geht. Hallo Andrea aus Basel im Landkreis Kloppenburg.
2: Hallo.
0: Wo erwische ich dich gerade? Du bist im Auto, oder?
2: Ja, genau.
0: Wo geht's hin?
2: Nach Hause.
0: Hast du Feierabend schon?
2: Nee, ich war einkaufen.
0: Ach, großartig. Schön. Aber dann willst du dir jetzt nebenbei hier nochmal den Jackpot knacken von 700 Euro. Dann lass uns doch nochmal gerne zusammen in unseren Songschnipsel reinhören. Und danach sagst du mir hoffentlich, wer das singt, okay?
2: Ja.
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0: Andrea, hast du eine Vermutung, wer das sein könnte?
2: Backstreet Boys?
0: Also hast du eine Person im Kopf, die das singen könnte?
2: Nick Carter?
0: Nick Carter ist es leider nicht. Der Song ist richtig, aber der Promi ist ein anderer. Damit, liebe Andrea, erhöhst du aber den Jackpot für ganz Niedersachsen auf 800 Euro. Danke, dass du mitgemacht hast.
2: Okay, danke.
0: Die nächste Chance habt ihr und auch du dann schon wieder im neuen FFN-Nachmittag bei Malte und Jan. Ich drück die Daumen. Na denn.
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1: Ich bin Marc Hendrik Hort. Einen schönen guten Tag. Über was wir jetzt sprechen, das ist zwar noch nicht offiziell, scheint aber schon recht bald Realität zu werden. Es geht um Werksschließungen bei Volkswagen. Vier deutsche Werke stehen ja gerade immer wieder im Fokus, unter anderem Hannover und Emden. Und wie die Wirtschaftswoche erfahren haben will, werden die tatsächlich geschlossen. Darauf habe sich der Vorstand geeinigt. Der mögliche Plan? Die Produktion soll aus den bisherigen Werken in andere europäische Werke wandern. Eigentlich hat sich der VW-Aufsichtsrat immer wieder gegen Werksschließungen positioniert und seine Zustimmung zu solchen Plänen verweigert. Dieses Mal ist das aber wohl nicht möglich. Der Vorstand kann laut der Wirtschaftswoche ein Leerlaufen von Werken am Aufsichtsrat vorbei umsetzen. Demnach sei das Ende einer Produktion nicht zustimmungsbedürftig, sondern nur die Errichtung und Verlegung von Produktionsstätten.
2: Es gibt gerade gefühlt zwei Lager im Niedersachsenwetter. Die einen, die noch Sommer wollen und die anderen, die schon bereit sind für Herbst. Das Gute ist, wir haben so ein bisschen beides. Morgens ist es ordentlich frisch draußen, aber bis 23 Grad sind drin heute Nachmittag. Dazu im Norden eher grau und nass, Richtung Süden freundlicher. Aktuell haben wir 18 Grad in Böhme am Bahnhof, 19 in Löningen an der Schutenmühle und 19 auch in Vechta an der Hochschule. Der FFN-3-Tage-Trend. Morgen viele Wolken, Freitag viel Regen, Samstag ein Sonne-Wolken-Mix.
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2: Nicht allzu viel los auf den Straßen. Wir haben die A2 Hannover Richtung Dortmund zwischen Garbsen und Wunsdorf-Lute. Hier 5 Kilometer stockender Verkehr und 15 Minuten plus. Und B436 Sande Richtung Hesel. Zwischen Strudden und Friedeburg haben wir nach wie vor die Vollsperrung nach dem Unfall.
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2: Da haben wir ein paar mehr. Auf der B51 blitzt es Osnabrück Richtung Osterkappeln auf der Umgehungsstraße in beiden Richtungen. Dann auf der B214 Celle Braunschweig in Aikling, kurz vor der Tankstelle, auch in beiden Richtungen. Auf der B216 Dannenberg Richtung Lüneburg zwischen Oldendorf und Dahlenburg. Im Landkreis Lüchow-Dannenberg zwischen Metzingen und Hitzacker, im Abzweig Harlingen hinter der Bushaltestelle und in Friesland in Sillenstede beim Gewerbegebiet, auch in beiden Richtungen. Dankeschön David, Gassan, Ingo, Peter und Jeremy fürs Bescheid sagen. Wenn ihr auch noch was seht, einen Stau oder einen Blitzer, dann ruft uns gerne jederzeit kostenlos an. 0800 529 und 4x5. Wir wünschen euch allen unterwegs eine gute Fahrt. Kommt gut in Richtung Mittagspause. Wir sind sehr gerne bei euch. Ich bin Gina. Hi.
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0: Maniac von Michael Cimbello. Muss ich immer dran denken, dass Alexander Klaas das damals bei DSDS gesungen hat. Vielleicht erinnert ihr euch. Ist eine Weile her. Jetzt gucken wir aber nicht in die Vergangenheit, sondern in die Zukunft. Julia von Guten Morgen Niedersachsen ist da. Hallo.
1: Hallo zusammen. Ob ihr uns gerade irgendwo auf dem Dorf hört oder in der Stadt, wir alle haben ja schon so unsere Buserfahrung gemacht. Entweder früher mit dem Bus zur Schule oder jetzt in der Stadt mit dem Bus unterwegs. Und das Beste ist, wir Niedersachsen sind auch mal wieder die Besten. Es läuft gerade die Wahl zum Lieblingsbusfahrer.
0: Ja.
1: Und von den 30 Finalisten kommen 5 bei uns aus Niedersachsen.
0: Voll cool.
1: Und einen davon besuchen wir und stellen ihn euch morgen früh vor. Ein richtig cooler Typ, da drücken wir natürlich auch alle Daumen. Und es geht weiter, unser Rätselspaß.
0: Ja,
1: wer
0: das
1: singt
0: so
1: denn
0: Spaß
1: da? Noch habt ihr unseren Promi nicht enttarnt, deswegen habt ihr natürlich heute noch ganz viele Chancen und auch morgen früh dann bei uns in der Show wieder geht's um den Jackpot, also das würde ich mir nicht entgehen lassen.
0: Wollte gerade sagen, solltet ihr nicht verpassen. Viel Spaß bei Guten Morgen Niedersachsen, morgen ab 5 mit Julia und Axel.
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2: 12 Uhr ist es, mehr Geld für Familien und mehr Hilfe für Kita-Kinder. Beides will die Bundesregierung jetzt anpacken, Thomas Menzel.
12: Ja, schönen guten Tag. Die Koalition will die Einkommensteuer zum Beispiel reformieren. Familien mit Kindern sowie Menschen mit kleinen und mittleren Einkommen, die sollen am ehesten davon profitieren.
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12: Im Kabinett geht es heute um die geplante Reform der Einkommensteuer und auch um ein neues Kita-Gesetz. Ab dem übernächsten Jahr sollen die Entlastungen bei rund 10 Milliarden Euro pro Jahr liegen. FFN-Reporter Christoph Knigge.
13: Damit das bezahlt werden kann, soll die Reichensteuer für sehr hohe Einkommen früher greifen. Geplant ist, dass das Gesetz zum 1. Januar startet. Und es geht auch um Kitas. Mit dem Startchancen- und Qualitätsentwicklungsgesetz soll die frühkindliche Bildung besser werden. Vor allem in Kitas in schwierigen Lagen. Kernpunkt sind Sprachtests für alle Vierjährigen. Wenn Kinder Hilfe brauchen, soll die Förderung früher beginnen und der Übergang in die Grundschule leichter werden. Dafür will der Bund von 2027 bis 2034 rund 9,25 Milliarden Euro ausgeben.
12: Gestern ein folgenloser Sabotageakt auf das Stromnetz in Brandenburg. Heute gab es einen in Nordrhein-Westfalen. An einem Umspannwerk in Bergheim bei Köln hat es am Abend einen Kurzschluss gegeben. In der Folge sind dann auch mehrere Stromleitungen zum oder vom Umspannwerk ausgefallen. Die Polizei geht von einer vorsätzlichen Tat aus. Ein technischer Defekt wird ausgeschlossen. Erst gestern hatte es in Brandenburg zwei Sabotageakte auf das Stromnetz dort gegeben. Die Ermittlungen zu den Tätern und Motiven dauern an. Der ukrainische Präsident warnt, über Russland zu fliegen. In einer Videobotschaft hatte Volodymyr Zelensky gesagt, der russische Luftraum werde faktisch geschlossen. Es werde so viele Drohnen im russischen Luftraum geben, dass man diese berücksichtigen müsse. Die Ukraine hatte ihre Gegenangriffe auf die russische Infrastruktur zuletzt massiv verstärkt, unter anderem Raffinerien, Öldepots und auch Häfen angegriffen. Der Iran-Krieg eskaliert offensichtlich wieder. Die USA meldeten neue Angriffe auf iranische Ziele an der Straße von Hormuz, unter anderem auf Radaranlagen, die gerade erst repariert worden sein sollen. So hat es Donald Trump jedenfalls bei Fox News gesagt. Die US-Angriffe waren demnach eine Reaktion auf die jüngsten Angriffe der iranischen Revolutionsgarden auf Schiffe in der Straße von Hormuz und auf US-Basen in der Golfregion.
2: Das Niedersachsenwetter ist heute ein bisschen zweigeteilt. In der Nordwesthälfte bekommen wir viele Wolken und gelegentlich Schauer. In der Südosthälfte ist es schöner, da oft trocken und die Wolken lockern auch mal auf. Dazu haben wir 18 Grad in Königslutter am Geopark-Infozentrum, in Alkenrode am Zwei-Ständer-Haus 19 und in Bad Pyrmont am Schellenturm 18 Grad. Bis 23 sind heute noch drin. Der FFN-3-Tage-Trend. Wechselhaft wird es in den nächsten Tagen. Generell viele Wolken am Himmel. Freitag gibt es dazu Regen, Samstag auch mal Sonne.
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2: A1 Hamburg Richtung Bremen. Zwischen Heidenau und Sitten sind 4 Kilometer Stau nach einem Unfall, 35 Minuten mehr. Dann Vorsicht, ein Unfall auf der A1 Osnabrück Richtung Bremen zwischen Vechta und Kloppenburg. Und A2 Hannover Richtung Dortmund zwischen Garbsen und Wunstorf-Lute, 5 Kilometer stockend. Hier dauert es eine Viertelstunde länger für euch.
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2: Auf der B51 blitzt es Osnabrück Richtung Osterkappeln auf der Umgehungsstraße in beiden Richtungen. Auf der B214 Celle Braunschweig in Aiklingen, kurz vor der Tankstelle, auch in beiden Richtungen. In Ublengen-Neudorf an der Schleuse, wenn ihr Richtung Wiesmoor fahrt, steht ein Blitzer. Und in Friesland in Sillenstede beim Gewerbegebiet. Hier blitzt es auch in beiden Richtungen. Danke Heike, Katja, Arne und Thomas. Wenn ihr noch was seht, einen Stau, einen Blitzer, dann ruft uns kostenlos an. 0800 529 und 4x5 allen unterwegs. Eine gute und sichere Fahrt.
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2: Ja, und kleiner Tipp, wenn ihr den Sommer noch nicht ganz loslassen wollt, holt euch jetzt in der Mittagspause doch mal Duftstäbchen mit Sonnencremeduft. Stehen bei uns hier im Büro und es ist so großartig. Wirklich jeder schwärmt und sagt, oh, es riecht nach Sommer. Liebe Grüße an meine Kollegin Caro, die hatte diese grandiose Idee. Vielleicht ja auch was für euch.

Wir versorgen euch hier bei FFN ja immer mit dem neuesten Gossip aus der Promi-Welt. Und für eure Mittagspause habe ich jetzt eine Aufgabe für euch. Googelt bitte mal den Hund von Taylor Swift und Travis Kelce. Oh mein Gott, das Internet dreht durch. Die beiden haben sich einen Samoyede geholt. Das sind diese krass plüschigen weißen Hunde. Ganz, ganz niedlich. Vor allem, weil Travis hat ein Fotoshooting gemacht und der Hund ist in der Kampagne auch mit dabei. Liebe ich alles dran. Dann eine kleine Entwarnung, es gibt keine Ehekrise bei Justin und Hailey Bieber. Auch da diskutiert das Internet gerade fleißig, weil es gab ein Streitvideo von den beiden. Aber ganz ehrlich, es kennen ja auch alle, die in einer Beziehung sind von uns. Das kracht manchmal und das ist ja auch okay. Und Ariana Grande hat sich jetzt in ihre Pause verabschiedet. Gestern bei einem Abschlusskonzert hat sie ganz süße Worte gefunden. Sie sagt, sie hat die besten Fans der Welt und wird ihre Tour mit den 41 Konzerten jetzt nie vergessen. Und jetzt hat sie sich auch eine Pause verdient. Genauso wie ihr. Also macht euch eine schöne Mittagspause mit FFN und guckt euch bitte wirklich den Hund von Taylor an. Er ist so süß.

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19: Ich bin Moritz Orth, einen schönen guten Tag. Ein Blick hinter dicke Mauern und sonst verschlossene Türen. Die niedersächsische Justiz gewährt diese Woche ungewöhnliche Einblicke hinter die Kulissen. Landesweit laufen bei der Woche der Gerechtigkeit noch bis Sonntag mehr als 50 Aktionen rund um Gerichte, Staatsanwaltschaften und Justizvollzugsanstalten. Justizministerin Katrin Wahlmann hat die Aktionswoche ins Leben gerufen, um zu zeigen, wie der Rechtsstaat im Alltag funktioniert und wie wichtig unabhängige Gerichte sind.
20: Gerechtigkeit, das ist doch eines der wichtigsten Themen, die wir in unserem Land haben. Ohne Gerechtigkeit funktioniert der ganze Zusammenhalt nicht, die ganze Gesellschaft nicht.
19: Bei uns in der Region gibt es heute Nachmittag zum Beispiel Infos von Betreuungsstellen und Vereinen. Sie stellen ihre Arbeit am Justizzentrum Hildesheim vor. Alle landesweiten Termine gibt es im Netz auf der Website des niedersächsischen Justizministeriums.
21: Niedersachsenwetter ist passend zum meteorologischen Herbstanfang. Gestern relativ herbstlich, viele Wolken heute und vor allem am Nachmittag ziehen auch Schauer durch. Aber hin und wieder lockert es auf. In Delmhorst oder Nordhorn sehe ich auf unseren Wettercamps zum Beispiel gerade blauen Himmel. Aktuell haben wir 20 Grad in Aalten am Bahnhof Eilte, in Ubganschott am Zugschlot 21 und in Wischhafen am Küstenschifffahrtsmuseum 19 Grad. Der FFN-3-Tage-Trend. Temperaturen bleiben ähnlich in den nächsten Tagen, der graue Himmel auch. Vor allem am Freitag kann es dazu ordentlich nass werden. Samstag am Wochenende dann aber öfter trocken und freundlich.
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21: Vorsicht, ein Unfall auf der A1 Osnabrück Richtung Bremen zwischen Vechta und Kloppenburg. Dann A2 Hannover Richtung Dortmund zwischen Hannover West und Wunstorf-Lute 6 Kilometer stockend und 15 Minuten mehr für euch. Und A7 Hannover Richtung Hamburg zwischen Mellendorf und Berghof 4 Kilometer Stop and Go und 10 Minuten mehr.
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21: Es blitzt auf der B214 Celle Braunschweig in Aiklingen, kurz vor der Tankstelle in beiden Richtungen. Dann in Upplengen-Neudorf an der Schleuse Richtung Wiesmoor und in Friesland in Sillenstede beim Gewerbegebiet. Auch da in beiden Richtungen. Danke Heike, Katja und Arne. Wenn ihr auch noch was seht, einen Stau oder Blitzer, ruft kostenlos an 0800 529 und 4x5. Wir wünschen euch eine gute Fahrt und eine schöne Mittagspause. Ich bin Gina, hi zusammen.
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0: Besser kann die Mittagspause doch nicht sein. Avril Lavigne für mehr Musik und mehr Abwechslung hier bei FFN. Freut euch gleich auf Martin Garrix und Ed Sheeran mit Repeated. Der Song hat ernsthaft ganz viele Jahre rumgelegen und wurde wegen Stress und vielen Projekten nicht veröffentlicht. Jetzt ist er endlich draußen. Wir freuen uns. Klingt nach Club, nach Sommer. Gibt's gleich hier bei FFN. Und vorher möchten wir euch noch was Kleines mit auf den Weg geben.
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0: Du musst nicht alles im Griff haben. Manchmal reicht es, wenn du einen Kaffee im Griff hast. So, und damit könnt ihr jetzt hoffentlich diesen Mittwoch gut überstehen. Macht euch eine schöne Mittagspause. Wir sind gerne dabei. Hier ist FFN.

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4: Zeit für das Neueste aus Niedersachsen, Deutschland und der Welt. Christoph Knigge hat die Nachrichtenlage für uns im Blick und es geht um Angriffe auf unser Stromnetz.
5: Ja, gleich zwei Fälle beschäftigen da im Moment die Ermittlungsbehörden. Gestern hat es Brandenburg getroffen und heute Nordrhein-Westfalen.
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5: Nach der Störung an dem Umspannwerk in Bergheim bei Köln wird wegen verfassungsfeindlicher Sabotage ermittelt. Unbekannte hätten Kabel über die Oberleitung gebracht und so einen Kurzschluss verursacht, sagte Nordrhein-Westfalens Innenminister Reul vorhin. Wer da rangeht, greift unser Land an, so Reul weiter. Erst gestern gab es eine versuchte Stromnetzsabotage in Südbrandenburg. Die Polizei ermittelt da unter anderem wegen der Bildung einer terroristischen Vereinigung. Die Bild berichtet, dass es für den Angriff auf das Stromnetz mehr als 20 selbstgebaute Raketen gegeben habe, die mit Zeitzünder versehen gewesen sein könnten. Die Polizei bestätigte diese Infos aber zunächst nicht. Fast eine Woche lang hatten die VW-Manager die Gelegenheit, den Beschäftigten Rheinwein einzuschenken. Das haben sie bei den Betriebsversammlungen nicht getan, obwohl der VW-Vorstand offenbar schon das Aus von 4 Standorten beschlossen hat. Die Wirtschaftswoche berichtet, dass die Produktion in den VW-Werken in Emden und Zwickau 2031 eingestellt wird und ein Jahr später auch im Nutzfahrzeugewerk in Hannover. FFN-Reporterin Antonia Brandt.
6: 2034 soll dann auch am Audi-Standort Neckarsulm Schluss sein. Dem Magazin zufolge kann der Vorstand das Leerlaufen von Werken am Aufsichtsrat vorbei umsetzen. Das Kontrollgremium spricht übermorgen über den Sparkurs. Da hatte VW-Chef Oliver Blume zuletzt keine Mehrheit gefunden. Ein Dokument zur Vorstandsentscheidung will er erst am Freitag vorstellen. Volkswagen wollte sich auf Anfrage nicht zum Bericht der Wirtschaftswoche äußern. Betriebsrat und IG Metall hatten aber schon im Vorfeld erheblichen Widerstand gegen Werksschließungen angekündigt.
5: Das Bundeskabinett hat die Einkommensteuerreform der schwarz-roten Koalition auf den Weg gebracht. Der Entwurf von Finanzminister Klingbeil sieht Entlastung vor, die ab nächstem Jahr jährlich 10 Milliarden Euro ausmachen sollen. Profitieren sollen vor allem kleine und mittlere Einkommen und Familien mit Kindern. Die Reform sieht unter anderem den höheren Grundfreibetrag vor, ab dem überhaupt Einkommensteuer gezahlt werden muss. Und Fahrradfahren funktionierte wohl nicht mehr, aber auch das Schieben war bereits zu schwierig. Mit 3,81 Promille ist nach Polizeiangaben ein Mann in Wilhelmshaven gestürzt. Der 36-Jährige zog sich demnach bei dem Unfall gestern eine Platzwunde am Knie zu. Der Mann kam zur weiteren Behandlung und wohl auch zum Ausnüchtern ins Krankenhaus.
4: Bis 23 Grad sind drin heute im Niedersachsenwetter. Dazu im Norden eher grau und nass, Richtung Süden in Niedersachsen ein bisschen freundlicher. Aktuell haben wir schon 19 in Bisping am Verrückten Haus, 21 in Rastede am Ellandteich und in Bad Grund am Höhlenerlebniszentrum im Harz 18. Der FFN-3-Tage-Trend, morgen viele Wolken, Freitag viel Regen, Samstag ein Sonnenwolkenmix.
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4: Vorsicht, es hat einen Unfall gegeben auf der A1 Osnabrück Richtung Bremen zwischen Vechta und Kloppenburg. A2 Hannover Richtung Dortmund. Zwischen Hannover West und Wunsdorf-Lute haben wir 6 Kilometer Stop and Go. Plant hier bitte eine Viertelstunde mehr mit ein. Und A7 Hannover Richtung Hamburg. Zwischen Mellendorf und Berghof 4 Kilometer stockend, 10 Minuten mehr.
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4: Auf der B51 blitzt es Osnabrück Richtung Osterkappeln auf der Umgehungsstraße in beiden Richtungen. Auf der B214 Celle-Braunschweig in Aiklingen, kurz vor der Tankstelle, auch in beiden Richtungen. In Ublengen-Neudorf an der Schleuse Richtung Wiesmoor steht ein Blitzer und in Westerholt beim Rathaus Richtung Aurich. Danke, Heike, Katja, Lea und Thomas. Wenn ihr auch noch was seht, einen Stau oder Blitzer, lasst es uns wissen, ruft uns kostenlos an 0800 529 und 4x5. Allen unterwegs eine gute Fahrt.
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4: Ganz Niedersachsen beschäftigt sich gerade mit nur einer Frage. Wer singt denn da? Wir spielen euch einen Songschnipsel vor, gesungen von einem Promi. Und ihr sagt uns, wer das ist. Und mit ein bisschen Glück schnappt ihr euch den Jackpot von aktuell 800 Euro. Den Song und die falschen Vermutungen, die es schon gab, hört ihr gleich.

0: ihr schon durch seid mit der Mittagspause, kein Problem. Wir haben gleich richtig Motivation und gute Laune für euren restlichen Arbeitstag. Freut euch auf Topic und Becky G mit Sorry Papi. Der ist neu bei FFN. Und vorher gehen wir rein in das aktuell spannendste Spiel in ganz Niedersachsen.
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0: 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Also, hört mal, wer könnte das hier sein?
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0: 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Zum Beispiel Guido Maria Kretschmer, der ist es nicht. Matthias Schweighöfer ist es auch nicht. Und es ist auch niemand von den Backstreet Boys. Also, wenn ihr eine Vermutung habt, meldet euch bei uns. Im neuen FFN-Nachmittag habt ihr bei Malte und Jan die nächste Chance. 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
7: Ich bin Moritz Orth, einen schönen guten Tag. Ein Blick hinter dicke Mauern und sonst verschlossene Türen. Die niedersächsische Justiz gewährt diese Woche ungewöhnliche Einblicke hinter die Kulissen. Landesweit laufen bei der Woche der Gerechtigkeit noch bis Sonntag mehr als 50 Aktionen rund um Gerichte, Staatsanwaltschaften und Justizvollzugsanstalten. Justizministerin Katrin Wahlmann hat die Aktionswoche ins Leben gerufen, um zu zeigen, wie der Rechtsstaat im Alltag funktioniert und wie wichtig unabhängige Gerichte sind.
8: Gerechtigkeit, das ist doch eines der wichtigsten Themen, die wir in unserem Land haben. Ohne Gerechtigkeit funktioniert der ganze Zusammenhalt nicht, die ganze Gesellschaft nicht.
7: Bei uns in der Region gibt es heute Nachmittag zum Beispiel Infos von Betreuungsstellen und Vereinen. Sie stellen ihre Arbeit am Justizzentrum Hildesheim vor. Alle landesweiten Termine gibt es im Netz auf der Website des niedersächsischen Justizministeriums.
5: Niedersachsenwetter ist heute ein bisschen zweigeteilt. In der Nordwesthälfte bekommen wir viele Wolken und gelegentlich Schauer. In der Südosthälfte ist es schöner, oft trocken und die Wolken lockern auch mal auf. Aktuell haben wir 22 Grad in Esterwegen am Moor-Info-Pfad, 21 in Emden am Otto-Hus und 21 auch in Celle am Landgestüt. Bis 23 sind noch drin. Der FFN-3-Tage-Trend. Wechselhaft wird es in den nächsten Tagen. Generell viele Wolken am Himmel. Freitag gibt es dazu ordentliche Regen. Samstag auch mal Sonne.
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5: A1 Osnabrück-Bremen. Zwischen dem Dreieck Stur und dem Bremer Kreuz in beiden Richtungen 5 Kilometer stockender Verkehr. Eine Viertelstunde dauert es hier länger. A2 Hannover Richtung Dortmund. Zwischen Hannover West und Wunstorf-Kohlenfeld 8 Kilometer Stop and Go. Hier sind es 20 Minuten mehr. Und A7 Hannover Richtung Hamburg. Zwischen Mellendorf und Berghof 4 Kilometer stockender Verkehr. Hier sind es 10 Minuten plus.
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5: Auf der B6 blitzt es zwischen Neustadt und Nienburg. Dann in Braunschweig, da stehen 2 Blitzer. Einer auf der Güldenstraße Richtung Innenstadt und der andere auf der Theodor-Heuss-Straße vor der Versicherungsstadt auswärts. Dann in Uplengen-Neudorf an der Schleuse, wenn ihr Richtung Wiesmoor fahrt und in Westerholt beim Rathaus Richtung Aurich. Danke Heike, Michael, Stefan, Melanie und Lea. Wenn ihr auch noch was seht, einen Stau oder einen Blitzer, dann ruft gerne jederzeit kostenlos an 0800 529 und 4x5. Wir wünschen allen unterwegs eine gute und sichere Fahrt durch diesen Mittwoch. Wir sind gerne dabei. Ich bin Gina, hi zusammen.
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0: So ein großartiger Song. Cyndi Lauper, Girls Just Wanna Have Fun hier bei FFN. Und freut euch gleich auf den neuen FFN-Nachmittag mit Malte und Jan. Hallo!
1: Ja, hi zusammen!
2: Und der FC Bayern ist vor ein bisschen mehr als einer Stunde am Flughafen Münster-Osnabrück gelandet in zwei Privatmaschinen hintereinander. Mittlerweile sind sie in Bramsche angekommen, im Hotel. Und die Schulklasse von nebenan, vom Gymnasium, da waren fast 300 Schüler. Die haben natürlich alle auf Autogramme gehofft. Und was macht der Bayern-Bus? Die Bayern machen Bayern-Sachen, der Bus fährt einfach vorbei. Keine Autogramme, alle Spieler direkt zum Mittagessen. Da waren schon einige enttäuschte Gesichter. Zitat, die gönnen ja gar nicht, die Spieler.
3: Malte ist auf jeden Fall hyped. Ihr hört's, er hat auch sein VfL Osnabrück-Trikot an. Heute Nachmittag schaut's euch an über die Webcam. Wir werden heute Nachmittag noch ausführlich drüber sprechen. Und wir rätseln natürlich weiter. Ganz Niedersachsen fragt sich, wer singt denn da? Es geht mittlerweile um 800 Euro, wenn ihr den Promi erkennt, der in unserem Songschnipsel ein bisschen vor sich hin trällert. Klickt ffn.de, da steht, wie es geht. Und die nächste Spielrunde ist heute Nachmittag bei uns um kurz nach 15 Uhr.
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9: Es ist 14 Uhr, Zehntausende bei Volkswagen bangen um ihre Jobs. Christoph Knigge, Niedersachsens Landesregierung, ringt um einen Kompromiss zwischen Konzernführung und Belegschaft.
10: Ja, angesichts drohender Werksschließungen will sich die Landesregierung für den Erhalt aller deutschen Standorte einsetzen. Wir werden um jeden Standort kämpfen, das sagt ein Sprecher von Ministerpräsident Lies, der ja auch im VW-Aufsichtsrat sitzt. Offenbar sind die Werksschließungen aber kaum noch zu verhindern.
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10: Es ist noch nicht ganz offiziell, aber es scheint Realität zu werden. Die Wirtschaftswoche berichtet von 4 deutschen VW-Werken, die schließen sollen und beruft sich dabei auf ein geheimes Papier für den Aufsichtsrat. Dabei werden auch die Werke in Hannover und Emden genannt. FFN Niedersachsen-Reporterin Carina Honold. Jetzt hat sich die IG Metall auch zu dem Bericht geäußert.
12: Ja, der Verhandlungsführer der IG Metall, Thorsten Gröger, bezeichnet das Vorgehen des Vorstandes als bemerkenswerte Kaltschnäuzigkeit. Nachdem die Betriebsversammlungen durch sind und die Belegschaft keine konkreten Antworten erhalten hat, werden jetzt erneut vermeintlich vollendete Tatsachen über die Medien gezielt verbreitet, so Gröger. Gleichzeitig betont der IG Metall-Verhandlungsführer mehrfach, dass Entscheidungen seitens des Vorstandes nicht am VW-Aufsichtsrat vorbeigetroffen werden können.
10: Nach mutmaßlichen Sabotageversuchen an Stromanlagen tauschen sich Ermittler jetzt länderübergreifend aus. Das Landeskriminalamt in Baden-Württemberg steht im Austausch mit Dienststellen in Brandenburg und Nordrhein-Westfalen, um neue Ermittlungsansätze zu bekommen. Auslöser ist unter anderem ein Brand in einem Umspannwerk in Reutlingen im Juni. Etwa 40.000 Menschen hatten zeitweise keinen Strom. Die Polizei in Baden-Württemberg geht von Brandstiftung aus. Einen Tatverdächtigen gibt es bisher nicht. In Brandenburg, da sind gestern an einem Umspannwerk Spreng- und Brandvorrichtungen entdeckt worden. Und in Nordrhein-Westfalen mussten in Bergheim bei Köln nach einer Störung 5 Braunkohlekraftwerksblöcke vom Netz gehen. Auch hier wird von Sabotage ausgegangen. Deutschland darf ab 2031 den Bau neuer Gaskraftwerke mit einem Milliardenpaket fördern. Die EU-Kommission gab heute grünes Licht für die geplante Unterstützung mit bis zu 35 Milliarden Euro. In Deutschland sollen in den nächsten 5 Jahren zahlreiche neue Gaskraftwerke gebaut werden. Bezahlt werden soll dies von allen Stromnutzern über eine neue Umlage ab 2031. Um wie viel der Strom deshalb dann teurer wird, ist noch offen. Und Verbraucherinnen und Verbraucher müssen in diesem Jahr mit spürbaren Preissteigerungen und einer geringeren Auswahl bei vielen beliebten Elektronikgeräten rechnen. Der Grund: wegen des KI-Booms werden Produktionskapazitäten für Chips in den Ausbau von Hochleistungszentren verlagert. Moderne Prozessoren und schnelle Speichermodule, unter anderem für Smartphones und Laptops, werden so zur Mangelware. Das zeigen aktuelle Marktzahlen des Marktforschungsunternehmens NRQ.
9: Ja, und das Niedersachsen-Wetter ist immer noch so aprillig, herbstlich.
13: Das macht irgendwie Copy-Paste die ganze Woche über. Mhm. Also auch heute wieder sehr durchwachsen. Es gibt viele schöne sonnige Momente, aber auch Regenschauer. Vor allem in den nächsten Stunden kommt ein bisschen was an Regen runter. Die aktuellen Temperaturen sind sehr angenehm. 21 Grad in Steimke am Rathausplatz, 20 haben wir in Walkenried am Freizeitzentrum und 21 in Wilhelmshaven am Südstrand. Und der FFN-3-Tage-Trend, es bleibt alles so, wie es ist.
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9: A1 Osnabrück-Bremen zwischen dem Dreieck Stuhr und dem Bremer Kreuz in beiden Richtungen. 5 Kilometer stockend und eine Viertelstunde mehr. Dann Vorsicht und Liegenbleibe auf der A2 Magdeburg Richtung Braunschweig zwischen Helmstedt Zentrum und Helmstedt West. Nochmal die A2 Hannover Richtung Dortmund zwischen Hannover West und Wunstorf-Kohlenfeld. 8 Kilometer stockend und 20 Minuten mehr. Dann Vorsicht und Unfall auf der A7 Hamburg Richtung Hannover zwischen Westenholz und Schwarmstedt und in der Gegenrichtung der A7 Hannover Richtung Hamburg zwischen Mellendorf und 4 Kilometer stockend, 10 Minuten dauert es länger.
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9: Stehen auf der B6 zwischen Neustadt und Nienburg. In Braunschweig stehen zwei, einer auf der Güldenstraße Richtung Innenstadt, der andere auf der Theodor-Heuss-Straße vor der Versicherung stadtauswärts. In Upleng-Neudorf blitzt es an der Schleuse Richtung Wiesmoor und in Westerholt beim Rathaus Richtung Aurich. Danke an Heike, Michael, Stefan, Melanie und Lea. Und wenn ihr noch einen Stau oder Blitzer gesehen habt, ruft uns gern kostenlos an. 0800 529 und 4x5. Danke und gute Fahrt.
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9: Die Sicht der IG Metall zur Lage bei VW habt ihr gerade bei Christoph im Nachrichtenupdate gehört. Nachdem durchgesickert ist, dass das VW unter anderem das Werk in Emden offenbar wirklich schließen will, haben wir uns genau da mal umgehört. Aktuelle Reaktionen bekommt ihr gleich bei uns.
13: Jetzt starten wir aber erstmal wie gewohnt mit den 2000ern um 2 und da haben wir eine wunderschöne Ballade für euch am Start. Leona Lewis, Bleeding Love. Ah, das wird ganz zauberhaft. Wir starten jetzt aber erstmal mit Alizé und Moi Lolita. Bonjour.

0: so viel Gefühl, aber auch Power zugleich. Leona Lewis mit Bleeding Love hier in unserem 2000ern um 2 bei FFN. Und jetzt haben wir für euch den erfolgreichsten Crossover-Song der Musikgeschichte.
1: Ja, zumindest einen der erfolgreichsten.
0: Ja.
1: Numb Encore von Jay-Z und Linkin Park. Zwei Songs, die hat man vorher nie miteinander in Verbindung gebracht, weil sie so unterschiedlich sind, auch inhaltlich. Aber vielleicht funktioniert es ja gerade deshalb so gut. Viel Spaß jetzt hier bei FFN. 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

0: ist hier und ja, es ist ein Tag, der viele Mitarbeiterinnen und Mitarbeiter von VW noch mehr verunsichert, als es ja ohnehin schon sind. Ihr habt es bei uns im FW-Nachrichten-Update gehört. Die Wirtschaftswoche hat berichtet, dass die Schließung der 4 Werke, die gerade im Fokus stehen, vom Vorstand eigentlich schon längst beschlossen ist.
1: Es geht auch um 2 niedersächsische Werke, und zwar um Hannover und um Emden. Für die Angestellten, aber auch für alle anderen ein absolutes Worst-Case-Szenario.
2: Das wäre schlimm für Emden, weil an VW hängt ja so viel dran, diese Industriearbeitsplätze. Und das wäre wirtschaftlich, wäre das eine Katastrophe für die Region.
3: Fast jeder zweite Mensch arbeitet da ja fast, ne?
4: Ja, mein Schwiegersohn. Der ist 52 Jahre, wo soll der denn hin? In dem Alter kriegt er keinen Job mehr, ist arbeitslos.
0: Tja, ganz aktuelle Stimmen aus Emden waren das, und das sind alles Sorgen, die man gut verstehen kann. Fest steht aber auch, das ist alles noch nicht offiziell, am Freitag tagt der Aufsichtsrat, und der muss sein Go für solche Pläne natürlich auch geben.
1: Ob es da zu einer Einigung kommt, das steht natürlich noch in den Sternen, und so bleibt erstmal diese Ungewissheit. Wir halten euch hier in den FFN-Nachrichten aber natürlich immer auf dem Laufenden.

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6: Ich bin Antonia Brand, schönen guten Tag. Mit bis zu 130 Kilometer pro Stunde ist ein Motocross-Fahrer gestern Abend durch Langenhagen in der Region Hannover gerast und der Polizei entkommen. Die Beamten wollten ihn eigentlich kontrollieren. Statt anzuhalten, ist der Fahrer aber über mehrere rote Ampeln geflohen und hat dabei andere Verkehrsteilnehmer in Gefahr gebracht. Die Ermittler bitten jetzt um Hinweise aus der Bevölkerung. Pferdehalter in Springe in der Region Hannover sind in Sorge. In der Nacht zum Montag hat sich jemand auf dem Gelände des Reit- und Fahrvereins an einem Wallach sexuell vergangen. Verletzungen sind beim Pferd nach Angaben des Vereins nicht festgestellt worden. Die Polizei ermittelt wegen Verstoßes gegen das Tierschutzgesetz und wertet Videoaufnahmen aus. Rike Jecke vom Reitverein will jetzt andere in der Region warnen.
7: Da müssen wir einfach informieren, dass vielleicht jeder noch einmal mehr guckt, wer geht da lang, noch mal eine Runde mehr macht, vielleicht auch noch mal sich gegenseitig anspricht, dass wir einfach gegenseitig aufeinander noch mal einen Blick haben und uns gegenseitig unterstützen.
6: Erst vor rund 2 Wochen ist im nahegelegenen Völksen eine Stute mit schweren Verletzungen im Intimbereich entdeckt worden. In Hannovers Südstadt ist gestern Abend in mehreren Straßen der Strom ausgefallen. Laut Energieversorger EnerCity sind rund 1500 Haushalte betroffen gewesen. Auslöser war ein defektes Kabel, das 6 Verteilerstationen lahmgelegt hat. Nach etwa einer Stunde hatten alle wieder Strom. Die Feuerwehr musste stellenweise aber ausrücken, weil durch den Stromausfall Rauchmelder angesprungen sind. Und für die Handballer der TSV Hannover Burgdorf geht's heute nach Bayern. Am Abend spielen sie auswärts beim HC Erlangen. Anpfiff heute ist um 19 Uhr.
8: So, das Niedersachsen-Wetter, gutes Stadionwetter, ne Jan?
9: Ja, also kommt drauf an, ob man überdacht sitzt oder nicht. Wie ist es an der Bremer Brücke? Da gibt's ja auch überdachte Plätze,
8: ja,
9: oder?
8: Klar,
9: in Osnabrück.
8: Klar. Ich stehe auf dem Affenfelsen heute Abend. Überdacht.
9: Ich habe keine Ahnung, was das ist.
8: Das ist so eine Eckkurve, also neben der Fankurve, so richtig coole Community da.
9: Okay, wir holen uns ganz überdacht. Kurz ins Boot. Heute Abend ist ja das DFB-Pokalspiel. Der VfL Osnabrück empfängt den FC Bayern München und Malte fährt direkt nach der Sendung rüber nach Osnabrück und ist live im Stadion dabei.
8: Ja.
9: Soweit alles richtig, oder?
8: Ja, alles richtig.
9: Okay, und wie geht's aus?
8: Ach komm, das machen wir später. Das möchte ich mir nicht so äußern.
9: Jetzt haben wir schon so viel gequatscht, wir haben gar keinen Platz mehr fürs Wetter. Ich sag einfach nur, es bleibt so wechselhaft, wie es jetzt ist, auch in den nächsten Tagen.
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8: A1 Osnabrück-Bremen zwischen dem Dreieck Stur und dem Bremer Kreuz in beiden Richtungen 5 Kilometer stockend, 15 Minuten mehr. A2 Hannover Richtung Dortmund zwischen Hannover West und Wunstorf-Kohlenfeld 8 Kilometer stockend, 20 Minuten mehr. Vorsicht, ein Unfall auf der A7 Hamburg Richtung Hannover zwischen Westenholz und Schwarmstedt und in der Gegenrichtung A7 Hannover Richtung Hamburg zwischen Mellendorf und Berghof 4 Kilometer stockend, 10 Minuten müsst ihr gerade mehr einplanen.
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8: Stehen auf der B6 zwischen Neustadt und Nienburg. In Braunschweig stehen 2, einer auf der Güldenstraße Richtung Innenstadt, der andere auf der Theodor-Heuss-Straße vor der Versicherung stadtauswärts. Und dann haben wir noch 2 in Ostfriesland, einmal in Ublengen-Neudorf an der Schleuse Richtung Wiesmoor und in Westerholt beim Rathaus Richtung Aurich. Danke an Heike, Michael, Stefan, Melanie und Lea fürs Bescheid geben. Und wenn ihr noch einen Stau oder Blitzer gesehen habt, ruft gern kostenlos an 0800 529 und 4x5. Danke und gute Fahrt. Das Schwierige ist, wenn du mich fragst, wie das Spiel meines eigenen Vereins ausgeht, da bin ich immer eher zu abergläubisch, als darauf zu antworten. Und dann ne, gegen Bayern 1 von 100 spielen, kannst du vielleicht mal gewinnen als unterklassiger Verein. Das ist alles viel zu komplex.
9: So, ich werfe jetzt 10 Euro ins Phrasenschwein. Der Pokal hat seine eigenen Gesetze. Insofern, ich bin optimistisch, dass das was wird heute Abend.
8: So, wir wechseln nochmal jetzt schnell das Thema. Sonst
9: Oma fehlt ins Klo-Song. Darüber müssen wir nochmal reden. Den habt ihr am Montag vielleicht gehört. Vincent Weiss soll in die guten Zeiten, ey komm, wir halten das Nilpferd singen.
8: So weit, so lustig. Aber jetzt hat er sich nochmal selbst gemeldet und bringt ein bisschen Licht ins Dunkle. Hatten wir so, glaube ich, auch noch nicht. Was singt er denn wirklich? Das verrät er gleich hier bei uns.
9: Im neuen Nachmittag bei FFN. Malte und Jan sind bei euch. 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

0: Mit Pink durch den Mittwochnachmittag, Just Like a Pill, hier bei FFN. So klingt mehr Musik und mehr Abwechslung. Vor allem, wenn da noch was Neues dazu kommt, haben wir auch Nico Santos. Er hat Why Don't You Stay jetzt rausgebracht. Freut euch drauf, gibt's gleich. Vorher klären wir aber noch ein vermeintliches Missverständnis auf.
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2: Klo. Achtung, wenn ihr gerade eine wichtige Mail auf der Arbeit schreibt, wir haben jetzt einen absoluten Ohrwurm für euch von einem Song, der eigentlich gar keiner ist. Ey, wir kommen halt, ey, komm, wir halten das Nilpferd. Das ist die Zeile.
0: Das war diese Woche unser Oma viel ins Klo Song. Der kam von Hendrik aus Haselünne im Emsland. Er hat sich bei Die guten Zeiten von Vincent Weiss verhört. Aber vielleicht hat er sich am Ende auch gar nicht wirklich verhört. Vincent Weiss hat sich bei uns nämlich gemeldet.
3: Ich verstehe die Aufregung gar nicht. Ich meine, natürlich singe ich, komm, wir halten das Nilpferd.
2: Wir haben uns das jetzt nochmal genauer angeschaut und recherchiert. Im Internet steht zwar, dass der Text, komm, wir halten das hier fest, heißt, aber spätestens jetzt muss das geändert werden.
4: Hey, komm, wir halten das Nilpferd.
0: Also das war doch ganz eindeutig,
2: ja,
0: oder?
2: Voll.
0: Komm, wir halten das Nilpferd. Und wenn das einer weiß, dann ja der Herr weiß. Witzig. Wenn ihr auch wollt, dass eure Lieblingssänger vielleicht den Text mal an eure Verhörer anpassen, dann schickt sie uns doch. Klickt ffn.de und vielen Dank auch nochmal an Vincent Weiss für den kleinen

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4: Haben wir es gleich, 15 Uhr, Zeit für das Neueste aus Niedersachsen, Deutschland und der Welt. Christoph Knigge hat die Nachrichtenlage für uns im Blick. Christoph, und es geht um die Angriffe auf unser Stromnetz.
5: Ja, gleich zwei Fälle beschäftigen da aktuell die Ermittlungsbehörden. Gestern hat es Brandenburg getroffen und heute Nordrhein-Westfalen.
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5: Nach der Störung an einem Umspannwerk in Bergheim bei Köln wird wegen verfassungsfeindlicher Sabotage ermittelt. Unbekannte hätten Kabel über die Oberleitung gebracht und so einen Kurzschluss verursacht, sagt der NRW-Innenminister Reul heute Mittag. Wer da rangeht, greift unser Land an, so der Minister weiter. Ermittler haben zudem 6 Abschussvorrichtungen in einem Feld gefunden. Erst gestern gab es eine versuchte Stromnetzsabotage in Südbrandenburg. Die Polizei ermittelt da jetzt unter anderem wegen der Bildung einer terroristischen Vereinigung. Es ist noch nicht ganz offiziell, aber es scheint jetzt Realität zu werden. Die Wirtschaftswoche berichtet von 4 deutschen VW-Werken, die schließen sollen, und beruft sich dabei auf ein geheimes Papier für den Aufsichtsrat. Dabei werden auch die Werke in Hannover und Emden genannt. FFN Niedersachsen-Reporterin Carina Honold. Jetzt hat sich auch die IG Metall zu dem Bericht geäußert.
7: Der Verhandlungsführer Thorsten Gröger bezeichnet das Vorgehen des Vorstandes als bemerkenswerte Kaltschnäuzigkeit. Nachdem die Betriebsversammlung durch sind und die Belegschaft keine konkreten Antworten erhalten hat, werden jetzt erneut vermeintlich vollendete Tatsachen über die Medien gezielt verbreitet, so Gröger. Gleichzeitig betont der IG Metall-Verhandlungsführer mehrfach, dass Entscheidungen seitens des Vorstandes nicht am VW-Aufsichtsrat vorbeigetroffen werden können. Die IG Metall sieht in dem Vorgehen des Vorstandes eine bewusste Konfrontation und hat angekündigt, nicht tatenlos zuzusehen, wenn an den Standorten bestimmte Maßnahmen umgesetzt werden, die am Ende ihr ausbedeuten könnten.
5: Für viele Höfe in Niedersachsen und ganz Deutschland soll jetzt schnell Geld fließen. Bundesagrarminister Rainer hat wegen der Dürreschäden eine Krise von nationaler Tragweite ausgerufen und damit Hilfen von insgesamt 1 Milliarde Euro angekündigt. Normalerweise sind bei Extremwetterhilfen die Länder zuständig. Der Bund darf erst mitzahlen, wenn die Lage offiziell national relevant ist. Und ab 4 Jahren sollen Kinder in Deutschland künftig überall nach denselben Regeln getestet werden, vor allem bei Sprache und Entwicklung. So steht es im Entwurf für ein neues Kita-Gesetz, das das Bundeskabinett heute gebilligt hat. Als nächstes berät nun der Bundestag darüber. Der Bund plant dafür bis 2034 insgesamt 9,25 Milliarden Euro ein.
4: Jan blickt aufs Niedersachsen-Wetter und sieht viel Grau.
8: Viele Wolken. Regen ist heute Nachmittag auch noch mit dabei. Vor allem in den nächsten Stunden kommt noch ein bisschen was runter, aber auch die Sonne lässt sich zwischendurch blicken. Wir gucken auf die aktuellen Temperaturen. 18 Grad haben wir in Goslar am Marktplatz, in Wunstorf 22 Grad am Fliegerhorst und 21 in Rodenkirchen am Marktplatz. Der FFN-3-Tage-Trend, es geht ähnlich weiter, also es bleibt wechselhaft. Von Sonne bis Regen ist alles mit dabei in den nächsten Tagen und an den Temperaturen ändert sich auch erstmal nicht so viel.
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4: A1 Osnabrück-Bremen zwischen dem Dreieck Stur und dem Bremer Kreuz. In beiden Richtungen 5 Kilometer stocken, 20 Minuten bis da Meer einplanen. A2 Hannover Richtung Dortmund zwischen Hannover-Bodfeld und Garbsen 6 Kilometer stockend, 15 Minuten dauert es länger. A7 Hamburg Richtung Hannover zwischen dem Dreieck Walsrode und Westenholz 3 Kilometer Stau, 15 Minuten mehr. In der Gegenrichtung der A7 Hannover Richtung Hamburg zwischen Mellendorf und Berghof 4 Kilometer stockend und 15 Minuten mehr. Und Vorsicht, einen Liegenbleiber haben wir auf der B6 Hannover Richtung Nienburg zwischen der Autobahnabfahrt Herrenhausen und Bärenbostel.
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4: Steht auf der B6 zwischen Neustadt und Nienburg. In Braunschweig stehen 2. Einer auf der Güldenstraße Richtung Innenstadt und der andere auf der Theodor-Heuss-Straße vor der Versicherung, statt auswärts. Dann haben wir auch noch 2 in Ostfriesland. Einer in Upplengen-Neudorf an der Schleuse Richtung Wiesmoor. Der andere Blitz in Westerholt beim Rathaus Richtung Aurich. Danke an Heike, Michael, Stefan, Melanie und Lea fürs Bescheid geben. Und wenn ihr noch einen Stau oder Blitzer gesehen habt, ruft gern kostenlos an. 0800 529 und 4x5. Dankeschön, gute Fahrt. So, und Alle bereit?
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4: Tja, es wird wieder gerätselt bei uns. Wir hoffen, dass ihr bereit seid. Also jetzt bitte einmal kurz leise sein. Hört genau hin. Welcher Promi könnte hinter dieser Stimme stecken?
9: Tell me why ain't nothing but a heart. 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
4: Es sind nicht die Backstreet Boys.
8: Das können wir schon mal festhalten. Bisher war der richtige Tipp noch nicht dabei. Also das ist eure Chance. Der Jackpot liegt bei 800 Euro. Wir sind sehr gespannt auf euren Tipp.
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0: FFN am Mittwochnachmittag. Also bei uns normalen Menschen, ne, da ist es ja oft die Bahn, die regelmäßig dafür sorgt, dass wir zu spät zur Arbeit kommen. Bei Politikern ist es der Regierungsflieger.
1: Ja, gab mal wieder technische Probleme, deswegen saß Lars Klingbeil, unser Finanzminister, in den USA fest und hat einen Termin in Berlin heute Mittag verpasst. Vor einer halben Stunde kam dann aber die Meldung, dass er inzwischen losfliegen konnte.
0: Mit einer satten Verspätung. Also bei der Bahn hätte es eine satte Entschädigung für unseren Finanzminister
1: gerade vor, wie Lars Klingbeil in seinem Flugzeug so einen Bogen ausfüllt und auf

0: FFN am Mittwochnachmittag. Wir haben mehr Musik und mehr Abwechslung für euch und spielen gleich Cat's Eye mit Animal. Aber jetzt sind wir erstmal sehr, sehr gespannt, was passiert.
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0: Ja, es macht wirklich so viel Spaß, mit euch zusammen zu rätseln. Erkennt, welcher Promi bei uns singt, ruft an und knackt mit ein bisschen Glück den fetten Jackpot von inzwischen schon wieder 800 Euro. Die Nummer und alle Infos findet ihr bei uns im Netz. Klickt ffn.de, da steht, wie es geht. Moin Marile aus Hude im Landkreis Oldenburg.
2: Ja, hallo.
3: Du bist fleißig am Miträtseln?
2: Ja, genau. Wir im Büro, wir hören hier schon den ganzen Tag das Radio und verfolgen das immer fleißig. Oh ja, und sind fleißig am Raten.
0: Oh, richtig gut. Schwarmintelligenz, ja, immer hilfreich bei sowas. Ne? Konntet ihr euch denn auf einen Namen schon so ein bisschen einigen?
2: Stand mehrere Namen im Raum, aber ich bin eigentlich fest davon überzeugt, dass es der eine sein könnte.
0: Dann hören wir noch mal kurz rein.
4: Ja. Tell me why ain't nothing but a heart. Tell me why ain't nothing but stay.
0: So, liebe Marile, was hat denn eure Bürogemeinschaft überlegt, wer das sein könnte?
2: Wir denken, dass es vielleicht der Bill Kaulitz sein könnte.
0: Bill Kaulitz? Aber der ist doch Sänger. Meinst du nicht, der müsste ein bisschen gerader singen?
2: Ja, vielleicht ist es auch immer Autotune bei dem, man weiß es nicht.
0: Stimmt. Auf jeden Fall würde der safe so einen Spaß mitmachen, aber Bill Kaulitz ist es leider nicht.
2: Ah. Oh, schade. Okay. Dann versuchen wir es beim nächsten Mal nochmal.
0: Ja, denn der Jackpot steigt ja auch schon wieder. Jetzt stehen wir bei 900 Euro und eure nächste Chance dann morgen um kurz nach 6 bei Guten Morgen Niedersachsen.
2: Ja, super. Machen
0: Marile,
2: wir.
0: Richtig cool, dass ihr fleißig mitgerätselt habt. Grüße ans ganze Büro und Nadine.
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2: Ich bin Antonia Brandt. Schönen guten Tag. Mit bis zu 130 Kilometer pro Stunde ist ein Motocross-Fahrer gestern Abend durch Langenhagen in der Region Hannover gerast und der Polizei entkommen. Die Beamten wollten ihn eigentlich kontrollieren. Statt anzuhalten, ist der Fahrer aber über mehrere rote Ampeln geflohen und hat dabei andere Verkehrsteilnehmer in Gefahr gebracht. Die Ermittler bitten jetzt um Hinweise aus der Bevölkerung. Pferdehalter in Springe in der Region Hannover sind in Sorge. In der Nacht zum Montag hat sich jemand auf dem Gelände des Reit- und Fahrvereins an einem Wallach sexuell vergangen. Verletzungen sind beim Pferd nach Angaben des Vereins nicht festgestellt worden. Die Polizei ermittelt wegen Verstoßes gegen das Tierschutzgesetz und wertet Videoaufnahmen aus. Rike Jecke vom Reitverein will jetzt andere in der Region warnen.
8: Da müssen wir einfach informieren, dass vielleicht jeder noch einmal mehr guckt, wer geht da lang, noch mal eine Runde mehr macht, vielleicht auch noch mal sich gegenseitig anspricht, dass wir einfach gegenseitig aufeinander noch mal einen Blick haben und uns gegenseitig unterstützen.
2: Erst vor rund zwei Wochen ist im nahegelegenen Völksen eine Stute mit schweren Verletzungen im Intimbereich entdeckt worden. In Hannovers Südstadt ist gestern Abend in mehreren Straßen der Strom ausgefallen. Laut Energieversorger Enercity sind rund 1500 Haushalte betroffen gewesen. Auslöser war ein defektes Kabel, das 6 Verteilerstationen lahmgelegt hat. Nach etwa einer Stunde hatten alle wieder Strom. Die Feuerwehr musste stellenweise aber ausrücken, weil durch den Stromausfall Rauchmelder angesprungen sind. Und für die Handballer der TSV Hannover Burgdorf geht's heute nach Bayern. Am Abend spielen sie auswärts beim HC Erlangen. Anpfiff heute ist um 19 Uhr.
9: Ja, der Blick aufs Niedersachsenwetter, irgendwie nichts Neues im Vergleich zu den letzten Tagen, Januar.
10: Wechselhaft kann man es, glaube ich, ganz gut bezeichnen. Also mal scheint die Sonne, aber es gibt auch einige Regenschauer heute Nachmittag. Die aktuellen Temperaturen in Hannover sind es gerade 22 Grad am Maschsee, 20 Grad im Norden Hamm gemessen an der Morsier Mühle und in Bad Harzburg am Bahnhof aktuell 20 Grad. Der FFN-3-Tage-Trend, es geht ähnlich weiter. Das Ganze auch bei so ähnlichen Temperaturen, 24 Grad maximal.
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11: A1 Osnabrück-Bremen zwischen dem Dreieck Stur und dem Bremer Kreuz in beiden Richtungen 5 Kilometer stockend und 20 Minuten mehr. Dann A2 Hannover Richtung Dortmund zwischen Hannover-Bodfeld und Garbsen 6 Kilometer stockend. Da müsst ihr eine Viertelstunde mehr einplanen. A7 Hannover Richtung Hamburg zwischen Mellendorf und Berghof 5 Kilometer stockend und eine Viertelstunde mehr. Und A7 Kassel Richtung Hannover zwischen Lutherberg und Hedemünden nach einem Unfall 4 Kilometer stockend. Das dauert gerade 10 Minuten länger.
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11: Da blitzt es auf der B6 zum Beispiel zwischen Neustadt und Nienburg. Zwei haben wir in Braunschweig, den einen auf der Güldenstraße Richtung Innenstadt und den anderen auf der Theodor-Heuss-Straße vor der Versicherung stadtauswärts. In Ostfriesland haben wir auch noch zwei, der eine in Upleng-Neudorf an der Schleuse Richtung Wiesmoor, der andere blitzt in Westerholt beim Rathaus in Richtung Aurich. Danke an Heike, Michael, Stefan, Melanie und Lea fürs Bescheid geben. Und wenn ihr noch einen Stau oder Blitzer gesehen habt, dann ruft uns gern kostenlos an 0800 529 und 4x5. Danke, euch eine gute und sichere Fahrt.
10: Viva la Vida ist einer der erfolgreichsten Songs von Coldplay. Jeder kennt ihn, aber wurde da vielleicht so ein bisschen abgeguckt? Es gibt auf jeden Fall einige Musiker, die behaupten, dass die Melodie von ihnen käme.
11: Ihr könnt euch selbst ein Bild machen in unserer Rubrik Woher kenne ich das? Gleich hier im neuen Nachmittag. Wir sind Malte und Jan, sagen Moin.
12: Es ist ein

0: Phil Collins bei FFN am Mittwochnachmittag. Und alle, die Coldplay schon mal live gesehen haben, kennen diesen absoluten Gänsehautmoment, wenn das komplette ausverkaufte Stadion Viva la Vida singt.
1: Das ist schon mega. Gänsehaut.
0: Ja, Viva la Vida ist ein riesengroßer Erfolg und eigentlich könnte sich die Band auch darüber freuen, wenn da nicht Vorwürfe im Raum stehen würden, dass sie geklaut hätten. Unser Musikexperte Klaas von den FFN Top 20 weiß mehr.
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3: Offiziell ist der Song ein Original, allerdings gibt's gleich mehrere andere Musiker, die sagen, ey, Coldplay haben bei mir abgeguckt. Da wäre zum Beispiel der Gitarrist Joe Satriani mit If I Could Fly. Also die Ähnlichkeit ist schon ziemlich krass, haben auch Coldplay eingesehen und sich mit ihm außergerichtlich geeinigt. Details gibt's da keine, aber ganz ehrlich, da dürfte Geld geflossen sein. Vielleicht war das ja der Anreiz für den Songwriter Andrew Höpfner zu behaupten, ja, eigentlich wurde aber bei mir abgeguckt. Ihm ging's um die Gesangsmelodie.
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3: Ja, ist nicht so ganz nah dran. Und auch Musiklegende Cat Stevens fühlte sich irgendwie bestohlen und ich würde euch sehr gerne dieses Schnipsel vorspielen, aber ich weiß einfach nicht, welche Stelle er meint. Und das ging auch einem Gericht so, hat damals auch entschieden, nee, die beiden letzten Vorwürfe, die haben sich nicht bestätigt. Viva la Vida bleibt damit ein Original mit kleinem Schönheitsfehler.
4: Weißt du?

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5: 16 Uhr haben wir es. Fast eine Woche lang hatten die VW-Manager die Gelegenheit, den Beschäftigten reinen Wein einzuschenken. Christoph Knigge, das haben sie bei den Betriebsversammlungen aber nicht so richtig getan.
6: Ja, und das obwohl der VW-Vorstand offenbar schon das Aus von 4 Standorten beschlossen hat. Die Wirtschaftswoche, die berichtet, dass die Produktion in den Werken Emden und Zwickau 2031 eingestellt wird. Ein Jahr später soll dann auch das Werk in Hannover drin sein.
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6: Die Meldungen sorgen an den VW-Standorten verständlicherweise jetzt für noch mehr Verunsicherung. Laut Wirtschaftswoche kann der Vorstand das Leerlaufen von Werken am Aufsichtsrat vorbei umsetzen. Wir haben uns heute mal in Emden umgehört, was die Menschen zu den neuesten Entwicklungen sagen.
8: Das ist nicht gut für Emden und es ist eine Katastrophe, wäre das.
9: Das wäre schlimm für Emden, weil an VW hängt ja so viel dran, diese Industriearbeitsplätze. Und das wäre wirtschaftlich, wäre das eine Katastrophe für die Region.
10: Wenn das schließt, dann ist es hier mit Emden und Umgebung ziemlich drastisch. Schicht im Schacht.
6: Der VW-Aufsichtsrat spricht dann übermorgen über den Sparkurs. Betriebsrat und IG Metall hatten schon im Vorfeld erheblichen Widerstand gegen Werksschließung angekündigt. Nach mutmaßlichen Sabotageversuchen an Stromanlagen tauschen die Ermittler jetzt länderübergreifend ihre Infos aus. Das Landeskriminalamt in Baden-Württemberg steht im Austausch mit den Dienststellen in Brandenburg und Nordrhein-Westfalen, um neue Ermittlungsansätze zu bekommen. Auslöser ist unter anderem der Brand in einem Umspannwerk in Reutlingen im Juni. Etwa 40.000 Menschen hatten da zeitweise keinen Strom. In Brandenburg sind gestern an einem Umspannwerk Spreng- und Brandvorrichtungen entdeckt worden. Und in Nordrhein-Westfalen, da mussten in Bergheim bei Köln nach einer Störung 5 Braunkohlekraftwerksblöcke vom Netz gehen. Auch hier wird von Sabotage ausgegangen. Bei dem tödlichen Angriff bei einem Techno-Festival in der Schweiz hat es sich nach Polizeiangaben um einen Amoklauf gehandelt. Dort war in der Nacht zu Sonntag eine Frau erschossen worden, mehrere Menschen wurden verletzt. Knapp 24 Stunden nach der Tat nahm die Polizei einen 43-jährigen Schweizer unter dringendem Tatverdacht fest. Die Polizei geht nun mit an Sicherheit grenzender Wahrscheinlichkeit von einem Einzeltäter aus. Sein Motiv ist noch unklar, hieß es, Vorstrafen seien nicht bekannt. Und Fahrradfahren funktionierte wohl nicht mehr, aber auch das Schieben war bereits zu schwierig. Mit 3,81 Promille ist laut Polizei ein Mann in Wilhelmshaven gestürzt. Der 36-Jährige zog sich bei dem Unfall gestern eine Platzwunde am Knie zu. Der Mann kam zur weiteren Behandlung und wohl auch zum Ausnüchtern ins Krankenhaus.
5: So, wir sind beim Niedersachsen-Wetter, Jan, und da ist relativ unverändert das Ganze, ne, seit den letzten Tagen.
11: Ja, es ist irgendwie alles mit dabei, von Sonne über Wolken bis hin zu Regenschauern. Teilweise kann es auch Gewitter geben. Und das hier sind die aktuellen Temperaturen in Wittmund: 19 Grad im Pudding, 21 am Salzgittersee und nochmal 21 Grad in Letta am Bahnhof. Der FFN-3-Tage-Trend. Ich kann euch nicht viel Neues sagen. Also das geht nochmal so ähnlich weiter in den nächsten Tagen. Genießen wir doch einfach diese schönen sonnigen Momente, die es zwischendurch immer wieder gibt, und freuen wir uns doch, dass wir noch nicht die dicke Winterjacke anziehen müssen, weil mit 24 Grad maximal bleibt es weiterhin warm.
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5: A1 Osnabrück-Bremen. Zwischen dem Dreieck Stur und dem Bremer Kreuz haben wir in beiden Richtungen 5 Kilometer stockenden Verkehr und 20 Minuten mehr. A2 Hannover Richtung Dortmund. Zwischen Hannover-Lahe und Garbsen 8 Kilometer stockend und eine Viertelstunde mehr. Und A7 Hannover Richtung Hamburg. Zwischen Mellendorf und Berghof 5 Kilometer stockend, dauert auch eine Viertelstunde länger.
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5: Auf der B6 blitzt es zwischen Neustadt und Nienburg. Dann haben wir zwei in Braunschweig, einen auf der Güldenstraße Richtung Innenstadt und den anderen auf der Theodor-Heuss-Straße vor der Versicherung stadtauswärts. Und noch zwei in Ostfriesland, einen in Upleng-Neudorf an der Schleuse Richtung Wiesmoor und in Westerhold beim Rathaus Richtung Aurich. Danke an Heike, Michael, Stefan, Melanie und Lea fürs Bescheid geben. Und wenn ihr noch einen Stau oder Blitzer gesehen habt, ruft gern kostenlos an. 0800 529 und 4x5. Danke und gute Fahrt.
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12: Ich denke mal, gerade so ein Stadion wie die Bremer Brücke, das Setting mittwochsabends 20:45, früh in der Saison, das gibt einiges her.
5: Ja, es ist angerichtet. Der Trainer vom VfL Osnabrück, Timo Schulz, freut sich aufs Highlightspiel in der ersten Runde des DFB-Pokals gegen den FC Bayern.
11: Ja, ganz Osnabrück und die Region ist im Pokalfieber. Malte, du fährst ja später auch nach der Sendung direkt los, sendest auch die ganze Zeit in deinem wunderschönen VfL-Trikot. Und wie ist so mit der Aufregung gerade?
5: Ja, steigt schon. Ja, voll. Auf jeden Fall. Und wir blicken schon mal voraus, warum beide Trainer damit rechnen, dass es ein offenes Spiel werden kann. Also auch wenn es eine Kompanie vom FC Bayern. Hört ihr gleich.
11: Und für dich gibt es noch eine kleine Überraschung.
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0: Der Festivalsommer geht langsam, aber sicher zu Ende. Aber gedanklich beamen wir uns jetzt hier bei FFN nochmal zusammen aufs Tomorrowland. Ist ja eins der größten Elektrofestivals der Welt.
1: Ja, da hat unter anderem auch Ugel aufgelegt und den spielen wir euch jetzt mit einem sehr, sehr geilen Latin House Track. Moving to the Sun ist neu bei FFN. Für mehr Musik.

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1: Der Pokal hat seine eigenen Gesetze. Komm, ich wollte es auch nochmal sagen. Da werfe ich auch gerne was ins Phrasenschwein. Hier ist FFN.
2: Du musst auch noch ein bisschen nachzahlen. Der FC Bayern ist seit vielen Jahren das Maß aller Dinge im deutschen Fußball. Und heute steht das letzte Spiel der ersten Hauptrunde im DFB-Pokal an. Und die Bayern kommen zu uns nach Niedersachsen, zu deinem VfL Osnabrück, Malte. Es ist ein bisschen eine rhetorische Frage jetzt, aber rechnest du dir Chancen aus?
1: Naja, eine ganz kleine, natürlich. Man fährt immer mit dem Funken Hoffnung hin, auch wenn ich weiß, dass es unfassbar schwer ist, fast auch für jeden Bundesligisten ja mittlerweile, die Bayern mal zu schlagen. Bayern-Trainer Vincent Kompany ist natürlich halt auch vorbereitet, ne?
3: Also ich habe schon viel gehört über Bremerbrücke und was da in Osnabrück leben kann für so ein Spiel.
1: So, schon ganz cool. Aber natürlich auch VfL-Trainer Timo Schulz. Er glaubt an seine Mannschaft.
4: Wir wollen und wir werden es den Bayern so schwer wie möglich machen. Wir haben nichts zu verlieren in dem Spiel. Wir wissen schon, dass einiges zusammenkommen muss, aber das Spiel geht bei 0-0 los und ich bin der festen Überzeugung, dass im Fußball alles möglich ist.
1: Da mache ich nochmal für Timo Schulz jetzt.
2: Ne? Ja, sehr gut, sehr gut. Du freust dich ja wirklich schon seit sehr, sehr langer Zeit auf dieses Spiel. Gehst uns hier im FFN-Team auch ein bisschen auf den Sack damit.
1: Was?
2: Muss ich ganz ehrlich sagen, ja. Ach, ständig ist VfL Thema gewesen, deshalb wissen wir, wie sehr du dich freust. Und ich muss aber auch dazu sagen, du hast Unterstützung von Malik Scherz bekommen, dem Medienbeauftragten des VfL.
5: Lieber Malte, viele Grüße aus Osnabrück. Lass dich nicht von deinen Kollegen ärgern. Wir freuen uns, dass du später dabei bist bei diesem besonderen Highlight-Spiel. Also gute Fahrt und wir sehen uns später an der Bremer Brücke.
1: So, siehst du? Oh,
2: dieses Strahlen in deinen Augen.
1: Ja,
2: gerade. Wir
1: halten zusammen. Ich freue mich wirklich sehr und natürlich drückt uns ja auch Niedersachsen heute
2: Daumen. Ich drücke auch
1: 20:15
2: ganz fest.
1: Läuft das Spiel ja auch im Free TV. Ein ganz viel Spaß.

0: ist doch... 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Wie heißt er nochmal?
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12: Ich bin Antonia Brandt, schönen guten Tag. Der korrupte Staatsanwalt aus Hannover geht für 8,5 Jahre ins Gefängnis. Seine Anwälte haben die Revision gegen die Haftstrafe zurückgezogen. Das berichten mehrere Medien. Offen ist nur noch, ob der Staat von ihm auch 45.000 Euro einziehen darf. In dem Punkt bleibe die Revision gegen das Urteil aus Hannover bestehen. Das Geld soll er für die Informationsweitergabe von einer Drogenbande bekommen haben. Ein Landtagsausschuss prüft weiter, warum er so lange im Amt geblieben ist. Noch immer ist unklar, was genau vielen Fischen und einem Hund bei Ahlfeld im Kreis Hildesheim das Leben gekostet hat. Die untere Wasserbehörde geht inzwischen davon aus, dass etwas in den Bachlauf gekippt wurde. Die Behörde hat vor Ort Wasserproben entnommen. Die Ergebnisse stehen noch aus. Die untere Wasserbehörde sagt, dass von der möglichen Verunreinigung im Bach inzwischen keine akute Gefahr mehr ausgeht. Das Justizzentrum Hildesheim öffnet diese Woche seine Türen. Im Rahmen der Niedersächsischen Woche der Gerechtigkeit ist die Stadt ganz vorne mit dabei und bietet ein besonders vielfältiges Programm. FFN-Reporter Moritz Ort.
13: Bis Sonntag noch gibt es dort Einblicke hinter die Kulissen unseres Rechtsstaats. Gestern Abend hat dort bereits eine Podiumsdiskussion über Recht und Gerechtigkeit stattgefunden. Justizministerin Katrin Wallmann hat sich über den großen Andrang sehr gefreut.
14: Die Woche der Gerechtigkeit läuft ja noch bis Freitag. Kommen Sie gerne vorbei. Es läuft an vielen Standorten ganz vieles und auch gerade in Hildesheim sind mehrere Veranstaltungen. Ich kann die nur wärmstens ans Herz legen.
13: Morgen Nachmittag dreht sich im Justizzentrum alles um mentale Gesundheit. Der Sozialpsychiatrische Dienst und das Ameus-Klinikum Hildesheim stellen ihre Hilfsangebote vor.
15: Sonne und Wolken im Wechsel, aber schon eher ein paar mehr Wolken, Jan, ne, im Niedersachsenwetter.
16: Tja, und Regenschauer gibt es auch noch zum Start in den Feierabend. Es ist nach wie vor sehr, sehr wechselhaft. Wir gucken auf die aktuellen Temperaturen. In Wolfsburg 22 Grad im Moment am Stadtwald, 21 Grad am Zwischenahner Meer und 22 in Rinteln an der Eulenburg. Und der FFN-3-Tage-Trend, es geht ähnlich weiter in den nächsten Tagen. Also mal scheint die Sonne, mal regnet es ein bisschen. Die Temperaturen bleiben da, wo sie jetzt sind. Also Top-Temperaturen so um die 24 Grad auch in den nächsten Tagen.
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17: A1 Osnabrück-Bremen zwischen dem Dreieck Stur und dem Bremer Kreuz in beiden Richtungen 5 Kilometer stockend und 20 Minuten mehr für euch. Dann A2 Hannover Richtung Dortmund zwischen Hannover-Lahe und Garbsen 8 Kilometer stockend und eine Viertelstunde mehr. Und A7 Hannover Richtung Hamburg zwischen Mellendorf und Berghof 5 Kilometer stockend und 15 Minuten mehr.
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17: Stehen auf der B6 zwischen Neustadt und Nienburg. In Braunschweig stehen zwei, der eine auf der Güldenstraße Richtung Innenstadt, der andere auf der Theodor-Heuss-Straße vor der Versicherung statt auswärts. Und noch einer, beziehungsweise zwei in Ostfriesland, in Ublengen-Neudorf an der Schleuse Richtung Wiesmoor und in Westerholt beim Rathaus Richtung Aurich. Danke, Heike, Michael, Stefan, Melanie und Lea fürs Bescheid geben. Und wenn ihr noch einen Stau oder Blitzer gesehen habt, ruft gern kostenlos an. 0800 529 und 4x5. Danke und gute Fahrt.
16: Kein guter Tag für VW, für die vielen Angestellten. Mal wieder laut einem Bericht der Wirtschaftswoche soll es schon feststehen, dass die Werke in Emden und Hannover geschlossen werden sollen.
15: Ihr habt es bei uns gehört und da macht sich natürlich auch Günther, der Treckerfahrer, ein paar Gedanken. Welche das sind, hört ihr gleich hier bei FFN. Ich bin Malte und das ist Jan.
10: Hi.

0: Hier ist FFN, das ist unverkennbar Pink und Get the Party Started und wir lassen die Party am Laufen mit Kamrat. Wir haben mehr Musik und mehr Abwechslung. Love Sober heißt sein neuer Song, gibt's gleich.
1: Ihr habt es bei uns gehört, laut Wirtschaftswoche soll VW planen, die Werke in Emden und Hannover zu schließen. Bestätigt ist das noch nicht. In Plattengülle wird aber trotzdem schon mal spekuliert.
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3: Hey, Günther! Moin! Jeden Tag besucht der MP ein VW-Werk und dauert neue Papiere und Betriebsräte drohen mit irgendwas. Das Einzige, was da bisher bei rausgekommen ist, die einzelnen Werke sind auf Bewährung. Das Wort gab es doch bis jetzt hauptsächlich bei Knastbrüdern. Werden die VW-Mitarbeiter jetzt schon mit den Knackis verglichen? Was nicht bei den Gesprächen rausgekommen ist, sind Zukunftsperspektiven für die Standorte. Bleibt also wieder einmal an mir hängen. Fangen wir mal an mit Emden. Wie man weiß, werden ja die in der Nordsee gefangenen Krabben zum Poolen nach Marokko geschickt. Das muss ja nicht sein. Geht auch direkt vor Ort. In Osnabrück hat früher Karmann ja auch schon alles Mögliche gebaut. Jetzt wären mal Drohnen angesagt statt Campingautos und Cabrios, ja? Bleibt noch Hannover, wo dieser Elektroladenhüter E-Bus zusammengeschrotet wird, statt den alten Benzinerbulli, der sich immer noch gut verkaufen täte. So viel Doofheit ist selbst für VW etwas zu viel. Es gibt zwei Möglichkeiten. Entweder Günther Papenburg kauft den Kram und lässt es langsam verwesen, oder Ballett Onheim macht daraus eine Grünfläche mit Turngeräten für Senioren und einen Fahrradrundkurs. Da bin ich mal gespannt. Munter bleiben!

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11: Und den ganzen Tag beknie ich Christoph Knigge aus den Nachrichten schon, mehr über das DFB-Pokalspiel zu berichten. Und endlich ist es soweit. Ja, du hast dich entschieden, es zu tun. Christoph, Fußball Deutschland guckt nach Niedersachsen zu diesem Spiel heute.
12: Ja, das letzte Spiel in der ersten Runde im DFB-Pokal steht an. Und dafür sind die Bayern bei uns zu Gast. Und zwar beim Zweitliga-Aufsteiger, im Verein, den du gut kennst. VfL Osnabrück so. Ist es, ja.
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12: Die Bayern gehen als Rekordpokalsieger natürlich als ganz klarer Favorit in die Partie heute Abend. Aber Überraschungen und kleine Wunder, die gibt's immer wieder. Und darauf hoffen natürlich die Osnabrück-Fans. Auch sonst ist das heute Abend für den VfL ein ganz besonderes Spiel, sagte uns Vereinssprecher Malik Scherz.
13: Natürlich kennen wir die Spiele in der zweiten Liga, aber dieses Spiel ist dann doch etwas größer. Wir haben viele Medien vor Ort, viele organisatorische Themen rund um dieses Spiel. Von daher, ja, mehr Aufwand auf jeden Fall.
12: Osnabrück gegen die Bayern um 8:45 ist Anstoß. Vor einer möglichen entscheidenden Sitzung des VW-Aufsichtsrats übermorgen ist die Zukunft mehrerer Werke höchst ungewiss. Medienberichten zufolge soll die Produktion nach dem Willen des Vorstands in Emden und Zwickau im Jahr 2031 und im Nutzfahrzeug Hannover ein Jahr später und im Audi-Werk Neckarsulm 2034 auslaufen. Das stößt auf heftigen Widerspruch aus Politik und auch von Arbeitnehmervertretern und auch an den betroffenen VW-Standorten. Da wachsen die Sorgen vor der Zukunft. Wir haben uns heute mal in Emden umgehört.
14: Das ist eine Katastrophe, wäre das.
15: Das wäre schlimm für Emden, weil an VW hängt ja so viel dran, diese Industriearbeitsplätze.
16: Wenn das schließt, dann ist es hier mit Emden und Umgebung ziemlich drastisch Schicht im Schacht.
12: Die IG Metall, die wies den Eindruck, dass das Aus für die Werke bereits beschlossen sei, als Quatsch zurück. Der Vorstand kann zunächst vieles beschließen, heißt es in einem Blog-Eintrag. In Kraft trete das damit aber noch lange nicht alles automatisch. Für viele Höfe in Niedersachsen und ganz Deutschland soll jetzt schnell Geld fließen. Bundesagrarminister Reiner hat wegen der Dürreschäden eine Krise von nationaler Tragweite ausgerufen und damit Hilfen von insgesamt 1 Milliarde Euro angekündigt. Normalerweise sind bei Extremwetterhilfen die Länder zuständig. Der Bund darf erst mitzahlen, wenn die Lage offiziell national relevant ist. Deutschland darf ab 2031 den Bau neuer Gaskraftwerke mit einem Milliardenpaket fördern. Die EU-Kommission gab heute grünes Licht für die geplante Unterstützung. Mit bis zu 35 Milliarden Euro in Deutschland sollen in den nächsten 5 Jahren zahlreiche neue Gaskraftwerke gebaut werden. Bezahlt werden soll dies von allen Stromnutzern über eine neue Umlage ab 2031. Um wie viel der Strom deshalb dann teurer wird, ist noch offen.
11: So, Jan, nochmal Blick aufs Niedersachsen-Wetter. Wir sehen auf unseren Wettercamps Sonne und Wolken. Schauer gerade nicht.
17: Na doch, aber teilweise gibt es sie bei uns in Niedersachsen auch jetzt zum Start in den Feierabend noch. Es ist nach wie vor sehr wechselhaft. Wir gucken auf die aktuellen Temperaturen in Mellendorf am Eisstadion. Okay. Gerade 22 Grad in Delmhorst, auch 22 Grad am Wasserturm gemessen.
11: Kommt und da, wo ich gerade geguckt habe, war es gerade trocken.
17: Ja, man kann das auf diesen Wettercamps ja aber auch nicht immer so 1:1 sehen, weil das sind ja Standbilder, ne? Und ein Regentropfen, der bewegt sich ja.
11: Ja doch, aber wir haben ja auch nicht alle gleichzeitig, weißt du? Also zum Beispiel ist ja jetzt gerade so im Nordwesten was und rund um Kloppenburg, da war jetzt gerade aber die Wettercam nicht, die ich gesehen habe.
17: Ja, also ihr merkt, es ist ein bisschen wie im April, es gibt von allem etwas, das bleibt auch in den nächsten Tagen noch so, der FFN-3-Tage-Trend. Sonne, Wolken, Regenschauer und teilweise ist es auch windig bei 24 Grad maximal.
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11: A1 Osnabrück-Bremen zwischen dem Dreieck Stur und dem Bremer Kreuz. In beiden Richtungen 5 Kilometer stocken, 20 Minuten mehr. Dann A2 Hannover Richtung Dortmund zwischen Hannover-Langenhagen und Wunstorf-Lute. 10 Kilometer stocken und 25 Minuten mehr. A7 Hannover Richtung Hamburg zwischen Mellendorf und Berkow. 5 Kilometer stocken, 15 Minuten mehr. Und Vorsicht, ein Unfall auf der A30 Osnabrück Richtung Rheine zwischen Osnabrück-Nahne und Sutthausen.
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11: Steht auf der B6 zwischen Neustadt und Nienburg. In Braunschweig stehen zwei, einer auf der Güldenstraße Richtung Innenstadt und der andere auf der Theodor-Heuss-Straße vor der Versicherung statt auswärts. In Uplengen-Neudorf blitzt es an der Schleuse Richtung Wiesmoor und in Westerholt beim Rathaus Richtung Aurich. Danke an Heike, Michael, Stefan, Melanie und Lea fürs Bescheid geben. Und wenn ihr noch einen Stau oder Blitzer gesehen habt, dann ruft uns gern kostenlos an 0800 529 und 4x5. Dankeschön und gute Fahrt.
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11: Ihr habt viele gute Tipps abgegeben, der Richtige war leider noch nicht dabei.
17: Und ganz Niedersachsen fragt sich deshalb weiterhin, wer singt denn da? Unser neues Spiel, bei dem es darum geht, einen Promi mit leicht verfremdeter Stimme zu erkennen.
11: Wir spielen euch den Gesangsschnipsel gleich nochmal vor und gehen alle bisherigen Tipps zusammen durch in einem Viertelstündchen hier.

0: FFN an diesem besonderen Mittwochnachmittag, zumindest für Malte. Es sind noch 3 Stunden und 33 Minuten bis zum Anpfiff.
1: Ja, und 3 Stunden und 3 Minuten bis zum Beginn der TV-Übertragung im Free-TV.
0: DFB-Pokal steht an, VfL Osnabrück spielt gegen Bayern München. Malte vergleichen und du rechnest doch eh nicht mit einem Sieg, hüpfst hier aber trotzdem rum wie so ein, keine Ahnung, Flummi vor lauter Aufregung.
1: Ich hab die Hütte an hier in Dauerschleife. Ist gut, oder? Ich bin auch aufgeregt und das ist ja immer mega,
0: komm, spar dir die Energie für nachher. Wir hören einen anderen Fußballsong jetzt. Die Die von Shakira und Burna Boy.
1: Na gut.
0: Oder Stern des Südens.

0: Simon Walker geht's entspannt in den Feierabend hier bei FFN. Mehr Musik und mehr Abwechslung haben wir. Dafür gleich was Neues. Isaac ist zurück. Vor 2 Jahren hat er uns noch beim ESC würdig vertreten mit dem 12. Platz. We Had It All heißt sein neuer Song. Den gibt's gleich für euch.
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4: Ich bin Antonia Brandt, schönen guten Tag. Der korrupte Staatsanwalt aus Hannover geht für 8,5 Jahre ins Gefängnis. Seine Anwälte haben die Revision gegen die Haftstrafe zurückgezogen, das berichten mehrere Medien. Offen ist nur noch, ob der Staat von ihm auch 45.000 Euro einziehen darf. In dem Punkt bleibe die Revision gegen das Urteil aus Hannover bestehen. Das Geld soll er für die Informationsweitergabe von einer Drogenbande bekommen haben. Ein Landtagsausschuss prüft weiter, warum er so lange im Amt geblieben ist. Noch immer ist unklar, was genau vielen Fischen und einem Hund bei Ahlfeld im Kreis Hildesheim das Leben gekostet hat. Die untere Wasserbehörde geht inzwischen davon aus, dass etwas in den Bachlauf gekippt wurde. Die Behörde hat vor Ort Wasserproben entnommen. Die Ergebnisse stehen noch aus. Die untere Wasserbehörde sagt, dass von der möglichen Verunreinigung im Bach inzwischen keine akute Gefahr mehr ausgeht. Das Justizzentrum Hildesheim öffnet diese Woche seine Türen. Im Rahmen der Niedersächsischen Woche der Gerechtigkeit ist die Stadt ganz vorne mit dabei und bietet ein besonders vielfältiges Programm. FFN-Reporter Moritz Ort.
5: Bis Sonntag noch gibt es dort Einblicke hinter die Kulissen unseres Rechtsstaats. Gestern Abend hat dort bereits eine Podiumsdiskussion über Recht und Gerechtigkeit stattgefunden. Justizministerin Katrin Wallmann hat sich über den großen Andrang sehr gefreut.
6: Die Woche der Gerechtigkeit läuft ja noch bis Freitag. Kommen Sie gerne vorbei. Es läuft an vielen Standorten ganz vieles und auch gerade in Hildesheim sind mehrere Veranstaltungen. Ich kann die nur wärmstens ans Herz legen.
5: Morgen Nachmittag dreht sich im Justizzentrum alles um mentale Gesundheit. Der Sozialpsychiatrische Dienst und das Amäus-Klinikum Hildesheim stellen ihre Hilfsangebote vor.
7: Ja, nochmal mit dem Blick aufs Niedersachsenwetter. Das ist nach wie vor durchwachsen. Es gibt auch jetzt zum Feierabend noch ein paar Tropfen. Mit Glück seht ihr aber auch noch die Sonne und die Temperaturen sind weiterhin sehr angenehm. 22 Grad in Holzminden am Marktplatz aktuell gemessen. 22 Grad sind es auch in Langenhagen am Silbersee und 21 in Verden am Dom. Der FFN-3-Tage-Trend. Es geht wechselhaft weiter. Auch in den nächsten Tagen können wir uns auf einige sonnige Momente freuen, aber auch auf Regenschauer sollten wir vorbereitet sein. Das Ganze bei ähnlichen Temperaturen.
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9: Mit der A1 Osnabrück-Bremen zwischen dem Dreieck Stur und dem Bremer Kreuz in beiden Richtungen 5 Kilometer stockend und 20 Minuten mehr. A2 Hannover Richtung Dortmund zwischen Hannover-Langenhagen und Garbsen 6 Kilometer stockend, dauert eine Viertelstunde länger. Und A7 Hannover Richtung Hamburg zwischen Mellendorf und Berghof 5 Kilometer stockend, da müsst ihr gerade eine Viertelstunde mehr einplanen.
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9: Stehen auf der B6 zwischen Neustadt und Nienburg. In Braunschweig stehen zwei, einer auf der Güldenstraße Richtung Innenstadt, der andere auf der Theodor-Heuss-Straße vor der Versicherung statt auswärts. Dann in Upplengen-Neudorf an der Schleuse, wenn er Richtung Wiesmoor fahrt. Und in Westerholt beim Rathaus in Richtung Aurich. Danke an Heike, Michael, Stefan, Melanie und Lea fürs Bescheid geben. Und wenn ihr noch einen Stau oder Blitzer gesehen habt, na, dann ruft uns gern kostenlos an. 0800 529 und 4x5. Dankeschön, gute und sichere Fahrt.
7: Wir schauen gleich mal zusammen in das Wahlprogramm einer Partei, die es zwar eigentlich gar nicht gibt, die aber viele Parallelen mit den etablierten Parteien hat.
9: Jan Serbst stellt uns die Partei namens Bla vor. Gleich in der Welt in 30 Sekunden hier im neuen Nachmittag bei FFM. Man könnte vielleicht schon so eine Idee haben, in welche Richtung das geht. Wir sind Malte und Jan, moin zusammen.
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0: Mit den Ärzten geht's in den Feierabend hier bei FFN und wir sind auch mittendrin im Wahlmonat September. Am 13.09. sind Kommunalwahlen bei uns in Niedersachsen. An diesem Wochenende steht die Landtagswahl in Sachsen-Anhalt an.
1: Die meisten Parteien, die so auf dem Wahlzettel stehen, kennt ihr. Wir stellen euch zur Abwechslung mal eine Partei vor, die es genauso gar nicht gibt. Jedenfalls nicht exakt so.
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3: Eine Partei mit dem Namen BLA, also Bündnis für leere Aussagen, steht bisher auf keinem Wahlzettel, aber ganz unrealistisch ist das auch nicht.
4: Ja, wir von BLA versprechen, in Talkshows nur mit Worthülsen um uns zu werfen.
3: Ganz wichtig ist es, dieser Partei laut zu sein.
4: Denn nur wir befassen uns gezielt mit Nebensächlichkeiten. Welche Wurst darf Wurst heißen? Wieso hat der Bäcker jetzt Hafermilch?
3: Und so muss man sich gar nicht erst mit Wirtschaft, Rente oder Klima beschäftigen. Da könnte man ja versehentlich was Falsches sagen. Auch für den Wahlkampf ist das doch ein klares Konzept.
4: Ja, ich schlage vor, dann hängen wir große Plakate auf, da sind Fotos von unseren Gesichtern drauf und dann schreiben wir irgendwas daneben. Ist eigentlich egal. Gemeinsam, Zukunft, Stärke, Kartoffelsalat.

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0: Uhr ist es. Rekordexporte trotz teurer Energie. Das klingt erstmal nach Aufschwung, Christoph Knigge. Wie gut steht die deutsche Wirtschaft gerade eigentlich wirklich da?
1: Ja, besser als viele gedacht haben. Das Deutsche Institut für Wirtschaftsforschung und auch die Bundesbank, die schauen gerade etwas optimistischer nach vorn, warnen aber auch weiter vor Risiken.
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1: Das Deutsche Institut für Wirtschaftsforschung rechnet dieses Jahr mit 1,2% Wachstum. Für nächstes Jahr erwartet es 1%, für übernächstes dann noch 0,7%. Der Grund: der Außenhandel läuft derzeit überraschend stark und der Öl- und Energieschock durch den Iran-Krieg ist offenbar kleiner als befürchtet, der FFN-Reporterin Antonia Brandt.
3: In diesem Jahr kommt der Schub laut DIW vor allem vom Staat. Rund 70% des Wachstums hängen an öffentlichem Konsum und Investitionen. Zum Beispiel für Gesundheit, Pflege, Rente, Infrastruktur und Verteidigung. Auch die Bundesbank sieht Deutschland 2026 besser unterwegs als im Juni gedacht. Trotzdem bleibt es wackelig. Private Investitionen sind weiter zu niedrig und hohe Gaspreise könnten im Winter wieder für Probleme sorgen.
1: Das Bundeskabinett hat die Einkommenssteuerreform der schwarz-roten Koalition heute auf den Weg gebracht. Der Entwurf von Finanzminister Klingbeil sieht Entlastung vor, die ab nächstem Jahr jährlich 10 Milliarden Euro ausmachen sollen. Profitieren sollen vor allem kleine und mittlere Einkommen und Familien mit Kindern. Die Reform sieht unter anderem den höheren Grundfreibetrag vor, ab dem überhaupt Einkommenssteuer gezahlt werden muss. Der Spitzensteuersatz von 42% soll etwas später greifen, nämlich für zu versteuerndes Einkommen ab 70.600 Euro. Erhöht werden sollen das Kindergeld und die Pauschale, mit der man berufsbedingte Ausgaben geltend macht. Zur Gegenfinanzierung soll unter anderem die Reichensteuer für hohe Einkommen etwas früher greifen. Verbraucherinnen und Verbraucher müssen in diesem Jahr mit spürbaren Preissteigerungen und einer geringeren Auswahl bei vielen beliebten Elektronikgeräten rechnen. Der Grund: wegen des KI-Booms werden Produktionskapazitäten für Chips in den Ausbau von Hochleistungsrechnern verlagert. Moderne Prozessoren und schnelle Speichermodule, unter anderem für Smartphones und Laptops, werden so zur Mangelware. Und der VfL Osnabrück und der FC Bayern, die beschließen heute Abend die erste Runde im DFB-Pokal. Bayern-Trainer Kompany warnte seine Stars vor dem Spiel bei uns in Niedersachsen. Man müsse mental vorbereitet sein auf einen richtigen Kampf im stimmungsvollen Stadion an der Bremer Brücke. Anstoß ist nachher um 8:45.
0: Da halten wir euch selbstverständlich drüber auf dem Laufenden über das Spielchen. Schauen jetzt aber erstmal aufs Niedersachsenwetter und das sieht richtig gut aus. Wir haben noch viel Sonne, ein paar wenige Wolken gibt es auch zum Feierabend und hier und da ist vielleicht auch mal eine kleine Regenwolke mit dabei. Heute Nacht dann auch meist aufgelockert, teilweise ziehen aber auch so ein paar neue Regenwolken rein und das bei aktuell 22 Grad in Langenhagen am Flughafen, 21 in Bad Gandersheim am Dom und auch in Vechta an der Hochschule 21 Grad. Der FFN-3-Tage-Trend ist quasi schnell erzählt. Wolken, Freitag viel Regen, Samstag dann ein Mix aus Sonne und Wolken. Also es bleibt tatsächlich so ein bisschen wechselhafter jetzt in den nächsten Tagen.
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0: A1 Osnabrück-Bremen. Zwischen dem Dreieck Stur und dem Bremer Kreuz in beiden Richtungen 5 Kilometer stockend. Plant da mal 20 Minuten mehr mit ein. A2 Hannover-Dortmund. Zwischen Hannover-West und Garbsen stockt es auf 4 Kilometern 10 Minuten mehr. Und A7 Hannover-Hamburg. Zwischen Mellendorf und Berghof stockt es auf 5 Kilometern. Da dauert es eine Viertelstunde länger für euch.
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0: Gesehen von euch auf der B6 zwischen Neustadt und Nienburg und auch in Westerholt beim Rathaus Richtung Aurich blitzt es. Danke, Lea und Torben. Wenn ihr sagt, Momentchen mal, da fehlt aber noch ein bisschen was auf eurer Liste, dann gerne ergänzen. Bimmelt durch, selbstverständlich kostenlos das Ganze. 0800 529 und 4x5. Merci und euch allen eine gute und sichere Fahrt.
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0: Hallöchen zusammen, schön, dass ihr mit dabei seid an diesem frühen Mittwochabend. Kürbisse, Kerzen, Kuschelsocken, ja. Der Herbst ist so langsam da. Wir checken für euch mal die Herbsttrends 2026. Was kommt in Sachen Deko und Mode und was kann weg? Gleich wissen wir alle mehr.

0: Summer Jam hier bei FFN. Macht euch einen schönen Feierabend. Ja, so langsam können wir Kürbisse, Kerzen und Kuschelsocken auspacken. Es ist Herbst, Leute. Also zumindest meteorologisch, ne? Wir stimmen uns jetzt schon mal so ein bisschen drauf ein und gucken mal auf die Herbsttrends dieses Jahr. Moin Lara aus dem FFN-Team. Fangen wir mal mit Deko an.
1: Ja, es muss im Herbst natürlich gemütlich sein. Ja. Da sind wir uns ja einig, ne? Farben wie Bordeaux-Rot, dunkles Grün gehen natürlich immer. Mhm. Könnt ihr super zum Beispiel mit Decken oder Kerzen reinbringen. Nicht mehr so im Trend dafür. Plastikkürbisse oder künstliches Herbstlaub.
0: Gut.
1: Lieber echte Kürbisse, getrocknete Blumen und Zweige könnt ihr auch mit den Kindern zum Beispiel sammeln. Und was auch gerade sehr in ist, einfach einen Bücherstapel als Deko nutzen.
0: Wunderbar! Und bei den Klamotten ist vor allem Rot eine absolute Trendfarbe. Mal wieder.
1: Richtig,
0: aber auch, oder?
1: Natürlich. Auch hier ist Bordeaux-Rot besonders angesagt. Mhm. Genauso auch wie Spitze und Punkte. Das Zebramuster feiert auch sein Comeback. Und Blümchenmuster sind gerade auch wieder voll im Trend. Tragen auch viele Stars, zum Beispiel Taylor Swift. Könnt ihr wunderbar kombinieren mit so einer weiten Lederjacke in Braun oder Schwarz. Dazu noch so gerade geschnittene dunkle Jeans. Und immer mehr Stars tragen den Zickzack-Harap aus den 90ern. Habe ich auch wieder. Der Trend ist nämlich auch zurück.
0: Hervorragend. Vielen Dank, Lara. Und
1: gerne.
0: Damit sind wir doch wieder alle up to date in Sachen Herbst. Und euch einen schönen Mittwochabend mit uns, mit FFN.

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1: Ich bin Antonia Brandt, einen schönen guten Abend. Der Vorstand von Volkswagen hat das Ende der Produktion in den Werken Emden, Hannover, Zwickau und Neckarsulm beschlossen. Diese Aussage aus der Wirtschaftswoche hat heute für mächtig Aufruhr gesorgt. Das Magazin beruft sich dabei auf ein geheimes Papier für den Aufsichtsrat. Die IG Metall hingegen unterstellt dem Vorstand eine gezielte Verbreitung vermeintlich vollendeter Tatsachen in den Medien. Und FFN-Reporterin Carina Honold, sie zeigt sich kampfbereit.
2: Ja, die Gewerkschaft sieht darin eine bewusste Konfrontation und hat angekündigt, nicht tatenlos zuzusehen, wenn in den Werken bestimmte Maßnahmen umgesetzt werden, die am Ende ihr Aus bedeuten könnten. Gleichzeitig hat die IG Metall mehrfach betont, dass Entscheidungen seitens des Vorstandes nicht am VW-Aufsichtsrat vorbeigetroffen werden können. Und der tagt auch schon übermorgen, um über die Zukunft der bedrohten Werke zu sprechen. Ministerpräsident Olaf Lies, der selbst im Kontrollgremium sitzt, hat bereits angekündigt, dass er um jeden VW-Standort kämpfen will.
1: Und während sich die Debatte immer weiter zuspitzt, machen sich die Beschäftigten und ihre Angehörigen immer größere Sorgen, Carina.
2: Ja, wir haben uns heute mal in Emden umgehört, was hier die Leute zu der möglichen Werksschließung in ihrer Stadt sagen.
3: Ich bin nicht bei VW beschäftigt, aber ich denke mir immer, so ist eine wirtschaftliche Frage. Wenn kein Umsatz da ist, kann man auch nichts erhalten. Also kann ich das auch nachvollziehen.
4: Wenn das schließt, dann ist hier mit Emden und Umgebung ziemlich Schicht im Schacht. Aber sie haben es halt lange auf die Bank geschoben, was Ordentliches zu tun. Ne? Also die Politik hat da nicht so ganz mitgezogen und die oberen Herren da bei VW.
5: Also ich glaube nicht, dass das VW-Werk zumacht. Ich glaube, Emden ist so ein alteingesessenes Werk, dass es hier bestehen bleibt. Ich hoffe es jedenfalls.
2: Im Werk in Emden arbeiten rund 3000 Beschäftigte. VW-Chef Oliver Blume hatte schon vor Wochen erklärt, dass er für das Werk nach 2030 keine wettbewerbsgerechte Belegung mehr sehe.
1: Einsamkeit ist auch in Niedersachsen für viele Menschen ein Problem. Um einen Treffpunkt zum Austausch zu schaffen, gibt es in Hahnmünden im Kreis Göttingen daher die Mahlzeit. Hier können mittwochs alle, die möchten, vorbeikommen und kostenlos Mittagessen. Heute hat Sozialminister Andreas Philippi das Essen ausgegeben. FFN-Reporter Nikita Makarov.
6: Auf der Speisekarte steht heute Käse-Lauchsuppe. Ein beliebter Klassiker, den es bei der Mahlzeit regelmäßig gibt. Alle rund 30 Plätze im Corvinus-Haus sind besetzt. Und das ist vor allem den Ehrenamtlichen zu verdanken, sagt Sozialminister Andreas Philippi.
7: Besonders bedeutet es für mich auch hier mal darzustellen, dass in diesem Land es sehr viele Menschen gibt, die ehrenamtlich unterwegs sind und die sich dafür engagieren, dass Menschen, die möglicherweise sozial nicht so gut gestellt sind, uns auch mal hier ein Essen kriegen können, vor allen Dingen umsonst kriegen können.
6: Der Mittagstisch ist als Treffpunkt gedacht, um sich mit anderen Menschen auszutauschen und neue Kontakte zu knüpfen. Die Mahlzeit soll bis Ende des Jahres möglichst wöchentlich stattfinden. Wie es danach weitergeht, ist noch unklar, weil Geld und freiwilliges Personal noch nicht gesichert sind.
1: In Niedersachsen gibt es diese Woche ungewöhnliche Einblicke in Orte, die sonst eher verschlossen bleiben. Bei der Woche der Gerechtigkeit öffnen Gerichte, Staatsanwaltschaften und Justizvollzugsanstalten landesweit ihre Türen. FFN Niedersachsen-Reporter Moritz Orts. Mit über 50 Mitmachaktionen soll gezeigt werden, wie Justiz im Alltag funktioniert.
8: Auf dem Programm stehen unter anderem simulierte Gerichtsverhandlungen, True-Crime-Lesungen und Diskussionen. Justizministerin Katrin Wallmann hat die Aktionswoche ins Leben gerufen.
9: Wir als Justiz haben ja Gerechtigkeit als Markenkern. Und deswegen wollte ich gerne mal zeigen, was wir so tun den ganzen Tag in den Gerichten, in den Staatsanwaltschaften und uns einfach mal zu öffnen für die Menschen und zeigen, wie wird eigentlich Gerechtigkeit gemacht.
8: Morgen Nachmittag gibt es zum Beispiel im Justizzentrum Hildesheim Infos zu Hilfsangeboten bei psychischen Erkrankungen. In Verden startet dann morgen am späten Nachmittag ein True-Crime-Abend mit echten Kriminalfällen und am Freitag lädt das Landgericht Göttingen zu einer Berufskirmes rund um Jobs in der Justiz ein.
1: Alle Termine gibt's auch im Netz auf der Internetseite des niedersächsischen Justizministeriums. Und wir schauen noch auf den Sport heute in Osnabrück. Da steht für den Zweitligisten VfL wohl das DFB-Pokalspiel des Jahres an. Niemand Geringeres als der FC Bayern München kommt an die Bremer Brücke. 16.000 Fans werden live dabei sein. Das Interesse am Spiel ist riesig gewesen, hat uns VfL-Sprecher Malik Scherz gesagt.
10: Wie viele Tickets wir am Ende hätten verkaufen können, lässt sich ehrlicherweise schwer bemessen. Das Interesse war enorm groß. Wir haben ja nicht mal einen freien Verkauf gehabt und haben ja tausende Anfragen gehabt. Von daher werden das Stadion sicherlich 4, 5, 6, 7 Mal ausverkaufen können. Freuen uns aber, dass wir natürlich an der Bremer Brücke sind und schauen, ob es eine magische Pokalnacht geben wird.
1: Die hat es schon mal gegeben. 1978 hatten die Osnabrücker die Bayern aus dem Pokal geworfen. Als gutes Omen spielt der VfL deswegen heute in einem Sondertrikot, das dem aus 1978 ähnelt. Anpfiff ist um 8:45 und wir drücken natürlich kräftig die Daumen. Das war der Tag bei uns in Niedersachsen. Unser FFN-Regionalmagazin gibt's morgen wieder, abends um 7:30 und um 7:30 und überall da, wo es Podcasts gibt.
11: Mit Sonne und so ein paar Wölkchen geht es durch den Mittwochabend bei uns im Niedersachsen-Wetter. Heute Nacht dann auch meist aufgelockert. Örtlich ziehen aber auch so ein paar dichtere Wolken und auch etwas Regen durch. Aktuell noch 21 in Celle am Schloss, in Osnabrück am Hauptbahnhof und 19 haben wir in Aurich am Marktplatz. Der FFN-3-Tage-Trend, ja, wird wechselhaft auf jeden Fall in den nächsten Tagen. Generell einige Wolken immer mal wieder im Himmel. Freitag gibt es dazu auch Regen. Samstag dann aber schon wieder deutlich mehr Sonne bei um die 24 Grad.
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11: Geht los auf der A1 Bremen Richtung Osnabrück. Zwischen Uphusen, Bremen, Mahndorf und Asten stockt es auf 4 Kilometern, plant da mal 10 Minuten mehr mit ein. Wir sind auf der A39 Braunschweig Richtung Wolfsburg. Der Heidberg-Tunnel ist wegen Wartungsarbeiten bis morgen früh um 6 gesperrt. Eine Umleitung ist da für euch eingerichtet und B65 Braunschweig-Hannover zwischen der B444 in Peine und dem Abzweig nach Handorf. Vollsperrung wegen eines Liegenbleibers.
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11: Auf der B6 zwischen Neustadt und Nienburg und auch in Westerholt blitzt es beim Rathaus Richtung Aurich. Danke Lea und Torben fürs Melden. Wenn ihr noch was seht, ruft gerne durch. Kostenlos natürlich wie immer hier bei uns. Die Nummer ist die 0800 529 und 4 mal die 5. Dankeschön und euch weiterhin eine gute und vor allem sichere Fahrt durch den Mittwochfeierabend. Ich bin's Kai. Hi.

0: Nummer von Jamelia, Superstar hier bei FFN. Das ist mehr Musik und mehr Abwechslung bekommt ihr gleich schon von Dasha. Freut euch auf Memo, ist ganz neu hier bei uns.
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0: Ein großer Trostgarten für trauernde Kinder. Den gibt es im Fuchsbau in Basinghausen. Das ist ein Verein, der Kinder, Jugendliche und auch ihre Eltern nach einem schweren Verlust begleitet. Lisa aus Gärden besucht dort eine Gruppe, seit sie vor 5 Jahren ihren Papa verloren hat. Kollegin Angela Behrens ist mit ihr im Garten auf Entdeckungstour gegangen.
2: Hier hängt ja bestimmt auf 15 Metern so eine Art Wäscheleine mit kleinen Stofffetzen dran. Manche sind ja schon ganz schön aufgelöst. Was ist das?
3: Dort konnte man was draufschreiben, was man derjenigen oder demjenigen schreiben oder sagen wollte, der verstorben ist. Die lösen sich dann auf und schweben so in den Himmel.
2: Und dann ist hier ein Trampelpfad mit verschiedenen Untergründen.
3: Zum Beispiel Sand oder Steine auch. Eigentlich muss man da jetzt barfuß drüber laufen, damit man so die Natur auch spürt.
2: Oh, was ist das? Das sieht aber ein bisschen wie so kleine Grabmale aus.
3: Ja, genau. Dort vergraben wir unsere Ängste. Ich hatte besonders Angst davor, auch krank zu werden. Also das ist so meine allergrößte Angst.
2: Wir haben hier noch den Kletterbaum, glaube ich. In den Ästen sehe ich so Bretter, die da festgemacht sind.
3: Ja, ich liebe es zu klettern und diese Bretter, das sind Plattformen, wo man sich dann auch draufsetzen kann und chillen kann.
2: Hinter uns steht so ein riesengroßes Zelt, ein Jurt ist das, glaube ich, ne?
3: Ja, genau. In der Mitte ist ein großer, runder Teppich. Da sind auch noch ein paar Sitzkissen drauf, wo wir uns dann immer im Kreis hinsetzen.
2: Da sehe ich auch einen Stein oder zwei. Da ist einfach ein lachendes Smiley drauf und ein trauriger Smiley.
3: Mit dem Stein sagen wir, wie es uns am Tag so geht.
2: Aber ich kann mir vorstellen, dass man vielleicht mit einem traurigen Smiley herkommt und dann...
3: Und dann mit einem glücklichen Smiley nach Hause geht.
0: Mehr Infos über die besondere Trauer von Kindern gibt es heute Abend ab 21 Uhr bei FFN, die Kirche.
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4: Es ist 19 Uhr und der allergrößte VfL-Fan des Senders ist gerade auf dem Weg ins Stadion. Malte von FFN am Nachmittag ist heute Abend dabei, wenn die Bremer Brücke zum Hexenkessel wird. Und wir schalten kurz vor Anpfiff auch nochmal rüber zu Malte ins Stadion. Jetzt aber erstmal Christoph Knigge, es geht natürlich um den DFB-Pokal.
5: Ja, das letzte Spiel in der ersten Runde steht an und dafür sind die Bayern bei uns zu Gast in Niedersachsen. Und zwar beim Zweitliga-Aufsteiger VfL Osnabrück.
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5: Die Bayern gehen heute Abend als Rekordpokalsieger natürlich als klarer Favorit in die Partie. Aber Überraschungen und kleine Wunder gibt es ja bekanntlich immer wieder. Und darauf hoffen natürlich die Osnabrück-Fans. Auch sonst ist das heute für den VfL ein ganz besonderes Spiel, sagte uns Vereinssprecher Malik Scherz.
6: Ein solches Spiel bringt schon einen gewissen Mehraufwand mit sich. Natürlich kennen wir die Spiele in der zweiten Liga, aber dieses Spiel ist dann doch etwas größer. Wir haben viel TV hier vor Ort, viele Medien vor Ort, viele organisatorische Themen rund um dieses Spiel. Von daher, ja, Mehraufwand auf jeden Fall, aber ich bin mir sicher, dass die Mitarbeitenden des VfL das auch sehr gut lösen werden.
5: Osnabrück gegen die Bayern, Anstoß ist dann nachher um 8:45. Für die deutsche Wirtschaft läuft es dieses Jahr besser als gedacht. Das Deutsche Institut für Wirtschaftsforschung hat seine Wachstumsprognose mehr als verdoppelt, von 0,5 auf jetzt 1,2%. Vor allem der Handel mit dem Ausland lief zuletzt überraschend gut. Ab 4 Jahren sollen Kinder in Deutschland künftig überall nach denselben Regeln getestet werden, vor allem bei Sprache und Entwicklung. So steht's im Entwurf für ein neues Kita-Gesetz, das das Bundeskabinett heute gebilligt hat. Als nächstes berät noch der Bundestag darüber. Wenn bei den Tests Probleme auffallen, sollen Kinder gezielt Förderung bekommen, damit der Start in die Grundschule besser klappt. Die Checks sollen auch für 4-Jährige gelten, die gar nicht in der Kita sind. Der Bund plant dafür bis 2034 insgesamt 9,25 Milliarden Euro ein. Bei dem tödlichen Angriff bei einem Techno-Festival in der Schweiz hat es sich nach Polizeiangaben um einen Amoklauf gehandelt. Dort war in der Nacht zu Sonntag eine Frau erschossen worden, mehrere Menschen wurden verletzt. Knapp 24 Stunden nach der Tat nahm die Polizei einen 43-jährigen Schweizer unter dringendem Tatverdacht fest. Die Polizei geht nun mit an Sicherheit grenzender Wahrscheinlichkeit von einem Einzeltäter aus. Bei dem festgenommen liege nach ersten Erkenntnissen ein psychisches Leiden vor, hieß es heute. Ein Motiv sei aber noch unklar, Vorstrafen seien nicht bekannt. Der Mann sei Truppenkoch gewesen und 2013 aus der Armee ausgeschieden.
4: Wir sind beim Niedersachsenwetter und das ist jetzt nochmal richtig schön sonnig zum Feierabend. Wir haben 21 Grad in Hildesheim am Dom, 19 in Oldenburg am Rathaus und auch in Göttingen am Gänseliesel 19 Grad. Der FFN 3 Tage Trend, morgen dann wechselhaft mit vielen Wolken, am Freitag dann richtig nass und Samstag kommt die Sonne auch wieder häufiger durch zwischen den Wolken und das bei um die 23, 24 Grad.
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4: A1 Bremen-Osnabrück. So, jetzt haben wir es. Zwischen Uphusen, Bremen-Mahndorf und Asten stockt es auf 4 Kilometern, plant da mal 10 Minuten mehr mit ein. Und A39 Braunschweig Richtung Wolfsburg. Der Heidberg-Tunnel ist wegen Wartungsarbeiten bis morgen früh um 6 dicht. Eine Umleitung ist eingerichtet.
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4: Auf der B6 zwischen Neustadt und Nienburg und in Westerholt beim Rathaus Richtung Aurich. Danke Lea und Torben. Habt ihr mehr? Ruft gerne durch. Kostenlos 0800 529 und 4 mal die 5. Danke und euch weiterhin eine gute und sichere Fahrt.
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4: Und ganz Niedersachsen beschäftigt sich gerade nur mit einer Frage. Wer singt denn da eigentlich? Wir spielen euch einen Songschnipsel vor, gesungen von einem Prominenten und ihr sagt uns, wer das ist. 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

0: FFN mit Justin Bieber geht es durch euren Mittwochfeierabend. Das ist mehr Musik und mehr Abwechslung bekommt ihr von Katy Perry gleich. Watch It Burn, neu hier bei uns. Richtig tolle Nummer. Vorher gehen wir aber rein in das aktuell spannendste Spiel in ganz Niedersachsen.
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4: Mit Mareike Hess, hallo. Was machen Eltern, wenn das Kind im neuen Schuljahr nicht klarkommt? Wenn zum Beispiel die Noten plötzlich schlechter werden? Andreas Eickhorst ist Professor für Entwicklungspsychologie an der Hochschule Hannover und unterscheidet. Ist das ein richtiges Problem oder etwas ganz Normales zum Schulstart?
5: Wenn nichts vorgefallen ist und nichts Außergewöhnliches, sondern dass das Kind in Anführungsstrichen nur verunsichert, sich nur nicht wohlfühlt, dann würde es gut besprechen, würde fragen, ob man Dinge ändern kann. Vielleicht kann man schöne Rituale einführen, was Nettes nach dem Abholen, vielleicht morgens mehr Zeit, dass man ausgeruhter ankommt. Nur wenn es gar nicht aufhört und man das Gefühl hat, okay, es gibt auch gar nichts Präzises, wo man drüber reden kann, dann würde ich mit der Lehrerin mal sprechen. Und wenn das alles gar nicht funktioniert, also für dich was Größeres ist, dann würde ich eine Beratung aufsuchen.
4: Die Hürde ist aber für viele hoch. Das hat auch was damit zu tun, sich selbst einzugestehen, dass man es nicht alleine schafft.
5: Wenn ich ein technisches Problem habe, würde ich mich beraten lassen vom Händler. Wenn ich ein finanzielles Problem habe, gehe ich zum Steuerberater. Und wenn es in der familiären Interaktion inklusive Schule nicht läuft, gehe ich zur Familienberatung. Das würde ich nicht zu spät machen, wenn es wirklich ernsthaft ist. Und ich weiß, dieser Punkt, wann das ernsthaft, der ist nicht so ganz einfach, aber ich kenne ja mein Kind. Ich sehe, ob das Kind sozusagen wirklich ein schweres Problem hat oder einfach unsicher ist und aus dieser Unsicherheit noch nicht ganz rausgefunden hat.
4: Hilfsangebote für Schüler und ihre Eltern gibt es auch bei uns in der Region. Zum Beispiel bei der Familienberatung der Diakonie in Hannover oder beim Evangelischen Beratungszentrum in Celle.
2: Mit so ein bisschen Restsonne und einigen Wölkchen geht es durch den Mittwochfeierabend bei uns im Niedersachsenwetter. Dazu 20 Grad in Langenhagen am Flughafen, 18 in Bad Gandersheim am Dom und 19 in Vechta an der Hochschule. Der FFN-3-Tage-Trend. Morgen viele Wolken, Freitag viel Regen, Samstag dann ein Mix aus allem und das bei bis 24 Grad.
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2: A7 Hannover-Kassel zwischen dem Dreieck Dramental und Hedemünden wegen einer Nachtbaustelle. 15 Minuten on top. Dann Vorsicht, es gab einen Unfall auf der A27 Bremerhaven Richtung Cuxhaven zwischen Nordholz und Altenweide. Und A39 Braunschweig Richtung Wolfsburg. Der Heidberg-Tunnel ist wegen Wartungsarbeiten bis morgen früh um 6 gesperrt. Ihr werdet vor Ort umgeleitet.
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2: Auf der B6 zwischen Neustadt und Nienburg. Dankeschön, Thomas, fürs Bescheid geben. Und wenn ihr noch was seht, Staus, Blitzer, ähnliches, her damit. Ruft durch, kostenlos wie immer 0800 529 und 4x5. Danke und euch weiterhin eine gute und sichere Fahrt durch den Mittwochabend. Kai hier, hallo.
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0: Die Queen of Pop, Madonna, hier bei FFN mit Like a Prayer. Und jetzt gibt es den King of Landmaschinen.
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2: Hey, Günther! Moin. Jeden Tag besucht der MP ein VW-Werk und dauert neue Papiere und Betriebsräte drohen mit irgendwas. Das Einzige, was da bisher aber rausgekommen ist, die einzelnen Werke sind auf Bewährung. Das Wort gab's doch bis jetzt hauptsächlich bei Knastbrüdern. Werden die VW-Mitarbeiter jetzt schon mit den Knackis verglichen? Was nicht bei den Gesprächen rausgekommen ist, sind Zukunftsperspektiven für die Standorte. Bleibt also wieder einmal an mir hängen. Fangen wir mal an mit Emden. Wie man weiß, werden ja die in der Nordsee gefangenen Krabben zum Poolen nach Marokko geschickt. Das muss ja nicht sein. Geht doch auch direkt vor Ort. In Osnabrück hat früher Karmann ja auch schon alles Mögliche gebaut. Jetzt wären mal Drohnen angesagt statt Campingautos und Cabrios, ja? Bleibt noch Hannover, wo dieser Elektroladenhüter E-Bus zusammengeschrotet wird, statt den alten Benzinerbulli, der sich immer noch gut verkaufen täte. So viel Doofheit ist selbst für VW etwas zu viel. Es gibt zwei Möglichkeiten. Entweder Günther Papenburg kauft den Kram und lässt es langsam verwesen, oder Ballett Online macht daraus eine Grünfläche mit Tourengeräten für Senioren und einen Fahrradrundkurs. Da bin ich mal gespannt. Munter bleiben!

0: Es ist 20 Uhr und die deutsche Wirtschaft schlägt sich besser als gedacht. Christoph Knigge, das Deutsche Institut für Wirtschaftsforschung und die Bundesbank werden beim Blick nach vorn optimistischer.
1: Ja, nach Jahren der Flaute hellen sich die Aussichten für die deutsche Wirtschaft.

0: immer mehr auf, nicht zuletzt wegen starker Exporte. Erwartet das DIW deutlich mehr Wachstum in den kommenden beiden Jahren.
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0: Das Deutsche Institut für Wirtschaftsforschung rechnet dieses Jahr mit 1,2% Wachstum. Für nächstes Jahr erwartet es 1% und für übernächstes noch 0,7%. Der Grund: der Außenhandel läuft überraschend stark und der Öl- und Energieschock durch den Iran-Krieg ist offenbar kleiner als befürchtet, FFN-Reporterin Antonia Brandt.
2: In diesem Jahr kommt der Schub laut DIW vor allem vom Staat. Rund 70% des Wachstums hängen an öffentlichem Konsum und Investitionen. Zum Beispiel für Gesundheit, Pflege, Rente, Infrastruktur und Verteidigung. Auch die Bundesbank sieht Deutschland 2026 besser unterwegs als im Juni gedacht. Trotzdem bleibt es wackelig. Private Investitionen sind weiter zu niedrig und hohe Gaspreise könnten im Winter wieder für Probleme sorgen.
0: Der Brand in einem Werk zur Herstellung von Kampfdrohnen in Polen ist nach Regierungsangaben auf Sabotage zurückzuführen. Es gebe keine Zweifel, dass es sich um gezielte Brandstiftung gehandelt habe, sagte Regierungschef Tusk heute vor einer Kabinettssitzung in Warschau. Auch bei einem weiteren Brand in einer Fabrik für Komponenten für die Flugindustrie in Lublin könne man Brandstiftung nicht ausschließen, sagte Tusk. Hier fehlten bislang aber die eindeutigen Beweise. In einer Gesamtschule in Gronau im Kreis Hildesheim haben 28 Schülerinnen und Schüler nach einem Reizgasvorfall über Beschwerden geklagt. In dem Schultrakt soll heute Gas versprüht worden sein, das zu Reizungen der Atemwege führte, teilte die Polizei mit. Der Bereich wurde evakuiert, ein Schulkind kam ins Krankenhaus. Die Polizei geht dem Verdacht nach, dass das Gas von Schülern versprüht wurde. Und noch zum Fußball: der VfL Osnabrück und der FC Bayern München, die beschließen heute Abend die erste Runde im DFB-Pokal. Bayern-Trainer Kompany warnte seinen Star-Ensemble vor dem Spiel bei uns in Niedersachsen. Man müsse mental vorbereitet sein auf einen richtigen Kampf im stimmungsvollen Stadion an der Bremer Brücke. Anstoß ist nachher um 8:45.
3: Und genau da schalten wir auch gleich nochmal hin. Also direkt live ins Stadion nach Osnabrück, an die Bremer Brücke. Denn Malte vom neuen FFN Nachmittag ist am Start und wird uns gleich mal so ein bisschen einen kleinen Eindruck geben, was da denn jetzt schon los ist im Stadion vorm Anpfiff. So, jetzt schauen wir aber erstmal aufs Niedersachsenwetter. Und das ist locker bewölkt bei 19 Grad in Celle am Schloss. 18 haben wir in Osnabrück am Hauptbahnhof und auch in Aurich am Marktplatz. Der FFN 3-Tage-Trend. Wechselhaft wird es dann in den nächsten Tagen. Generell viele Wolken am Himmel, immer mal wieder auch Schauer, aber immer wieder auch Sonne und das bei um die 24 Grad.
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3: A7 Hannover Richtung Kassel zwischen dem Dreieck Drammetal und Hedemünden wegen der Nachbaustelle 15 Minuten plus. Dann Achtung, ein Unfall auf der A27 Bremerhaven Richtung Cuxhaven zwischen Nordholz und Altenweide und A39 Braunschweig Richtung Wolfsburg. Der Heidberg-Tunnel ist wegen Wartungsarbeiten bis morgen früh um 6 dicht. Eine Umleitung ist eingerichtet.
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3: Auf der B6 zwischen Neustadt und Nienburg. Ich sag danke an Thomas. Und wenn ihr noch was seht, ruft durch. Kostenlos 0800 529 und 4x5. Danke und euch weiterhin eine gute und vor allem sichere Fahrt.
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3: Und jetzt mit Miles Smith, das ist Stay.

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0: Der allergrößte VfL Osnabrück-Fan des Senders ist im Stadion angekommen. Hier ist FFN, macht euch einen schönen Mittwochabend und Malte vom neuen FFN-Nachmittag ist live dabei, wenn sich die Bremer Brücke in einen absoluten Hexenkessel verwandelt. Erste Runde im DFB-Pokal und niemand Geringeres als der FC Bayern München ist zu Gast. Viertel vor neun, 20.45 Uhr ist Anstoß. Malte, wie ist die Stimmung so kurz vor dem Anpfiff und was meinst du? Kann der VfL heute die Sensation schaffen und den Bayern die Lederhosen ausziehen?
1: Ja, die Stimmung ist absolut mega. Es war die ganze Zeit ein bisschen angespannt. Jetzt kamen gerade die Bayern-Spieler aufs Feld und sind direkt ausgepfiffen worden. Der DFB-Pokal steht keine 10 Meter Luftlinie von mir entfernt und glänzt in den Osnabrücker Abendhimmel unterm Flutlicht. Die Sonne bricht noch so ein bisschen durch die Wolken und gefühlt leuchtet der Himmel hier schon so ein bisschen lila-weiß. Also wenn es eine Sensation mal geben kann, wann nicht heute, lieber Kai? Und ich weiß, Spiele gegen Bayern, da gewinnst du vielleicht mal eins von 100. Ja. Aber warum denn nicht heute? Also es wird eine riesen Choreografie geben, die haben wir schon gesehen. Die Anspannung, die Stimmung, aber auch die Vorfreude hier in Osnabrück ist riesig.
0: Gänsehaut-Feeling 100%. Dankeschön, Malte, für die Eindrücke live aus dem Stadion an der Bremer Brücke. Wir drücken ganz, ganz fest die Daumen für den VfL. Vielleicht klappt es ja heute Abend mit der Sensation. Gleich geht es los. VfL Osnabrück gegen den FC Bayern München. Und wir halten euch da selbstverständlich auf dem

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4: Ich bin Moritz Ort, einen schönen guten Abend. Ein Blick hinter dicke Mauern und sonst verschlossene Türen. Die niedersächsische Justiz gewährt diese Woche ungewöhnliche Einblicke hinter die Kulissen. Landesweit laufen bei der Woche der Gerechtigkeit noch bis Sonntag mehr als 50 Aktionen rund um Gerichte, Staatsanwaltschaften und Justizvollzugsanstalten. Justizministerin Katrin Wahlmann hat die Aktionswoche ins Leben gerufen, um zu zeigen, wie der Rechtsstaat im Alltag funktioniert und wie wichtig unabhängige Gerichte sind.
5: Gerechtigkeit, das ist doch eines der wichtigsten Themen, die wir in unserem Land haben. Ohne Gerechtigkeit funktioniert der ganze Zusammenhalt nicht, die ganze Gesellschaft nicht.
4: Bei uns in der Region gibt es morgen Nachmittag Infos zu Hilfsangeboten bei psychischen Erkrankungen im Justizzentrum Hildesheim. Und alle landesweiten Termine gibt es auch aufgelistet auf der Internetseite vom Justizministerium Niedersachsen.
6: Wir gehen mal eben rein ins Niedersachsen-Wetter und das ist locker bewölkt bei 18 Grad in Hildesheim am Dom, 19 in Oldenburg am Rathaus und auch in Göttingen am Gänseliesel. Der FFN-3-Tage-Trend. Ja, morgen dann wechselhaft mit vielen Wolken, Freitag dann eher nass, Samstag dann aber eher sonnig und das bei bis 24 Grad.
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6: A7 Hannover-Kassel zwischen dem Dreieck Rammetal und Hedemünden wegen der Nachtbaustelle 10 Minuten plus. Und A39 Braunschweig-Wolfsburg, der Heidberg-Tunnel, ist wegen Wartungsarbeiten bis morgen früh um 6 dicht. Ihr werdet vor Ort umgeleitet.
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6: Auf der B6 zwischen Neustadt und Nienburg wird es teuer, wenn ihr zu schnell seid. Dankeschön, Thomas, das wär's soweit. Falls ihr noch was habt, ruft durch. Kostenlos 0800 529 und 4 mal die 5. Dankeschön und euch weiterhin eine gute und vor allem sichere Fahrt durch diesen Mittwochabend hier bei uns bei FFN. Kai hier, hallo.

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3: Was, wenn Kinder um jemanden trauern? In Basinghausen bei Hannover gibt es den Fuchsbauverein, der unterstützt sie, mit dem Tod besser umgehen zu können. Wie Elisa, die hat mit 7 ihren Papa verloren und besucht ihre Gruppe 2-mal im Monat.
4: Weil man da viele tolle Sachen machen kann.
3: Warum Kinder und Jugendliche manchmal so eine besondere Trauerbegleitung brauchen, darum geht es gleich nach den Nachrichten bei Was, wenn?
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5: 21 Uhr, ich bin Lisa Weber, guten Abend. Die Ermittler haben nach dem versuchten Anschlag am Flughafen Leipzig-Halle vor rund 4 Wochen offenbar 2 Verdächtige im Visier. Beide sollen Verbindungen nach Russland haben, berichten WDR und Süddeutsche Zeitung. Festnahmen gab es bislang nicht. Die Energiebranche fordert nach den Attacken auf 2 Umspannwerke in Deutschland mehr Schutz für die Stromversorgung. Der Bundesverband der Energie- und Wasserwirtschaft will, dass dafür die Datenschutzregeln angepasst werden. So sollen Kameras auch den öffentlichen Bereich rund um solche Anlagen herum überwachen können. Deutsche Landwirte bekommen mehr Hilfen vom Bund. Das hat Landwirtschaftsminister Rainer angesichts der schlechten Erntebilanz für dieses Jahr angekündigt. Unter anderem sollen deutlich höhere, zinsgünstige Darlehen für laufende Kosten aufgenommen werden können.

0: Vor allem kleine und mittlere Einkommen sollen profitieren. Das Kabinett hat die Einkommenssteuerreform auf den Weg gebracht. Finanzminister Klingbeil stellt Entlastungen von rund 10 Milliarden Euro in den Raum. Finanziert werden soll das Ganze unter anderem über eine Erhöhung der Reichensteuer.
1: Es geht locker bewölkt durch diesen Mittwochabend bei uns im Niedersachsen-Wetter bei 18 Grad in Langenhagen am Flughafen. 16 haben wir in Bad Gandersheim am Dom und 18 in Vechta an der Hochschule. Der FFN 3 Tage Trend. Morgen viele Wolken, Freitag viel Regen, Samstag dann ein Mix aus Sonne und Wolken bei bis 24 Grad.
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1: Eine Meldung habe ich für euch: A39 Braunschweig Richtung Wolfsburg. Der Heidberg-Tunnel ist wegen Wartungsarbeiten bis morgen früh um 6 dicht. Ihr werdet vor Ort umgeleitet.
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1: Nichts gemeldet. Ich wünsche euch weiterhin eine gute und sichere Fahrt.
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3: Was, wenn Kinder und Jugendliche trauern? Eltern wollen ihre Kinder durch das Leben begleiten, doch nicht alle erleben das. Sie sterben jung, an Krebs, durch einen Unfall oder nehmen sich das Leben. Zurückbleiben auch trauernde Kinder und Jugendliche. Einige brauchen besondere Unterstützung und die finden sie zum Beispiel im Fuchsbau in Basinghausen bei Hannover. Ein Verein, der mit speziell ausgebildeten Ehrenamtlichen den Kindern zur Seite steht. Auch Larissa besucht den Fuchsbau. Mit 6 hat sie ihren Vater durch einen Suizid verloren. Mehr über ihre Geschichte gleich bei Was, wenn? Ich bin Angela Behrens. Hallo.

0: wenn Kinder und Jugendliche Sterben und Tod in der Familie erleben. Larissa aus der Nähe von Hannover ist gerade erst 6 Jahre alt, als sie ihren Vater verliert. Der Berufssoldat hat sich das Leben genommen. 17 Jahre ist das her. Wie hast du die Zeit danach erlebt?
1: Meine Mutter war dann sehr niedergeschlagen, ständig, auch weil die Familie meines Vaters uns dafür die Schuld gegeben hat, dass er sich umgebracht hat. Dann habe ich wirklich angefangen, schon mit 6, 7 Jahren dann auf meine Geschwister aufzupassen, weil meine Mutter dann sehr viel arbeiten war. Und so konnte ich mich dann auch irgendwie ablenken, dass die mit ihrer Trauer fertig werden.
0: Deine eigene Trauer hast du jahrelang selten gezeigt, um niemanden zu belasten, bis es zu einem Vorfall in der Schule kam. Da ist bei dir alles wieder hochgekommen durch einen anonymen Zettel in deiner Schultasche.
1: Dort stand dann drauf: Dein Vater hat alles richtig gemacht, mit dir als Tochter hätte ich mich auch umgebracht. Und das war dann so eine Situation, wo das wieder alles hochkam und ich so dachte: Stimmt das jetzt? Glaube ich wirklich daran, was diese Person gerade sagt? Ich wollte dann in dem Moment einfach versuchen, in mir selber Ruhe zu finden, damit mich dieses Thema nicht mehr beschäftigt.
0: Hilfe hast du dann im Fuchsbau in Basinghausen gefunden. Das ist ein Verein, der trauernde Kinder und Jugendliche begleitet. Klaus Minkner arbeitet dort als Koordinator und sagt, viele kommen erst Jahre nach dem eigentlichen Verlust zu ihnen.
2: Sie vergraben ihre Gefühle in und die brodeln. Sie sind so ein kleiner Vulkan. Und irgendwann, wenn es Risse gibt, das kann sein, jetzt gerade fehlt mir mein Papa, weil ich gerade Konfirmation habe. Und dann bricht es raus. Daher ist dieser Ort so wichtig.
0: Larissa, was gefällt dir am Fuchsbau?
1: Das ist so eine warme Atmosphäre jedes Mal. Und sich Sachen vom Leib zu reden, die man vielleicht mit anderen nicht teilen kann oder möchte, weil die es nicht verstehen, da ist es hier auf jeden Fall ganz anders, weil die Leute einem einfach zuhören und dann versuchen, dir zu helfen.
0: Wie diese Hilfe im Fuchsbau konkret aussieht, dazu gleich mehr. Euch bewegt dieses Thema und ihr wollt mit jemandem sprechen? Geht auf seelsorge.jetzt.

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2: Was, wenn Kinder und Jugendliche um einen geliebten Menschen trauern? 53 von ihnen besuchen zurzeit den Fuchsbau in Basinghausen. Der Verein unterstützt auch die Eltern, die oft nicht wissen, wie sie mit ihren Kindern altersgerecht über das Sterben, den Tod und all die Gefühle sprechen sollen. Genau dafür sind wir da, sagt Leiterin Gabi Neuber.
3: Oft brauchen sie erstmal Vertrauen zu uns, zu dem Raum hier, und sie haben sich auch noch nie geöffnet. Das kostet auch Überwindung, das kostet auch Mut. Und es kommt auch mal ein bisschen darauf an, was das für ein Todesfall ist, in welchen Beziehungen die standen, was das für eine Todesart war. Manche Kinder wollen aber auch direkt gleich in die Gruppe. Geschwisterkinder sind meistens da so ein bisschen sicherer, weil sie zu zweit dann sind oder sogar zu dritt. Und dann gibt es eben das Gruppenangebot.
2: Vor den Gruppentreffen wird erstmal im großen Garten in Bäumen geklettert, auf dem Trampolin gehüpft oder auch mal auf den Boxsack eingeschlagen. Wenn alle dann auch innerlich angekommen sind, setzen sie sich in der Jurte, einem großen Zelt, im Kreis zusammen.
3: Und jedes Kind darf dann eine Kerze anzünden für seinen Herzenmenschen, der verstorben ist. Selbst wenn ich meinen Nachbarn nicht kenne, aber der zündet hier seine Kerze an für Mama und der nächste zündet die Kerze an für Papa, dann weiß ich schon, boah, dem muss ich gar nicht erzählen, wie es mir geht, weil der weiß ziemlich genau, wie es mir geht. Und da ist so ein Verstehen ohne Worte. Und das tut einfach gut.
2: Anschließend wird besprochen, welches Thema gerade anliegt. Sind es Verlustängste, schlechte Träume oder wollen Sie etwas basteln, um Erinnerungen zu bewahren? Auch wenn Sie an dem Tag einfach nur spielen oder still dabei sein wollen, ist das völlig okay, sagt die Fuchsbau-Koordinatorin.
3: Es sind immer nur Angebote und die Kinder entscheiden für sich, ob sie das annehmen wollen oder nicht. Deshalb haben wir auch Ehrenamtliche, die die unterschiedlichen Wünsche oder Bedürfnisse, die die Kinder gerade heute mitbringen, gut auffangen können. Die Kids sind hier die Chefs im Fuchsbau.
2: Und Sie haben viele Fragen über den Tod, die Sie ohne Hemmungen den Haupt- und Ehrenamtlichen stellen dürfen. Dazu gleich mehr. Euch bewegt das Thema gerade sehr? Auf seelsorge.jetzt findet ihr kompetente Ansprechpartner, die für euch da sind.

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4: Mit Mareike Hess, hallo. Was machen Eltern, wenn das Kind im neuen Schuljahr nicht klarkommt? Wenn zum Beispiel die Noten plötzlich schlechter werden? Andreas Eickhorst ist Professor für Entwicklungspsychologie an der Hochschule Hannover und unterscheidet. Ist das ein richtiges Problem oder etwas ganz Normales zum Schulstart?
5: Wenn nichts vorgefallen ist und nichts Außergewöhnliches, sondern dass das Kind in Anführungsstrichen nur verunsichert, sich nur nicht wohlfühlt, dann würde es gut besprechen, würde fragen, ob man Dinge ändern kann. Vielleicht kann man schöne Rituale einführen, was Nettes nach dem Abholen, vielleicht morgens mehr Zeit, dass man ausgeruhter ankommt. Nur wenn es gar nicht aufhört und man das Gefühl hat, okay, es gibt auch gar nichts Präzises, wo man drüber reden kann, dann würde ich mit der Lehrerin mal sprechen. Und wenn das alles gar nicht funktioniert, also wirklich was Größeres ist, dann würde ich eine Beratung aufsuchen.
4: Die Hürde ist aber für viele hoch. Das hat auch was damit zu tun, sich selbst einzugestehen, dass man es nicht alleine schafft.
5: Wenn ich ein technisches Problem habe, würde ich mich beraten lassen vom Händler. Wenn ich ein finanzielles Problem habe, gehe ich zum Steuerberater. Und wenn es in der familiären Interaktion inklusive Schule nicht läuft, gehe ich zur Familienberatung. Das würde ich nicht zu spät machen, wenn es wirklich ernsthaft ist. Und ich weiß, dieser Punkt, wann es ernsthaft, der ist nicht so ganz einfach, aber ich kenne ja mein Kind. Ich sehe, ob das Kind sozusagen wirklich ein schweres Problem hat oder einfach unsicher ist und aus dieser Unsicherheit noch nicht ganz rausgefunden hat.
4: Hilfsangebote für Schüler und ihre Eltern gibt es auch bei uns in der Region. Zum Beispiel bei der Familienberatung der Diakonie in Hannover oder beim Evangelischen Beratungszentrum in Celle.
6: Es geht locker bewölkt durch den Mittwochabend bei uns im Niedersachsenwetter bei 17 Grad in Celle am Schloss, 17 auch in Osnabrück an der Bremer Brücke, wo der VfL Osnabrück gerade gegen den FC Bayern München spielt in der ersten Runde des DFB-Pokals. Es steht zur Halbzeit 1:2 aus Sicht des VfLs. Also 1-0 geführt, dann das 1-1 und 2-1 jetzt in die Halbzeit. Und man muss wirklich sagen, der VfL macht da einen richtig guten Job gegen den Riesen aus München. Aurich haben wir noch, da sind es auch 17 Grad. Der FFN 3-Tage-Trend, wechselhaft in den nächsten Tagen. Generell viele Wolken, immer mal wieder auch Regen, aber auch Sonne bei um die 23, 24 Grad.
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6: Eine Meldung habe ich, A39 Braunschweig-Wolfsburg. Der Heidberg-Tunnel ist wegen Wartungsarbeiten bis morgen früh um 6 dicht. Ihr werdet vor Ort umgeleitet.
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6: Nichts gemeldet. Falls ihr was seht, ruft durch. Kostenlos 0800 529 und 4x5. Danke und euch weiterhin eine gute und sichere Fahrt.
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7: Was, wenn Kinder und Jugendliche trauern? Ein rotes Haus mit großem Garten, das ist der Sitz des Fuchsbauvereins in Basinghausen. Dort begleiten 22 Ehrenamtliche 53 Kinder und Jugendliche, die um jemanden trauern. Aber in der Küche, im Garten, im Kreativraum und auch im großen Jurtenzelt wird viel mehr gelacht als geweint. Die Kinder wissen, im Fuchsbau ist alles erlaubt und jede Frage über den Tod und das Sterben wird beantwortet. Warum das so wichtig ist, gleich. Ihr seid auch gerade im Trauerprozess und braucht wen zum Reden? Kompetente Ansprechpartner findet ihr auf seelsorge.jetzt. Ich bin Angela Behrens. Hallo.

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2: Was, wenn jemand aus der Familie stirbt? Erwachsene können sich dann gut trösten und miteinander reden. Aber was ist mit den Kindern? Wie verhalten die sich dann? Ihre Trauer ist oft auf den ersten Blick nicht zu erkennen, sagt Gabi Neuber. Sie leitet den Fuchsbau in Basinghausen, ein Verein, der trauernde Kinder und Jugendliche, aber auch ihre Familien unterstützt.
3: Kinder springen in Trauerpfützen rein, sind da auch ganz tief drin und das schmerzt genauso. Aber wenn sie dann merken, das ist mir zu viel, gehen sie auch raus. Und dann ist das Fußballspielen angesagt oder das Eisessen. Das heißt aber nicht, dass sie nicht trauern. Die Art und die Stärke der Gefühle sind mindestens so stark, wenn nicht sogar viel stärker als bei den Erwachsenen. Und sie zeigen sie, wenn man ihnen Raum gibt, hemmungslos.
2: Und genau das erlauben sie sich oft in den Gruppentreffen, weil da andere Kinder sind, die wissen, wie es ihnen geht. Da dürfen auch endlich Tränen fließen, die zu Hause oder in der Schule oft lange zurückgehalten werden.
4: Wenn Mama es schon so dreckig geht, dann gehe ich nicht hin und weine auch noch. Und in der Schule, gerade wenn die älter sind, ey, das ist aber ganz schön uncool. Da zeigt man das nicht. Da ist man stark, da will man mit den anderen mit. Da die Traurigkeit zu zeigen, macht man nicht, weil man dann auch relativ schnell gehänselt wird.
2: Wenn Kinder und Jugendliche ihre Verzweiflung, Wut oder Traurigkeit dauerhaft unterdrücken, kann das zu Schlafstörungen, Bauchschmerzen, Kopfschmerzen oder weitergehenden Erkrankungen führen, sagt Koordinator Klaus Minkner.
5: Dass sie dann psychische Erkrankungen nach sich tragen. Wobei wir da ganz doll darauf achten, dass wir nicht Therapeuten sind. Wir sind Begleiter. Und für uns ist es wichtig, dass wir es schaffen, dass die Kinder sich öffnen und diese Hilfeschreie, die sie haben, dann auch bedient werden. Einmal durch uns und wenn wir das nicht bedienen können, dann durch andere Hilfsangebote und die Eltern dafür sensibilisieren.
2: Den Mut zu finden, offen über den Verlust zu sprechen, auch dafür gibt das Team Eltern die Rückendeckung. Und es gibt keine Kinderfrage übers Sterben, die die speziell geschulten Ehrenamtlichen nicht beantworten können. Dazu gleich mehr. Euch berührt das Thema gerade und ihr braucht wen zum Reden? Findet ihr auf seelsorge.jetzt.

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2: Kinder und Jugendliche mehr wissen wollen über das Sterben und den Tod? Im Fuchsbau in Basinghausen werden zurzeit 53 Jugendliche und Kinder auf ihrem Trauerweg begleitet. Kinder erobern sich spielend die Welt und so gibt es dort auch einen großen Kreativraum und spezielles Spielzeug, erklärt Koordinator Klaus Minkner.
3: Zum Beispiel eine spezielle Edition von Lego, Friedhof und Krematorium, Sarg, und da kommen ganz viele Fragen. Besonders dann, wenn ich zum Beispiel nicht eingebunden war in die Beerdigung von meinem Herzensmenschen. Dann spielen die Kinder das nach anhand dieses Legos und wir sind dabei. Und wir beantworten auch jede Frage.
2: Es gibt auch einen bemalten Kiefernsarg, denn auch zum letzten Ruhebett gibt es viele Fragen.
3: Liegt denn in dem Sarg wirklich jemand drin? Ja, möchtest du mal in einem Sarg liegen, wie das ist, das Gefühl? Dafür haben wir einen Sarg. Und das wird ausprobiert. Wir fragen dann immer, möchtest du, dass der Deckel mal drauf kommt? Ja, es gibt viele Kinder, die dann sagen, ja, mach mal.
2: Mit Jugendlichen hat Klaus Minkner gerade weiße Masken bemalt. Dabei ging es um Gefühle, die sie nur nach innen zeigen oder nach außen.
3: Wo wir dann erforschen, wann setze ich eine Maske denn auf? Zum Beispiel in der Schule oder im Sportverein und Ähnlichem. Und was sollte nicht zu sehen sein? Und das kommt nach innen in die Maske. Tränen, die Angst, die Wut, die Verzweiflung. Und nach außen ist es einfach ein Bild, so, das Kind ist ja normal.
2: Ein offenerer Umgang rund um die Tabuthemen Sterben und Tod würde allen Kindern helfen, nicht erst im Akutfall, sagt Klaus Minkner.
3: Wir haben als Erwachsene viel zu viel Hemmungen vor diesem Wort Tod und vor diesem Prozess. Kinder gehen damit besser um. Und sie würden leichter damit umgehen, wenn wir Erwachsenen auch diesen Prozess des Todes eben als einen Teil des Lebens betrachten.
2: Trauernde Kinder und Jugendliche finden kostenlose Unterstützung im Fuchsbau in Basinghausen. Mehr Infos unter trauerfuchsbau.de. 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Das Thema fasst euch gerade sehr an. Meldet euch bei unserem Expertenteam unter seelsorge.jetzt. Ich bin Angela Behrens und wünsche euch noch einen schönen Abend.

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1: 22 Uhr. Ich bin Anna Löwer. Guten Abend. Die Ermittler haben nach dem versuchten Anschlag am Flughafen Leipzig-Halle vor rund 4 Wochen offenbar 2 Verdächtige im Visier. Beide sollen Verbindungen nach Russland haben, berichten WDR und Süddeutsche Zeitung. Festnahmen gab es bislang nicht. Die Energiebranche fordert nach den Attacken auf 2 Umspannwerke in Deutschland mehr Schutz für die Stromversorgung. Der Bundesverband der Energie- und Wasserwirtschaft will, dass dafür die Datenschutzregeln angepasst werden. So sollen Kameras auch den öffentlichen Bereich rund um solche Anlagen herum überwachen können. Trockenheit, Futterknappheit, gestiegene Kosten. Landwirte sind aktuell unter Druck. Das zeigt auch die Erntebilanz für 2026. Die fällt so bedenklich aus, dass Landwirtschaftsminister Rainer weitere Finanzhilfen angekündigt hat. Landwirte sollen vor allem einfacher an zinsgünstige Darlehen kommen, um Kosten zu decken. Die deutsche Wirtschaft erholt sich in diesem Jahr offenbar besser als gedacht. Das Deutsche Institut für Wirtschaftsforschung rechnet jetzt mit 1,2% Wachstum statt bisher mit 0,5%. Grund dafür ist vor allem der starke Außenhandel.
2: Wir sind beim Niedersachsenwetter und sehen da vor allem wenig Wolken. Heute Nacht kann vielleicht mal die ein oder andere Regenwolke mit dabei sein. Dazu geht's runter auf bis 8 Grad. Wir haben noch 16 in Hildesheim am Dom, 17 in Oldenburg am Rathaus und 14 in Göttingen am Gänseliesel. Der FFN-3-Tage-Trend. Morgen dann wechselhafter mit Wolken, Freitag ähnlich, Samstag dann aber schon wieder mehr Sonne als Wolken und das bei bis 24 Grad.
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2: Eine Meldung habe ich für euch. A39 Braunschweig Richtung Wolfsburg. Der Heidberg-Tunnel ist wegen Wartungsarbeiten bis morgen früh um 6 dicht. Eine Umleitung ist eingerichtet.
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2: Nichts gemeldet. Euch eine gute Fahrt.
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2: Taylor Swift und Travis Kelce mit flauschigem Familienzuwachs. Entwarnung bei Justin

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Kommt gut durch den Mittwochabend mit uns natürlich mit FFN. Und wir versorgen euch ja hier wirklich immer mit dem neuesten Gossip aus der Promi-Welt. Und googelt bitte unbedingt mal den Hund von Taylor Swift und Travis Kelce. Das Internet dreht durch. Die beiden haben sich einen Samoy geholt. Das sind plüschige, weiße Hunde. Sehr niedlich, sehen jetzt gerade alle, weil Travis ein Fotoshooting hatte. Und der Hund ist auch mit dabei bei der Kampagne. Kleine Entwarnung, es gibt keine Ehekrise bei Justin und Hailey Bieber. Auch da diskutiert das Netz gerade, weil ein Streitvideo von den beiden aufgetaucht ist. Aber ganz ehrlich, das kennen wir alle von uns, die in einer Beziehung sind, da kracht's manchmal und dann ist auch wieder gut. Und Ariana Grande hat sich in ihre Babypause verabschiedet. Gestern bei einem Abschlusskonzert hat sie ganz süße Worte gefunden. Sie sagt, sie hat die besten Fans der Welt und wird ihre Tour mit den 41 Konzerten nie vergessen. Jetzt hat sie sich aber auch erstmal eine Pause verdient. Genauso wie ihr. Schönen Abend euch mit FFN.

0: geht locker bewölkt durch den späten Mittwochabend bei 17 Grad in Langenhagen am Flughafen und Vechta an der Hochschule ebenfalls 17, der FFN 3-Tage-Trend. Viele Wolken, immer mal wieder auch Regen, vor allem am Freitag, Samstag dann schon wieder schöner, vor allem auch wärmer bei bis 24 Grad wieder.
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0: A39 Braunschweig-Wolfsburg. Der Heidberg-Tunnel ist wegen Wartungsarbeiten bis morgen früh um 6 dicht. Eine Umleitung ist eingerichtet.
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0: Nichts gemeldet. Euch weiterhin eine gute und vor allem sichere Fahrt durch diesen späten Mittwochabend. Wir gucken nochmal ganz schnell auf das DFB-Pokalspiel. VfL Osnabrück gegen den FC Bayern München. Da steht es jetzt kurz vor Ende 1:4 für den FC Bayern München. Kai hier. Hi.

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the Things She Said. Mega-Nummer aus dem Jahr 2003. Und jetzt gibt's eine Mega-Nummer aus dem Jahr 2026. Einer der Sommerhits des Jahres. Katapultiert mich auch direkt schon wieder zurück nach Ibiza. Da lief das Ding auch hoch und runter, völlig zurecht. Hier ist Ugel und Moving to the Sun. Dreht gerne mal laut.

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1: 23 Uhr. Ich bin Anna Löwer. Guten Abend. Das BKA hat knapp einen Monat nach dem versuchten Drohnenanschlag am Flughafen Leipzig-Halle zwei Verdächtige identifiziert. Beide haben laut WDR und Süddeutscher Zeitung Verbindungen nach Russland. Festgenommen wurde bislang niemand. Die Bundesregierung macht Russland direkt für den Vorfall verantwortlich. Nach den Attacken auf die Stromversorgung in NRW und Brandenburg fordern Energieverbände, dass Umspannwerke besser geschützt werden. Dabei geht es etwa um mehr Möglichkeiten bei der Kameraüberwachung. Die Ermittlungen laufen unterdessen auf Hochtouren. Ob die Fälle zusammenhängen und wer dahinter steckt, ist noch offen. Deutsche Landwirte bekommen mehr Hilfen vom Bund. Das hat Landwirtschaftsminister Rainer angesichts der schlechten Erntebilanz für dieses Jahr angekündigt. Unter anderem sollen deutlich höhere zinsgünstige Darlehen für laufende Kosten aufgenommen werden können. Vor allem kleine und mittlere Einkommen

0: sollen profitieren. Das Bundeskabinett hat die Einkommenssteuerreform auf den Weg gebracht. Finanzminister Klingbeil stellt Entlastungen von rund 10 Milliarden Euro in den Raum. Finanziert werden soll das Ganze unter anderem über eine Erhöhung der Reichensteuer. Titelverteidiger FC Bayern München hat Osnabrück aus dem DFB-Pokal geworfen. Beim Zweitligisten gewannen die Bayern mit 4:1.
1: Wir sind beim Niedersachsenwetter und das ist locker bewölkt. Bei 14 Grad in Celle am Schloss und 13 in Aurich am Marktplatz. Der FFN 3 Tage Trend bleibt jetzt erstmal wechselhaft in den nächsten Tagen. Samstag dann aber auch richtig schön, viel Sonne und bei um die 24 Grad.
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1: A39 Braunschweig-Wolfsburg. Der Heidberg-Tunnel ist wegen Wartungsarbeiten bis morgen früh um 6 dicht. Eine Umleitung ist für euch eingerichtet.
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1: Nichts gemeldet von euch. Ich wünsche weiterhin eine gute und sichere Fahrt.
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1: Und wir schauen gleich nochmal rüber nach Osnabrück. Ja, was für ein Pokalspiel. Der VfL hat verloren mit 1:4. Wir haben es gerade auch eben schon bei uns in den Nachrichten gehört, gegen den FC Bayern München. Aber es war trotzdem ein tolles Spiel mit einer mega Atmosphäre an der Bremer Brücke. Malte vom Neuen Nachmittag war ja für uns live im Stadion. Er ist natürlich selber ein riesengroßer VfL-Fan und er wird uns gleich nochmal schildern, wie er das Spiel heute Abend erlebt hat.

0: Sane und Sia, Dusk Till Dawn hier bei FFN. Das ist mehr Musik und mehr Abwechslung. Bekommt ihr gleich schon von dem fantastischen Kamerad. Freut euch auf Love Sober, der ist neu hier bei uns. Vorher gehen wir aber erstmal rein in das aktuell spannendste Spiel in ganz Niedersachsen.
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4: Locker bewölkt und teilweise allerdings auch mit der ein oder anderen Regenwolke versehen geht es durch den späten Mittwochabend bei uns im Niedersachsenwetter und das bei 16 Grad in Celle am Schloss oder auch in Schwarmstedt am Bahnhof. Der FFN-3-Tage-Trend ist im Prinzip schnell erzählt. Es bleibt jetzt erstmal so ein bisschen wechselhafter mit Sonne, mit Regen, aber auch mit einigen dickeren Wolken, die immer mal durchschwirren und am Samstag dann aber auch wieder recht mild bei um die 24, 25 Grad.
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4: Die Straßen sind soweit frei.
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4: Ihr habt auch nichts gemeldet. Ich wünsche euch allen eine gute und vor allem sichere Fahrt durch den späten Mittwochabend hier bei uns bei FFN. Ich bin's Kai. Schön, dass ihr mit dabei seid. Hallo.
3: Es ist einfach

0: Was ein großartiger 80er von Nena. 99 Luftballons hier bei FFN. Und was für ein großartiger DFB-Pokalabend in Osnabrück. Der VfL schockt die Bayern früh mit einem Traumtor aus rund 30 Metern. Der Rekordmeister bleibt allerdings cool, übernimmt dann nach und nach das Kommando und dreht das Spiel, gewinnt am Ende mit 4:1. Auch verdient, muss man ehrlicherweise sagen, aber der VfL hat sich wirklich richtig, richtig gut verkauft. Und für einen war dieser Abend sowieso ein ganz besonderer. Mein lieber Kollege Malte aus dem neuen FFN-Nachmittag. Du als Riesen-VfL-Fan warst selbstverständlich live im Stadion an der Bremer Brücke dabei. Wie war es denn für dich? Erzähl.
1: Ich blicke hier ziemlich viele enttäuschte Gesichter und das liegt aber auch daran, dass wirklich viele an die Sensation geglaubt haben. Gerade nach dem frühen 1:0 ist hier sowas von das Dach weggeflogen. Ich lag mir hier mit so vielen fremden Menschen in den Armen, das war der absolute Wahnsinn. Und dass der VfL einen großen Pokalfight geliefert hat, hat man daran gesehen, dass Joshua Kimmich und Urbich, der Keeper, beide Richtung Osnabrücker Fankurve den Daumen hochgehoben haben. Sieht man ja auch nicht alle Tage. Also, es war ein wirklich großer, großer Pokalfight. Und ich sag's euch ja, wenn da nicht mal ein Handspiel war von Olise vor dem 1:3, was dann noch gegangen wäre, es war ein toller Abend.
0: Dem stimmen wir gerne zu. Dankeschön, Malte, für deine Eindrücke aus Osnabrück. Komm gut nach Hause, mein Lieber. Und ja, keiner braucht traurig sein. Das war wirklich ein richtig, richtig toller Abend. Ganz liebe Grüße an den VfL Osnabrück. Ihr habt heute wirklich ein tolles Spiel gemacht.

0: Otto kam nach Heinrich. Im Jahr 936 wurde Otto König des Ostfrankenreiches, später sogar Kaiser. Als mir dieser Tage diese Geschichte mal wieder über den Weg lief, da bemerkte ich, 1000 Jahre nach dieser Krönung wurde mein Vater geboren. 1000 Jahre. Und 1000 Jahre davor, im Jahr 64 vor Christus, da gab es unter Kaiser Nero den größten Stadtbrand in Rom. Okay, Ende der Geschichtsstunde, aber mich packt das. Immer wieder heißt es, lernt aus der Geschichte. Und die Bibel spricht davon, dass sich Schuld über Generationen hinweg fortsetzt. Wobei damit nicht persönliche Schuld gemeint ist, sondern dass die Vergangenheit Auswirkungen auf die Gegenwart hat. Was nicht aufgearbeitet ist, wiederholt sich. Setzt sich destruktiv fort, sogar unbewusst. Lernen aus der Geschichte, das ist Auseinandersetzung mit dem, was war. Reflektieren, Fehler, Schuld aufdecken und neue, bessere Wege finden. Geschichte wiederholt sich nicht. Sie wird neu geschrieben. Aber mit einem Blick in die Geschichte können Fehler vergangener Tage vermieden werden. Anja Kieser, FFN Kirchenredaktion.
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2: 0 Uhr. Ich bin Anna Löwer. Guten Abend. Die Ermittler haben nach dem versuchten Anschlag am Flughafen Leipzig-Halle vor rund 4 Wochen offenbar 2 Verdächtige im Visier. Beide sollen Verbindungen nach Russland haben, berichten WDR und Süddeutsche Zeitung. Festnahmen gab es bislang nicht. Die Energiebranche fordert nach den Attacken auf 2 Umspannwerke in Deutschland mehr Schutz für die Stromversorgung. Der Bundesverband der Energie- und Wasserwirtschaft will, dass dafür die Datenschutzregeln angepasst werden. So sollen Kameras auch den öffentlichen Bereich rund um solche Anlagen herum überwachen können. Bis zu 10 Milliarden Euro Entlastungen, die will Finanzminister Klingbeil mit der Einkommenssteuerreform erreichen. Für die gab es jetzt grünes Licht vom Bundeskabinett. Allen voran soll der steuerfreie Betrag beim Einkommen schrittweise steigen. Dafür steigt im Gegenzug die Reichensteuer. Der FC Bayern München steht in der 2. Runde des DFB-Pokals. Die Bayern gewannen bei Zweitligist VfL Osnabrück mit 4:1.
3: Locker bewölkt und teils auch mit der ein oder anderen Regenwolke geht es durch die Nacht bei uns im Niedersachsenwetter bei 16 Grad in Celle am Schloss oder auch in Aurich am Marktplatz. Der FFN-3-Tage-Trend bleibt jetzt weiterhin so ein bisschen wechselhafter mit Sonne, mit Wolken, mit Regen. Samstag dann aber auch eher viel Sonne und das bei bis 24 Grad.
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3: Mit einer Meldung A39 Braunschweig-Wolfsburg. Der Heidberg-Tunnel ist wegen Wartungsarbeiten bis heute früh um 6 dicht. Eine Umleitung ist für euch eingerichtet. Das wär's. Ich wünsche euch allen eine gute und sichere Fahrt durch die Nacht.
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1: Ich bin Anna Löwer. Das BKA hat knapp einen Monat nach dem versuchten Drohnenanschlag am Flughafen Leipzig-Halle zwei Verdächtige identifiziert. Beide haben laut WDR und Süddeutscher Zeitung Verbindungen nach Russland. Festgenommen wurde bislang niemand. Die Bundesregierung macht Russland direkt für den Vorfall verantwortlich. Nach den Attacken auf die Stromversorgung in NRW und Brandenburg fordern Energieverbände, dass Umspannwerke besser geschützt werden. Dabei geht es etwa um mehr Möglichkeiten bei der Kameraüberwachung. Die Ermittlungen laufen unterdessen auf Hochtouren. Ob die Fälle zusammenhängen und wer dahinter steckt, ist noch offen. Vor allem kleine und mittlere Einkommen sollen profitieren. Das Bundeskabinett hat die Einkommenssteuerreform auf den Weg gebracht. Finanzminister Klingbeil stellt Entlastungen von rund 10 Milliarden Euro in den Raum. Finanziert werden soll das Ganze unter anderem über eine Erhöhung der Reichensteuer. Titelverteidiger FC Bayern München hat Osnabrück aus dem DFB-Pokal geworfen. Beim Zweitligisten gewannen die Bayern mit 4:1.
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4: Ich bin Anna Löwer. Die Ermittler haben nach dem versuchten Anschlag am Flughafen Leipzig-Halle vor rund 4 Wochen offenbar 2 Verdächtige im Visier. Beide sollen Verbindungen nach Russland haben, berichten WDR und Süddeutsche Zeitung. Festnahmen gab es bislang nicht. Die Energiebranche fordert nach den Attacken auf 2 Umspannwerke in Deutschland mehr Schutz für die Stromversorgung. Der Bundesverband der Energie- und Wasserwirtschaft will, dass dafür die Datenschutzregeln angepasst werden. So sollen Kameras auch den öffentlichen Bereich rund um solche Anlagen herum überwachen können. Heeresinspekteur Christian Freuding fordert mehr Tempo bei der Reform der Bundeswehr. Dem Redaktionsnetzwerk Deutschland sagte er, Deutschland müsse dringend seine militärischen Kapazitäten erhöhen. Mit Blick auf Russland warnte Freuding, der Feind warte nicht auf die Fertigmeldung Deutschlands. Der FC Bayern München steht in der 2. Runde des DFB-Pokals. Die Bayern gewannen bei Zweitligist VfL Osnabrück mit 4:1.
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